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die DJ-Nacht bei Radio Blau mit Downtown Lyrics. Neigt sich dem Ende entgegen. 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

0: 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Ich bin heute nicht alleine. Heute habe ich meine Mitstreiterin mit. Stell dich mal bitte vor.
1: Ich bin Miller und ich freue mich, dass ihr heute mit eingeschaltet habt.
2: Ich bin Wanda und ich bin heute auch an Kallis Seite.
3: Ich bin Luise und ich freue mich schon ganz doll auf die heutige Show.
0: Ja, wie seid ihr eigentlich heute hierher gekommen? Ich bin mit der Bahn gekommen und ihr?
2: Ja, also ich bin auch mit der Bahn hergekommen. Ich fahre eigentlich jeden Tag mit der Bahn. Was anderes würde sich gar nicht für mich lohnen, glaube ich.
0: Ja, ich auch.
3: Ja, für mich auch nicht. Ich habe so ein Monatsticket. Kennt ihr doch bestimmt, oder?
2: Ja. Ja. Miller, hast du das Monatsticket auch?
1: Ja, ich habe das auch und ich fahre auch jeden Tag mit der Bahn. So ein Einzelticket würde sich nicht lohnen, weil das kostet 2,20 Euro pro eine Stunde und für Erwachsene sogar 3,60 Euro.
0: Das ist ganz schön teuer.
2: Ja, total. Ich habe das auch, deswegen.
0: Ja, und vier von unseren Mitschülern haben sich mit dem Thema stärker beschäftigt. Julietta, Clara, Charlotte und Marisa. Sie haben Leute auf der Straße angesprochen und gefragt, was sie von dem Preisen bei der LVB halten und ob sie etwas daran verändern wollen. Die Umfrage werden wir euch jetzt einmal gerne zeigen.
4: Guten Tag, wir machen eine ganz kurze Radioumfrage zum Thema Leipziger Verkehrsbetriebe und wollten Sie fragen, ob Sie eine Meinung zu der Preisgestaltung haben, der LVB, und wenn, ob Sie irgendwelche Verbesserungswünsche haben.
5: Ich bin noch Schüler, also habe ich noch Schülerticket. Das geht an sich, das finde ich gut, das Bildungsticket. Das ist ja relativ billig. Meine Eltern sind beide durch Beruf, haben die Ticket, berufliches Ticket, also auch relativ günstig. Ich sage, über die Wege ist es für Leipziger an sich schon ganz okay, Tickets zu kriegen, aber so Einzelfahrkarten und so, weiß jetzt nicht den genauen Preis, aber ich weiß, dass sie für mich jetzt persönlich viel zu teuer sind. Also da finde ich, für Leute, die nicht in Leipzig arbeiten oder wohnen oder nur wohnen und nicht arbeiten, finde ich es schon ziemlich schwierig und ziemlich teuer, an Tickets zu kommen für dauerhafte Fahrten.
6: Soll so bleiben. Bei Autofahrern müssen genauso viel bezahlen wie die für der LVB.
7: Ja, die Preisgestaltung finde ich nicht ganz so toll, weil es ist doch ziemlich teuer. Vor allen Dingen, wenn man mal wirklich eine Stundenkarte, das ist unheimlich viel Geld.
8: Zu teuer. Vor allem, dass man eingeführt hat, oder andersherum nicht mehr hat, dass bei 4 Fahrtenkarten eine Rabattierung ist. In vielen anderen Städten gibt es für 4 Fahrten einen Rabatt, in Leipzig nicht mehr. Und 3,60 Euro oder 80, keine Ahnung, noch mehr. Ich fahre relativ selten rein, wenn dann nämlich für die Innenstadt das Fahrrad, weil ich von hier aus ja keinen langen Weg habe. Aber hin und zurück fast 8 Euro, das waren früher 16 DDR-Mark. Also ich kenne die DDR-Zeit noch, in Gedanken rechnet man es fast um. Da konnte man in der Gaststätte für 2 Leute Mittagessen gehen. Also in dem Tempo, wie sich die Preise erhöht haben, haben sich nicht die Löhne oder Stipendien oder Renten erhöht. Das ist also eigentlich ein bisschen unverschämt, die Preisgestaltung.
9: Sollte günstiger sein. Ich meine, sollen die Leute vermehrt auf öffentliche Verkehrsbetriebe umsteigen, denke ich. Und ich verstehe nicht ganz, weshalb das nicht möglich ist.
10: Also ich habe das Deutschlandticket, weil ich auch nach Halle pendle. Was ich sehr gut finde, weil ich finde die Preise doch ziemlich teuer im Vergleich zu anderen großen Städten.
11: Das könnte eigentlich weniger werden. Etwas zumindest für die Schwerbeschädigten. Das wäre sehr wichtig. Ich habe 3 Schwerbeschädigte in der Familie und die müssen den vollen Preis bezahlen. Und das finde ich nicht in Ordnung.
12: Natürlich habe ich die Meinung, dass es billiger sein müsste. Aber ich sehe natürlich auch ein, dass es nicht geht. Von irgendwas müssen sie es ja schaffen.
13: Hi, wie ihr schon in unserer Umfrage gehört habt, finden die meisten Leute die Preise der LVB zu hoch.
0: Wir wollen euch jetzt noch Hintergrundinfos und unsere Gedanken mit auf den Weg geben.
13: Wenn die Ticketpreise sinken würden, würden weniger Leute Auto fahren und die Spritpreise würden sich senken. Außerdem ist es umweltfreundlicher. Es würde weniger Stau geben und Leute mit weniger Geld sind unabhängiger.
0: Günstigere Tickets klingen zwar erstmal gut, aber sie können auch Nachteile haben, wie zum Beispiel, dass die Bahn oder Busse sehr oft überfüllt sind. Außerdem kann es zu mehr Verspätungen kommen und zu dreckigeren ÖPNV.
14: Laut einem Artikel der Leipziger Volkszeitung aus dem April 2024 steigen die LVB-Preise hauptsächlich wegen der jährlichen Anpassungen des Mitteldeutschen Verkehrsbunds. Diese resultieren aus dem gestiegenen Personal-, Energie- und Infrastrukturkosten. Zudem führen das Deutschlandticket, das finanzielle Lücken hinterlässt, sowie notwendige Investitionen in das moderne Nahverkehrsnetz zu höheren Tarifen.
4: Für uns Jugendliche gibt es spezielle Tickets, wie zum Beispiel die sogenannte Schülercard Leipzig. Ist ein Ticket für Schülerinnen und Schüler, die hauptsächlich von zu Hause zur Schule und zurückfahren. Der Preis beträgt 19,90 Euro pro Monat. An Sonn-, Feier- und Ferientagen gelten die Karten nicht, da an den Tagen keine Schule ist. Ich weiß, dass es eine Schülercard ist, aber ich finde es trotzdem echt schade, dass man nur zu bestimmten Zeiten fahren kann. Es wäre eine echt gute Idee, die Preise in den Ferien zu senken für Schüler. Dafür gibt es dann das Bildungsticket, das zwar monatlich günstiger ist, aber man muss es erstmal mindestens 12 Monate am Stück nutzen. Vielen Dank fürs Zuhören. Wir hoffen, es hat euch gefallen.

0: Ja, das war jetzt American Idiot von Green Day. Heute immer noch oft gehört mit ordentlich Energie präsentiert. Und jetzt wollen wir aber auch schon mal weiterschauen, wer eigentlich für die heutige Musikauswahl verantwortlich ist. Dafür gebe ich jetzt das Wort an Luise und Miller weiter.
1: Ja, also wir haben hier bei uns im Studio jetzt gerade Kevin und Jonas von der Musikabteilung. Und ja, meine erste Frage wäre da mal so, wie seid ihr auf das Thema gekommen und was ist euer Thema?
2: Also unser Thema sind die politischen und sonstigen Missstände, vor allem in den USA. Und wieso wir sie genommen haben, sind, weil die Themen gerade sehr präsent in den Medien sind und für die Menschen vor Ort.
3: Okay, also hört sich auf jeden Fall sehr interessant an. Wir haben noch eine Frage an euch. Was könnt ihr zu den ausgewählten Songs, die im Anschluss kommen, sagen? Also warum habt ihr sie ausgewählt?
2: Weil die Songs passen sehr gut zum Thema, was wir ausgewählt haben.
1: Ja, könnt ihr mal ein bisschen mehr dazu noch erzählen? Also warum die Songs so gut mit dem Thema zusammenpassen?
2: Also ein Song davon ist halt Where's the Love? Und es ist ein pazifistischer Protestsong, der vor allem eine Reaktion auf den Irakkrieg und den Terrorismus und soziale Missstände wie Rassismus.
1: Cool. Und der andere Song?
4: Ja, in This is America von Childish Gambion geht es um Rassismus und Waffengewalt in den USA.
1: Cool, na das hört sich doch spannend an. Dann hören wir uns jetzt die Songs mal an.
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0: So, das waren auf jeden Fall zwei sehr schöne Songs, die auch sehr gut zum Thema gepasst haben. Nach einer kurzen Werbepause geht's gleich weiter.
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4: So, da wir jetzt die Werbung gehört haben, kommt jetzt als nächstes ein kleines Interview zu unserem nächsten Beitrag. Dafür gebe ich weiter an Wanda und Carlotta.
0: So, hallo. Wir haben jetzt einen Mitschüler von uns hier, der sich in den letzten Tagen etwas stärker mit der Politik beschäftigt hat. Die haben auch eine Umfrage gemacht, haben viele Passanten gefragt, was ihre Meinung zu der Politik ist. Ja. Stell dich einmal bitte vor.
5: Hallo, ich bin Anton. Ich gehe auch auf die Schule, aufs Schiller. Ja.
6: Ja, Anton, sag doch mal, wie seid ihr denn eigentlich auf das Thema Politik gekommen und warum habt ihr euch dafür entschieden, diese Straßenumfrage zu machen?
5: Na, wir haben erstmal überlegt und was uns so interessiert, was uns in der Freizeit beschäftigt. Und mich beschäftigt in der Freizeit halt Politik. Und das ist bei meinen Gruppenmitgliedern auch so gewesen und deshalb sind wir auf unsere Frage gekommen. Genau.
6: Okay, cool.
0: Ja, ihr habt jetzt ja sehr viele Leute gefragt und mich würde jetzt interessieren, was ist denn deine Meinung zu eurer Frage? Und sag bitte einmal eure Frage, die ihr gestellt habt.
5: Unsere Frage war, also welches politische Thema sollte eine höhere Priorität haben, also in der Politik? Und bei mir wäre es, glaube ich, das Klima, weil obwohl alle wissen, wie schlimm es ist mit dem Klima. Und ja, deshalb finde ich, sollte man sich damit mehr auseinandersetzen, mehr dagegen machen. Wir haben ja jetzt auch schon das mit der Bahn gehört und wenn das zum Beispiel kostenlos wäre, was ja schon gesagt wurde, würde das ja auch dem Klima helfen, weil dann weniger Leute Auto fahren würden.
6: Ja, das ist auf jeden Fall eine sehr gute Meinung, meiner Meinung nach auch. Und meine Frage wäre jetzt nochmal, wie hat es sich denn eigentlich angefühlt, so wildfremde Menschen anzusprechen? Sind die da auch auf euch eingegangen oder haben euch manche auch einfach komplett ignoriert?
5: Na, also das Häufigste, was passiert ist, dass Leute Ausreden gesucht haben. Sie mussten zum Arzt, sie hatten keine Zeit und manche haben auch einfach nicht gesprochen. Aber bei denen, die geantwortet haben, das werdet ihr dann ja auch nochmal hören, lief es eigentlich immer ziemlich gut. Es waren viele unterschiedliche Antworten dabei und die Leute anzusprechen war auch immer nochmal so eine, also bei mir zumindest war da eine ziemlich starke Hemmschwelle. Und ja, aber bei meinen Mitgliedern, also bei Greta und so, ging das ziemlich gut, glaube ich.
0: Ja. Okay, und die letzte Frage wäre an dich. Möchtest du später mal etwas in der Politik machen oder eher nicht?
5: Ich habe darüber schon oft nachgedacht tatsächlich und dadurch, dass ich jetzt ja auch 14 bin, habe ich überlegt, ob ich der Linksjugend beitrete, um sozusagen mich halt auch ein bisschen da reinzuleben und vielleicht dann auch später irgendwas in der Politik zu machen, aber da steht alles natürlich noch nicht fest.
0: Okay, danke schön.
6: Ja, vielen Dank, Anton, auch nochmal von mir, dass du uns den kleinen Einblick hinter die Kulissen von eurem Beitrag gegeben hast. Und damit würden wir jetzt auch schon den Beitrag anhören und ja, viel Spaß.
7: Diese Umfrage haben wir für gemacht, weil wir es interessant finden, was andere Leute für politische Wünsche haben, die ihrer Meinung nach mehr im Fokus stehen sollten. Außerdem finden wir das Thema Politik sehr wichtig. Wir haben diese Umfrage auf der Straße gemacht, damit wir viele unterschiedliche Meinungen von verschiedenen Altersgruppen bekommen.
8: Hallo, wir machen eine Radioumfrage für Radio Blau. Unsere Frage ist, welches politische Thema sollte Ihrer Meinung nach die höchste Priorität haben und warum?
9: Da gibt es so viele. Wohnungsnot und Armutsbekämpfung.
8: Haben Sie da eine Idee?
9: Umverteilung von Vermögen, eine Vermögenssteuer, die Menschen, die sich jeden Tag an anderen Menschen bereichern, einfach zur Kasse bitten, damit es den Menschen, die sich jeden Tag, also die sich krumm buckeln, einfach besser geht. Also, dass sie das bekommen, was sie verdienen, so rum.
10: Menschlichkeit vielleicht, weil das impliziert vielleicht viele Sachen direkt. Soziales, Alte, Junge, Migrantinnen. Aber es gibt auf jeden Fall sehr viel zu tun, was auf der Agenda ist. Vieles ist nicht so wichtig, was besprochen wird oder wo drauf gezeigt wird, wer irgendwie die ÜbeltäterInnen sein sollen. Ja, ich glaube, die Debatte ist eher nicht so wichtig, die geführt wird.
11: Der Arbeitsmarkt auf jeden Fall.
8: Und haben Sie auch eine Idee, wie man das zum Beispiel machen könnte?
11: Die Arbeitslosenzahlen abbauen, die gering verdienten Jobs abbauen, ja, genau sowas.
12: Ich würde sagen, die Verhinderung der Kriege, die leider Gottes jetzt an so vielen Plätzen stattfinden. Und da waren wir schon mal, denke ich, einen Schritt weiter.
13: Auf alle Fälle würde ich sagen, das Gesundheitswesen ist ganz wichtig, auch, ja, auch für ältere Leute.
14: Und können Sie das noch begründen?
13: Also ich habe ja nur im Fernsehen und Radio gehört, dass sie vieles kürzen möchten. Ich meine, wir haben zwar ein gutes Gesundheitswesen, auf alle Fälle, ne, aber man müsste auch an die Leute denken, die wenig Geld haben, ne, die bestimmte Behandlungen nicht bezahlen können.
3: Welches politische Problem in Deutschland sollte Ihrer Meinung nach die höchste Priorität haben und warum?
15: Ich finde gerade das Thema, ich glaube, Spritpreise, jeden bewegend. Und es müsste billiger werden. Und die Politik müsste halt sinnvolle Maßnahmen ergreifen, die auch beim Verbraucher ankommen. Und im vollen Maße und nicht zur Hälfte bei gewissen Ölfirmen.
16: Die Wohnungsfrage, dass es einen angemessenen Wohnraum geben sollte für jeden Menschen, der in diesem Land lebt.
17: Die Sicherheit in Deutschland allgemein für die gesamte Bevölkerung und nicht bloß für gewisse Schichten.
18: Die Ausländerfeindlichkeit sollte einfach, sage mal, das ist, glaube ich, unser größtes Problem in Deutschland. Ich denke, gerade die AfD ist ein ernsthaftes Problem, weil viele, sage mal, einfach vergessen, wie viele Ausländer in Deutschland integriert sind und wir ohne Ausländer gar nicht mehr existieren könnten. Im medizinischen Bereich und überall. Und ich finde es eigentlich sowieso sehr erschreckend, dass so viele ausländerfeindlich sind, gerade auch von Jugendlichen, weil ich der Meinung bin, ich verstehe es gar nicht, weil wir sind ja alle Multikulti und man kann sich nicht aussuchen, wo man geboren ist. Und gerade wie viele Deutsche gehen selber ins Ausland, machen da ein Auslandjahr, Studium oder, ne? Also das finde ich schon sehr erschreckend.
19: Also für mich gerade aktuell ist ja das ganze Soziale, also gerade auch für Kinder und Familien, ne? Also so Kindergeld oder so wurde, glaube ich, weiß ich gar nicht, wurde ewig nicht mehr erhöht, ne? Also alles, was Familien angeht, wäre vielleicht mal politisch gesehen ganz gut.
20: Ich sag mal Pflegenotstand in Krankenhäusern. Ich studiere selber Medizin und sehe einfach, was da für Scheißbedingungen herrschen und gerade wie wenig die Pflege verdienen. Das ist echt, da sollte dran gearbeitet werden.
21: Um den Schutz unserer Lebensgrundlagen bemühen, das heißt aktiv und mit allen finanziellen Mitteln gegen die Klimakrise ankämpfen, die Städte umbauen, die Bürger aufklären, für die Industrie politischen Rahmen schaffen, dass sie von ihrer fossilen Energie auf Erneuerbare umbauen und motiviert sind. Also ich glaube, viele Sachen sind schon auf dem richtigen Weg, aber aktuell gibt es da einen Schritt zurück oder mehrere Schritte zurück. Aber da müssen wir auf jeden Fall Volldampf geben.
22: Also wir sollten uns sehr um unsere zukünftige Energieversorgung kümmern, weil der aktuelle Energieträger, Gas oder die Mehrzahl der Energieträger sind nicht zukunftsfähig und bringen uns ja leider auch in Situationen, wie wir sie jetzt gerade haben, dass es eben die Preise sehr schnell nach oben gehen, was auch wiederum dazu führt, dass die Leute unzufrieden sind und das macht halt was mit der Gesellschaft.
19: Also das ist auf jeden Fall eine Frage, die gerade nicht so leicht zu beantworten ist, weil, glaube ich, ganz vieles ansteht, womit wir uns gerade beschäftigen sollten. Und ich glaube, das, was am allerwichtigsten ist, ist, dass vor allem dieses Auseinanderdriften, glaube ich, aufgehalten wird. Also die Extreme von links und rechts und irgendwie gar keinen gemeinsamen Nenner mehr zu finden und dass sich Menschen vor allem nicht mehr abgeholt fühlen durch die aktuelle Politik, ist, glaube ich, das Allerwichtigste, dass es irgendeine Art wieder gibt von Gemeinsinn und von einem Interesse und gemeinsamen Verständnis füreinander. Das, glaube ich, erstmal einzufangen wäre ein Anfang.
14: Dankeschön.
23: Ich, Nathalie, führe jetzt noch ein kleines Interview mit Greta, die ebenfalls bei der Umfrage mitgemacht hat. Greta, kannst du denn mit dem Begriff Leipzig als Bürger- oder Bürgerinnenstadt etwas anfangen?
24: Also ich kann leider nichts mit dem Begriff Bürgerinnenstadt anfangen.
23: Okay, dann habe ich noch eine andere Frage für dich. Was sollte denn deiner Meinung nach in der Politik an höchster Stelle stehen?
24: Also für mich ist es auf jeden Fall der Ausländerhass, weil ich es nicht nachvollziehen kann. Außerdem, klar, wir sehen alle verschieden aus und wir kommen auch aus anderen Ländern. Aber das ist für mich noch lange kein Grund, andere Menschen runterzumachen. Und genau deswegen finde ich, man sollte das mehr behandeln und im Fokus stehen lassen.
23: Okay, und wie findest du es eigentlich, dass Jugendliche kein Wahlrecht haben?
24: Also ich kann es zur Hälfte schon nachvollziehen, aber wenn man sich halt gut informiert über die Politik, sich die ganzen Parteien anguckt und sich dann eine Meinung dazu bildet, fände ich es okay, wenn man ab 14 wählen darf und die, die sich halt nicht für Politik interessieren, die sollen es halt lassen.
23: Vielen Dank, Greta, dass du mit mir dieses Interview gemacht hast.
24: Ich habe das sehr gerne gemacht, ich habe auch Freude dran gehabt und genau, tschüss.
23: Tschüss.
0: So, also das waren auf jeden Fall sehr interessante Einblicke in verschiedenste politische Themen. Und nach der Werbung wollen wir auch gleich mit dem nächsten Song Everybody Wants to Rule the World von Tears for Fears weitermachen. Viel Spaß beim Anhören.
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3: So Leute, ich habe jetzt noch eine Frage an euch. Was gefällt euch denn so in Leipzig am besten? Also bei mir ist es auf jeden Fall das Rosental. Es ist schön grün und ja.
4: Ja, also ich finde auch generell, Leipzig hat so viele schöne Parks und Wälder. Und vor allem im Sommer sind die Parks so schön.
5: Ja, es gibt so viele schöne Grünflächen, aber mein persönlicher Part von Leipzig ist definitiv die Stadt. Ja, Wanda, was ist dein Lieblingsort?
6: Ja, also mein Favorit ist auch die Stadt. Ich bin eigentlich viel in meiner Freizeit in der Stadt, auch mit meinen Freunden. Und ich mag die Altstadt und dass es so schöne Passagen und Gässchen gibt, so wie Bafferzgässchen oder so.
5: Ja, ich weiß, was du meinst.
3: So, super, dass wir passend zu diesem Thema jetzt auch gleich einen Beitrag für euch haben von ein paar Mitschülern von uns. Im Anschluss hören wir noch zwei Lieder. Das erste von den beiden Liedern heißt What's Going On von Marvin Gaye.
7: Dinge, die Leipzig besonders machen. Im Bereich Infrastruktur überzeugt Leipzig durch ein gut ausgebautes öffentliches Verkehrsnetz mit Straßenbahn, Bus und S-Bahn.
8: Der Wohnungsmarkt einschließlich Mietpreise, Verfügbarkeit und Wohnqualität spielen ebenfalls eine wichtige Rolle beim Wachstum der Stadt.
7: Auch Umwelt und Klima tragen wesentlich zur Lebensqualität bei. Klimaschutzmaßnahmen, zahlreiche Grünflächen wie Parks und Bäume sowie Seen und Erholungsgebiete machen Leipzig besonders attraktiv.
8: Im Bereich Freizeit und Bildung sind viele Möglichkeiten geboten. Zum Beispiel bietet Leipzig ein vielfältiges kulturelles Angebot mit Theater, Musik, Museen und Festivals. Das macht Leipzig auch für Touristen sehr interessant. Außerdem gibt es noch vielfältige Freizeitaktivitäten wie Sport, Clubs und Veranstaltungen, die die Stadt lebendig halten.
7: Bildungseinrichtungen, darunter Schule, Universitäten und Kitas, sind weit ausgebaut, was Leipzig auch sehr attraktiv für Studenten macht. Wir waren auf den Straßen von Leipzig unterwegs und haben die Menschen nach ihren Meinungen zu Leipzig gefragt. Was gefällt Ihnen am Leben in Leipzig besonders gut?
9: Als Ältere oder Alte, die kurzen Wege, die Anbindung an Bus und Bahn und die Leute fallen mir auch gut.
10: Die grüne Umgebung, die vielen Seen und der grüne Ring, der Leipzig umgibt, den finde ich sehr schön, das genieße ich sehr.
11: Das Bunte eigentlich, dass man nicht angeguckt wird, wenn man schon Ü50 oder Ü60 oder Ü70 wird oder so, ne? Diese Höflichkeit, Freundlichkeit.
12: Die Innenstadt, die Altstadt, so die ganzen historischen Bauten, das finde ich irgendwie ganz schön und erschwingliche Mieten.
13: Also ich mag besonders Konnewitz, weil die Menschen so vielfältig sind, so viele nette Menschen und jeder ist anders und jeder hat seinen Hund dabei, das finde ich total toll und ja, und das Grüne mag ich sehr. Ich stehe ja jetzt hier auch gerade auf so einem kleinen Grünplatz.
14: Ja, ich bin hier geboren, lebe schon immer hier und es ist eigentlich auch nach der Wende immer schöner geworden und darum werde ich auch hier bleiben.
15: Dass hier auch meine Freunde wohnen.
7: Ja. Was haben Sie so für Events, wo Sie gerne mit Ihren Freunden hingehen?
15: Strickzirkel.
16: Unsere Frage ist, was Ihnen am Leben in Leipzig am besten gefällt.
17: Die schöne Innenstadt mit den vielen Geschäften, dass man da bummeln kann und sich hinsetzen kann, mit Freunden treffen, Veranstaltungen in der Innenstadt. Ich bin ja Konnewitzerin. Die Nähe zum Wald und zu den Seen ist schön.
18: Die Natur, die umgeben ist durch die Seenlandschaft und viele gute Einkaufsmöglichkeiten.
19: Die Größe von der Stadt, die ist doch perfekt, oder? Es ist nicht zu groß und nicht zu klein. Man kennt sich, aber trotzdem kann man anonym sein, wenn man das möchte.
7: In der nächsten Zeit finden in Leipzig viele interessante Events statt. Das größte Highlight im Leipziger Veranstaltungskalender ist das Wave-Gothic-Treffen, was vom 22. bis 25. Mai geht.
16: Im Anschluss daran folgt das Bachfest, das Anfang Juni stattfindet.
7: Ab Juni finden in Leipzig außerdem auch viele Open-Air-Konzerte statt, wie zum Beispiel das Klassik-Erleben-Open-Air-Konzert, was am 3. und 4. Juli kostenfrei stattfindet.
16: Auch die vielen Seen in Leipzig sind einen Besuch wert, wie zum Beispiel der Kosputner See oder die Schladitzer Bucht.
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0: Ja, das zweite Lied, was ihr gerade gehört habt, heißt A Change Is Gonna Come. Das Lied ist eine zentrale Hymne der US-Bürgerrechtsbewegung und wurde inspiriert durch eine eigene Rassismuserfahrung von dem Sänger Sam Cooke. Genau, jetzt wird es auch schon wieder spannend und zwar gebe ich dafür jetzt das Wort an Carly weiter.
1: So, hallo. Wir haben ja schon 3 Werbespots gehört und jetzt ist einer von unserem Werbungsteam hier. Stell dich einmal bitte vor.
2: Ja, servus, ich bin der Lukas und ich bin auch dabei.
3: So, Lukas. Und die erste Frage an der Stelle ist auch schon, wie seid ihr denn auf diese Produkte gekommen?
2: Also natürlich haben wir uns sehr lange nachgedacht, uns auch sehr viel Inspiration durch den Kopf gehen lassen. Und dann haben wir uns die Produkte überlegt und ja.
1: Okay, danke schön. Meine Frage wäre noch, würdet ihr die Produkte produzieren, wenn ihr es könntet?
2: Ja, also so ein paar schon, zum Beispiel den Gürtel von Gürtel, den würde ich auf jeden Fall produzieren, weil der natürlich auch sehr praktisch ist.
1: Ja, das ist dann der nächste Werbespot, den wir dann hören. Dann hat Luise noch eine Frage.
3: Genau, ich würde nämlich noch gerne wissen, wie es bei euch denn so hinter den Kulissen aussah und wie die Rollenverteilung so in der Gruppe war.
2: Ja, also natürlich gab es auch ziemlich Stress am Anfang, vor allem an dem ersten Tag, wo wir uns die Produkte überlegen sollten. Da hat mir aber der Theo sehr gute emotionale Unterstützung gebracht. Ja, deswegen haben wir es auch geschafft.
1: Okay, danke schön. Und meine letzte Frage wäre, warum wolltest du unbedingt ins Werbungsteam?
2: Naja, also ich habe ja auch schon mal ein bisschen Erfahrung mit Werbung gemacht. Naja, sieht man ja auch mal im Fernsehen und so. Und deswegen hat mich das so am meisten angesprochen. Und der Theo, der hat mir auch sehr zugeredet, dass wir das machen.
1: Okay, danke schön, Lukas. Jetzt kommt unsere 4. 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

0: Und jetzt kommt auch noch mal ein kleiner Einblick hinter unsere Kulissen.
1: Ja, also es war natürlich sehr cool. Es hat sehr viel Spaß gemacht. Ja, genau.
2: Ja, mir hat es auch sehr viel Spaß gemacht. Und es war auch zwischendurch ein bisschen stressig, aber ich finde, das gehört ja auch dazu.
3: Ja, ich fand es auch eine coole neue Möglichkeit, was zu machen. Und ich würde es auch immer wieder machen, sage ich.
0: Ja, mir hat es auch wirklich sehr viel Spaß gemacht. Auch danke an alle Teilnehmenden der Interviews. Und es war wirklich sehr toll. Auch dafür, dass wir es zum ersten Mal gemacht haben, hat sehr viel Spaß gemacht. Und ja, Dankeschön.
2: Ja, mir hat es auch sehr viel Spaß gemacht. Wir würden uns jetzt gerne alle nochmal von euch verabschieden. Ja.
3: Ja, also tschüssi und Dankeschön fürs Zuhören.
0: Tschüssi.
1: Ciao.
2: Tschüss. Schönen Abend noch.
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0: Hallo zusammen, ich bin heute hier mit
1: Svenja
0: im Studio. Mein Name ist Zoe und wir reden heute über das kommende Frauenflinterfestival, was am 30.05. ab 14 Uhr auf dem Marktplatz stattfindet.
1: Die ganze Musik, die wir in dieser Sendung heute spielen, ist von KünstlerInnen, die auch auf dem Leipziger Frauen- und Flinterfestival spielen dieses Jahr. Aber damit ihr erstmal ein Bild davon kriegt, was das überhaupt ist, hat Elena euch einen Beitrag vorbereitet, die heute leider nicht da sein kann, aber viel Spaß heute.
2: Leipzig setzt auch 2026 wieder ein starkes Zeichen für Solidarität, Vielfalt und gesellschaftlichen Zusammenhalt. Das inzwischen siebte Leipziger Frauenflinterfestival bringt zahlreiche Menschen, Initiativen und KünstlerInnen zusammen, um feministische Perspektiven sichtbar zu machen und den Austausch zu fördern. Das Festival versteht sich als Plattform für Frauen, Lesben, internichtbinäre, trans- und Agenda-Personen, kurz Flinter. Dahinter steht die Überzeugung, dass eine freiheitlich-demokratische Gesellschaft nur dann wirklich funktionieren kann, wenn alle Menschen gleichberechtigt teilhaben können. Das diesjährige Manifest stellt deshalb die Frage: Wie schaffen wir ein solidarisches und gleichberechtigtes Miteinander? Antworten darauf geben die vielen Leipziger Gruppen und Initiativen, die sich auf dem Festival präsentieren. Dabei geht es um Vernetzung, politische Bildung und konkrete Unterstützung in den unterschiedlichsten Lebensbereichen. Die Geschichte des Festivals zeigt, wie stark die feministische Szene in Leipzig gewachsen ist. Was als lokales Vernetzungsprojekt begann, hat sich zu einem festen Bestandteil des kulturellen und politischen Kalenders der Stadt entwickelt. Es verbindet historische Frauenbewegungen mit aktuellen Debatten rund um Geschlechtergerechtigkeit, Vielfalt und gesellschaftlichen Wandel. Auch 2026 erwartet die BesucherInnen ein vielseitiges Programm auf dem Leipziger Marktplatz. Eröffnet wird das Festival von Kulturbürgermeisterin Dr. Skadi Jennicke, der Leipziger Gleichstellungsbeauftragten Mandy Ulig und der Queer-Beauftragten der Bundesregierung Sophie Koch. Ein Höhepunkt ist die Podiumsdiskussion unter dem Motto »Wie wir uns nicht spalten lassen – Vielfalt in Differenz«, bei der über solidarische Perspektiven in einer vielfältigen Gesellschaft gesprochen wird. Daneben lädt die feministische Leseecke mit AutorInnen, Poetry-Slam-Beiträgen und literarischen Impulsen zum Nachdenken ein. Wer Leipzig aus einer neuen Perspektive kennenlernen möchte, kann an einem Stadtrundgang zu historischen Frauenorten teilnehmen. Musikalisch und künstlerisch wird das Festival unter anderem von Future Bay, Faux Show, Sarah Leash, Deslin Amikaba, Suli Pushban, der Gems Crew und dem Frauenchor Kanta Animata gestaltet. Zudem gibt es einen großen Angebots- und Infomarkt mit zahlreichen Leipziger Initiativen, von feministischen Beratungsstellen über politische Netzwerke bis hin zu Kunst- und Kreativprojekten. Workshops, Mitmachprojekte für Kinder und Familien sowie ein Awareness-Team sorgen dafür, dass das Festival ein offener und sicherer Raum für Begegnung bleibt. Das Leipziger Frauenflinterfestival 2026 ist damit weit mehr als nur eine Veranstaltung. Es ist ein lebendiges Zeichen dafür, dass Vielfalt, Solidarität und gemeinsames Engagement die Stadtgesellschaft stärken. Für mich persönlich ist das Leipziger Frauenflinterfestival aber mehr als nur ein spannendes Kultur- und Politik-Event. Vor 2 Jahren war ich selbst mit den Radio Glowgirls auf dem Festival dabei. Besonders in Erinnerung geblieben ist mir, wie offen und herzlich die Atmosphäre war. Am meisten hat mir gefallen, mit so vielen unterschiedlichen Menschen ins Gespräch zu kommen, Fragen zu beantworten und zu erleben, wie viel Interesse und Austausch dort entsteht. Gerade diese Begegnungen zeigen, worum es bei dem Festival eigentlich geht. Miteinander ins Gespräch zu kommen, voneinander zu lernen und gemeinsam ein Zeichen für Vielfalt, Solidarität und gesellschaftlichen Zusammenhalt zu setzen.
0: Okay, Elena hat ja schon ein bisschen erzählt, wie sie es auf dem Frauenflinterfestival fand. Ich war ja leider noch nicht da, aber Svenja, du warst ja schon mal da. Willst du mal sagen, wie es denn da so war?
1: Ja, wir hatten einen Stand auf dem letzten Frauenfestival, 2024 war das. Da waren wir dann auch 2 Stunden lang live und haben ganz viele verschiedene Interviews geführt. Ein paar haben wir vorher aufgenommen, ein paar haben wir auch live geführt und ein paar haben wir auch ganz spontan gemacht. Das war total lustig. Ja, genau. Und dieses Jahr können wir leider keinen Stand machen, weil wir alle keine Zeit haben. Ich hoffe natürlich, dass wir es 2028 beim nächsten Frauenfestival schaffen. Letztes Jahr oder vorletztes Jahr habe ich Lila Sophia interviewt. Das ist auch sehr schöne Musik. Dieses Jahr habe ich Adlibs interviewt. Das sind 2 Künstlerinnen aus Halle, die zusammen Musik machen, aber auch alleine als Solokünstlerinnen. Das sind Lüdet und Dolly Dehn. Auch sehr schöne Musik, da könnt ihr gerne mal vorbeischauen. Genau, die machen zusammen Adlibs und kommen aus Halle und machen Hip-Hop und Soul. Und das Interview, was ich mit ihnen geführt habe, hört ihr nach dem nächsten Song.
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0: Wie seid ihr denn zur Musik gekommen und wie habt ihr euch kennengelernt?
1: Und wir haben uns dann tatsächlich bei einem Workshop kennengelernt, der hieß Inspiring Voices. Und da dachten ich zumindest auf jeden Fall, wir werden einfach schön zusammen harmonisch singen. Und dann hat die Person da quasi so Hip-Hop-Beats angemacht und hat gesagt, jo, schreibt mal. Und dann haben wir mal so geschrieben. Das hat irgendwie extrem gut funktioniert. Und dann haben wir gedacht, hey, cool, da machen wir mal weiter mit und haben uns dann so zum Freestylen getroffen. Damals waren wir noch zu dritt mit Anna Ecke, die jetzt andere musikalische Wege gegangen ist. Und genau, haben dann erstmal so jede unsere eigenen Texte und Songs geschrieben und uns dabei so supportet und dann nach und nach auch angefangen, Sachen zusammenzuschreiben. Und das ist einfach, finde ich, extrem cool, nicht allein auf der Bühne zu stehen, sondern zu zweit zu sein.
2: Ja, also auch dieses in diesem Workshop, wo wir uns kennengelernt haben, da haben wir auch, glaube ich, das erste Mal gemeinsam gefreestylt. Und das war so aufregend und so spannend und so schön, wie, also was da so entsteht und wie man sich dann selbst überrascht. Und ich glaube, wir waren noch die Einzigen, die sich gegenseitig auf ihrer Muttersprache zumindest also verstanden haben. Deswegen war irgendwie auch die Hemmschwelle relativ gering, weil niemand verstehen konnte, was wir für ein Quatsch auf Deutsch da gefreestylt haben. Und das war auch ganz lustig. Und das haben wir dann verfeinert, auch später in der Phrase. Also wir hatten so eine Freestyle-Session organisiert für Flinter-Personen und da, ja, ist auch ganz viel passiert, auch ganz viel Entwicklung, glaube ich, für uns und ausprobieren, in welche Richtung kann es gehen.
0: Okay, alles klar. Ihr habt gerade gesagt, ihr habt eine Freestyle-Session für Flinters organisiert. War das so eine einmalige Sache oder habt ihr das öfter gemacht?
1: Also wir haben das öfter gemacht, aber im Moment machen wir es gerade leider nicht mehr. Genau. Und das war, also ich fand das extrem cool, weil ich finde Freestyle und Rappen, also nee, vor allem Freestyle einfach extrem aufregend und das ist für mich immer schon auch ein sehr angstbesetzter Raum, so, da muss man irgendwie so voll loslassen und oh Gott, und was sage ich dann? Und in Halle gibt es eine super coole Session auch für alle eigentlich, aber da sind halt viele männlich gelesene Personen und für mich war das immer, also weil ich mich dann eh schnell selber bewerte oder auch von anderen bewertet fühle, immer so ein sehr, ja, so ein Raum, wo ich mich nicht so richtig reintraue oder wo ich nicht so richtig loslassen kann. Und das war extrem cool, dann so ein Flinter-Space zu haben und da eben auch andere zu haben und mit anzuleiten und eher, also irgendwie auch wie so erstmal diese Anfangs-Baby-Schritte auch anderen ermöglichen zu können.
0: Und wann habt ihr denn das erste Mal gemerkt, was man vor allem als Flinter-Person für Probleme hat und was hat euch letztendlich auch darüber dazu bewegt, darüber zu schreiben?
1: Ich habe 2017 meine Tochter bekommen und bis dahin hatte ich voll doll so ein Gefühl und so einen Gedanken von, hey, als Frau, als Flinter-Person habe ich genau dieselben Chancen. Es kommt alles nur drauf an, wie ich mich irgendwie, ich muss mich nur anstrengen und dann wird es schon. Also ja, ich hatte einfach das Gefühl, ich habe dieselben Chancen in der Welt wie jede männlich gelesene Person. Und als ich dann Mutter wurde, habe ich gemerkt, wow, es ist einfach so viel mehr Load und Erwartung, die an mich als Frau, als Mutter gestellt werden, als an männlich gelesene Personen. Und es ist doch einfach nicht gerecht verteilt. Und das war so ein Punkt, wo es mir sehr bewusst geworden ist und es mich schon auch oft, da habe ich mich oft allein gelassen gefühlt, also auch in meiner Partnerschaft, aber auch von der Gesellschaft, weil, dass man das in seinem kleinen Familiensystem lösen muss, hat natürlich auch was damit zu tun, dass die Gesellschaft das quasi nicht auffängt oder dass gesellschaftlich so den Familien überlassen wird. Genau, und das war so ein Punkt, wo ich auch viel Wut in mir hatte, wo ich manchmal einfach nicht so richtig wusste, wo ich damit hin soll. Und das, glaube ich, schon auch ein Punkt war für mich, das dann in Texte zu verarbeiten. Und tatsächlich auf diesem Workshop, wo wir uns kennengelernt haben, hatte ich auch meine Tochter dabei, weil der Vater die halt nicht eine Woche betreut hat. Und ein Song ist auch darüber, über diesen Zwiespalt, in dem man eigentlich ist als Mutter oder auch als kehrende Person. Widme ich mich jetzt dem, was ich will, oder widme ich dem, was das Kind will, und wie kriege ich es hin, da gute Grenzen zu setzen? Und das war schon, was mich so in Bezug auf Flinter-Themen politisiert hat. Genau, und ich glaube, so in Bezug auf andere politische Themen hat mich viel oder beschäftigt mich nach wie vor irgendwie die EU-Außengrenze Und da, also ich habe eine Weile in der Türkei gelebt, da so bewusst zu werden, wie einfach es ist für mich hin und her zu reisen und wie schwierig Mobilität für Menschen aus anderen Ländern ist, ohne Grund, also ne, einfach nur, weil die Person in einem anderen Land geboren ist. Ja, das war was, was mich in dem Bereich, glaube ich, ein Stück weit politisiert hat.
0: Und ihr performt ja dieses Jahr auch auf dem Leipziger Flinter- und Frauenfestival. Was hat euch denn dazu bewegt und wie seid ihr dazu gekommen?
1: Also so tatsächlich entdeckt habe ich das hauptsächlich über Instagram, also ne, dass irgendwie so für Stände und Sachen gesucht wurde. Und ich dachte, hey, das ist, glaube ich, für uns ein cooler Rahmen, um das zu zeigen, wer wir sind und was wir machen. Und ich, ja, ich bin irgendwie, ich freue mich voll, damit zu machen, weil ich auch das Manifest und so, das fand ich, das habe ich gelesen und war so, ah ja, ich finde es total wichtig und schön und gut, dass das immer wieder in die Mitte der Gesellschaft getragen wird, dass es wichtig ist, diese Räume zu schaffen, wo Flinterpersonen Raum finden. Und ich, also worüber ich mich auch freue, ist, dass es in meiner Wahrnehmung der Versuch oder die Realität ist, den auch einfach sehr inklusiv zu gestalten. Also ne, dass es nicht irgendwie, dass es nicht nur ein Frauenfestival ist, sondern es ein Flinterfestival ist und dass da nicht nur weiße Personen auftreten, sondern auch POCs. Das ist für mich irgendwie so ein, das beruhigt mich immer, wenn feministische Räume eben nicht nur weiß sind oder nicht nur von Frauen sprechen und so. Genau, deswegen habe ich das Gefühl, das ist was, womit ich mich, wir uns gut identifizieren können.

0: Das war Kaleidoskop von Lüdet, die Teil von Adlibs ist. Und mit denen geht's jetzt auch direkt weiter.
1: Warum findet ihr Festivals wie das Flinter Festival denn so wichtig?
2: Also ich glaube, dass es eine größere Reichweite hat in dem Umfang, in dem, also wie ihr das Programm gestaltet, wichtig, dass, oder ja, größer und breiter als jetzt ein Einzelkonzert. Und ich glaube, man kann auch thematisch dazu viel mehr abdecken. Also, ne, wenn es ein Festival ist und wenn es auch irgendwie so eine Art Manifest gibt, auf das man sich einigen kann oder unter dessen Flagge, Dach man gemeinsam auf die Bühne geht und irgendwie so ein verbindendes Element hat, dass man irgendwie so, ja, sich solidarisiert. Und das in Form von Kunst ist natürlich immer das Schönste.
3: Da ist meine Meinung oder mein Gefühl oder das, was ich wahrnehme, halt, dass wir nach wie vor einfach in einer patriarchalen Gesellschaft leben, wo viel dominiert ist von, gar nicht unbedingt von Männern, aber ne, von Strukturen, die sich in einem patriarchalen System entwickeln und wo es einfach strukturell so ist, dass Frauen weniger, also mehr dafür arbeiten müssen, um denselben Raum zu bekommen. Und dass es, solange sich die Gesellschaft noch nicht darin hin entwickelt hat, dass alle die gleichen Startchancen haben, einfach auch nach wie vor wie so Extraräume braucht, um zu sagen, okay, und das ist jetzt aber mal der Raum nur für diese Person, damit es irgendwann dahin kommt, hoffentlich, inshallah, dass alle dieselben Startchancen haben können.
1: Und was war in eurem Musikwerdegang oder auch Werdegang allgemein so der wichtigste oder einer der wichtigsten Momente, der euch so im Kopf geblieben ist?
2: Ich glaube, für mich war der wichtigste Moment, als wir das erste Konzert gaben, also 2021 mit nur 3 Songs. Und ich hätte nie irgendwie den Mumm gehabt, das durchzuziehen und mich da auf eine Bühne zu stellen, wenn nicht Dolly und Anna gesagt hätten, ach komm, wir machen das, wir sind gut genug, das ist voll okay. Und selbst wenn, dann haben wir halt nur 3 Songs und spielen das in Dauerschleife. Und irgendwie war das mega empowered, zu dritt da zu sagen, wir machen das, auch wenn das eben noch nicht perfekt ist und noch nicht komplett durchdacht, sondern die Anfrage steht, lass uns das machen und lass uns ins Wasser springen. Das war für mich so ein Knackpunkt.
3: Wir sitzen hier gerade in so einem Community Space, Guter Laune, und hier gibt es auch ein Festival, Guter Laune Festival, auch dieses Jahr wieder. Und da habe ich wie so immer wieder die Bühne bekommen, meine Sachen auszuprobieren von Publikum, das einfach super supportive war. Und das hat mir voll viel gegeben und auch Leute, die immer wieder gesagt haben, hey, ja, das ist gut, ja, yo, mach weiter, so ungefähr. Und ich glaube, eine Sache, und das ist jetzt gefühlt, ist auch so ein inneres Ding von, ich glaube, in so einem Gefühl, was ich einfach als Frau sehr mitsozialisiert bekommen habe, von ich bin nicht gut genug, ich bin es nicht wert und so weiter und so fort, musste ich immer, wenn ich dann was auf die Bühne gebracht habe oder wenn ich dann jemandem was gezeigt habe, immer sehr sagen, nee, das ist meins, nee, das darf niemand verändern, da kann ich nicht dran zusammenarbeiten und da kann ich nicht wirklich was dran verändern. Weil das so, mein Selbstwert so doll da dran hing. Und ich habe das Gefühl, dass sich das jetzt gerade so langsam ändert und auch voll was in unserem kreativen Arbeiten miteinander bewegt. Also dass irgendwie die eine bringt eine Melodie und dann hat die andere noch eine Idee für eine andere Melodie und die kommt da drüber. Und dann, also dann ist irgendwie nicht mehr so wichtig, was ist meins und was ist deins und wer hat was gemacht. Und wer hat dann auch welches Anrecht auf welchen Song und welche Textzeile, sondern eher so, hey, wir werfen alles in den Pott und gucken, was an Kreativität dann wir weiter damit machen können und wie wir damit improvisieren können. Und dann ist nicht so wichtig, dass Lydia das Wort Nichtsnutz gebracht hat, aber ich verwende das dann weiter oder so, sondern es ist irgendwie ein wirkliches Ineinander fließen können und weniger so ein Meinen Deins. Und das ist für mich gerade so eine Entwicklung, die sich so anfühlt wie, ah, da ist so ein Schalter umgelegt und da kann es viel mehr in so ein gemeinsames Flowen kommen, als in so ein, ich habe das geschrieben und ich lese das vor und genau.
1: Das ist total schön. Du hast ja vorhin schon gesagt, ihr macht total coole Musik. Und was ist denn von euch persönlich euer persönlicher Lieblingssong von euch selbst?
2: Also ich finde Mama Kakadu ja am besten.
3: Ja? Also bei Lydia fällt mir Kaleidoskop ein. Ich bewundere das total an Lydia, weil die Texte, die ich schreibe, die sind immer so voll Bams, Bams, Bams, Bams und dann noch hier, also es ist irgendwie sehr on point, aber irgendwie halt auch so ein bisschen auf die Fresse und gerade heraus und immer so ein bisschen zu direkt vielleicht, in meiner Wahrnehmung manchmal. Und ich bewundere das an Lydia total, dass sie wie so ein, also tatsächlich so ein Kaleidoskop aufmachen kann an Möglichkeiten. Und wenn sie einen Text schreibt, dann ist das eher so ein, dann tut sich so ein Fraktal auf und dann ist hier noch was und da noch was und das und das ist wie so ein ganz großes Wandbild oder so. Und das finde ich bei Kaleidoskop einfach am allerauffälligsten. Deswegen ist das mein persönlicher Lieblingssong.
2: Ah, ja, okay.
3: Jetzt kannst du rot werden, Lydia.
2: Ja, dein Glück gibt's ja keine Kamera.
1: Was möchtet ihr denn unseren ZuhörerInnen und vor allem jungen Flinters mitgeben?
3: Ich weiß es. Ich glaube, was mich voll überrascht hat und ich einfach nicht gedacht hätte und für mich voll lang eine Hürde war, also ich hätte nie gedacht, dass ich Hip-Hop machen kann. Ich hätte nie gedacht, ich hätte das nie angefangen, wenn ich jemanden Beat angemacht hätte und gesagt hätte, hey, schreib mal. Und also ich glaube, am meisten möchte ich mitgeben, vertraut den Schranken in eurem Kopf nicht und probiert einfach mal aus. Und also zum Beispiel auch auf dem Beat schreiben, zum Beispiel, es gibt so Online-Beats, Instrumentals, und die kann man anmachen und dann kann man da drauf schreiben und damit was, ja, und dann steht schon gefühlt so der erste Song. Ja, ich glaube, das ist vielleicht was. Ach, und grundlegend würde ich dir jetzt gern ganz viel erzählen, ne? So wie das irgendwie das Wichtigste ist, dass man sich in seinem Körper gut fühlen kann und irgendwie bei sich bleibt und so. Aber ich glaube, das können andere tolle Coaches noch besser als ich.
2: Das ist auch schon ein toller Coach.
3: Toller Coach.
2: Toller Coach.
3: Ja. Und du so, Lydia?
2: Ich würde sagen, ja, diese Schranken im Kopf, die sind wirklich manchmal sehr groß und manchmal, also mir hat es sehr geholfen, schneller zu sein als die Angst in meinem Kopf und in meinem Körper. Das heißt, in verschiedenen Situationen, beispielsweise Open Mics, Cyphern, wo man mal Sachen probieren kann, wo man mit anderen üben kann, wo man Inspiration bekommt, wo man einfach ja einen Spielplatz hat, aber natürlich erstmal Angst da ist, ne, vor dem ersten Mal. Und ich weiß noch, dass ich da hin bin. Ich habe mir extra jemanden gesucht, dem es genauso ging. Und dann haben wir einen 16-Teiler geschrieben und sind dann mit einem Zettel vor, wie zwei in der Schule, die jetzt vor die Tafel müssen. Und oh Gott, alle anderen, ja, konnten das frei und wir klebten noch an diesem Zettel, aber das war auch dann scheißegal, weil es geht um diese erste Hürde, die man, und dann versinkt man vielleicht für einen kurzen Moment im Boden mit Scham, aber irgendwann ist das auch weg, weil das geht dann immer alles so schnell, dass man überhaupt keine Zeit hat, weiter drüber nachzudenken, über die Angst, die gerade noch da war, und dann fällt ein Filter nach dem nächsten weg und dann überrascht man sich selbst. Und auch gerade am Anfang ist es vielleicht, also es ist sowieso gut, bildet Banden, ja, sucht euch Leute, um Sachen auszuprobieren, geht gemeinsam auf Open Mic Sessions oder kreiert selbst eine neue Cypher, ja, im Wohnzimmer, in der Küche, zu Hause, einfach mal beim Kochen nebenbei Sachen probieren.
3: Mhm. Ja. Da fällt mir noch was ein, und zwar dieses, also ich will es gar nicht so wie so ein Appell sagen, mach das, dann wird alles gut, weil also ich glaube, dass jede Generation und jeder Mensch das auch für sich selber entdecken muss, aber ich habe jetzt gerade auch das gedacht mit dem, hey, bildet Banden. Ich glaube, uns wird, oder zumindest mir ist so doll auch anerzogen worden, in Konkurrenz zu denken und in Gegeneinander und dann auch, also sowohl mich selber abzuwerten, andere zu bewerten. Und das stand mir, glaube ich, lange im Weg, um wirklich halt so richtig Banden bilden zu können. Weil ich entweder Angst hatte, dass die anderen mich bewerten oder ich tatsächlich die anderen auch bewertet habe oder es immer so ein Spiel ist von, ah, wie viel zeigt man jetzt von sich?
2: Hoffentlich bewerten die mich nicht. Ist,
3: genau, man, ne? Vergleicht sich voll schnell. Und das quasi, also ich glaube, das haben wir halt einfach gelernt und es ist auch okay. Aber das irgendwie wie so bewusst zu haben und immer wieder dahin zu gehen, hey, nee, wofür können wir uns gegenseitig wertschätzen und wofür kann ich mich wertschätzen und sich damit gegenseitig zu supporten und eher ne, zu hypen für was für coole Texte wir schreiben oder für coole neue Sachen wir uns jetzt getraut haben und welche coolen Fehler wir jetzt wieder gemacht haben, das finde ich irgendwie voll den wichtigen Punkt, um dann Banden bilden zu können und nicht irgendwie eine Gruppe zu sein, aber dann da drin auch irgendwie allein zu bleiben.

0: Das war Poor G von Deslyn Amicaba. Sie wird einer der Main Acts beim Frauen- und Flinter-Festival sein, was am 30.05. ab 14 Uhr stattfindet. Vorhin haben wir auch schon Future Bay gehört, die ebenfalls dort performen wird.
1: Nun machen wir weiter mit einem interdisziplinären Performance-Kollektiv, den Masketieren. Ich habe da eine von denen interviewt. Das ist eine sehr, sehr große Gruppe, die sich mit Masken für unsere Umwelt einsetzt. Sie schaffen eine immersive Welt mit den riesigen Masken, Walking Acts und interaktivem Storytelling. So verschwindet die Grenze zwischen Performer und Publikum. Genau, und da machen wir jetzt weiter. Kannst du dich erstmal kurz vorstellen?
2: Ja, mein Name ist Sarah. Ich bin Teil von Masketiere, einem Kunstkollektiv, die in Berlin basiert ist. Ich bin seit 3 Jahren Teil davon. Daneben, also ich bin Landschaftsgärtnerin und ich bin Umweltbildnerin. Und für mich es ist sehr wichtig, die Umwelt Bewusstsein und das mit anderen Menschen mitzuteilen. Und mit dem Masketiere habe ich diese Möglichkeit durch Performance zum Beispiel. Wir machen Performance mit Maske.
1: Wie ist denn das Projekt entstanden?
2: Also, dieses Projekt existiert schon seit 2018. Es ist Artistania, das ist ein Atelier in Rathaus Neukölln. Und die Gründerin ist Claire Chalot, sie ist aus Frankreich. Und sie hat angefangen mit verschiedenen Projekten, auch so große Marionette zu bauen, so 3-4 Meter Marionette. Mit dieser großen Marionette, Artistania hat viele Veranstaltungen teilgenommen. Zum Beispiel den Karneval für den Kulturen, wo viele Kulturen kommen zusammen. Und alle zeigen Kunst und wird eine riesige Parade am Ende stattfinden, wo wir mit uns diese riesige Marionette die Parade mitlaufen. Und danach ist auch diese andere Projekte herausgestanden mit Masketiere. Die sind Menschen mit Maske, so kleine Maske. Also im Vergleich zu den großen Marionette natürlich, das sind kleine Maske, weil die sind für Gesichter. Und das ist auch so geboren für Artivismus, so political Artivist. Und seitdem, wir sind aktiv auch gegen so Klimawandel, also soziale Gerechtigkeit. Und es ist auch möglich, dass Änderungen sind möglich durch Kunst und Kreativität.
1: Du hast ja jetzt schon viele Sachen aufgezählt, wofür ihr euch einsetzt, aber könntest du vielleicht nochmal kurz sagen, wofür ihr euch mit den Masken einsetzt und wofür sie auch stehen?
2: Für uns ist es sehr wichtig, also dieses Engagement in verschiedene Aspekte des Lebens, also das ist political Aktivismus. Dann für uns ist auch wichtig die Umwelt, dass die Leute und die Menschen arbeiten und denken mit Bewusstsein, dass unsere Umwelt hat begrenzte Ressourcen und das ist schon dieser transformative Prozess durch die Verwandlung von Abfall in Kunst. Die Maske ist auch ein spielerische Mittel, mit dem Menschen zu kommunizieren und kann auch etwas provokativ, aber kann auch supportativ sein. Und es ist für alle verfügbar. Also wir arbeiten mit Kindern, wir arbeiten mit Jugendlichen, wir arbeiten mit Erwachsenen. Also es ist eine inklusive Welt, wo viel Kreativität entsteht. Genau, und deswegen, wir wollen auch diese weitergeben zu anderen Menschen durch Performance, durch Veranstaltungen wie Parade. Genau, letztes Jahr hatten wir unsere erste Show in einem kleinen Zirkus, Zirkus Mond. Und dort haben wir auch über Themen wie Plastik, Klimawandel im Wasser. So, unser Thema war Wasser und Ozeane. Also die Titel war auch To See or Not To See. Das ist auch ein Spiel, weil mit Maske wir sehen nicht wirklich. Und genau, und es ging um See, um Wasser, die Erwärmung des Wassers, Plastik im Wasser, wie die Tiere überleben, genau.
1: Kommen wir nun zu den Masken. Wie stellt ihr diese denn her und tut das auch jeder selber?
2: Ja, genau. Wir sind eine multidisziplinäre Kollektiv sozusagen. Also wir basteln die Maske selbst und wir machen Performance. Also das ist immer unterschiedlich, weil unser Kollektiv entsteht von ungefähr 20 feste Menschen, die sehr mitmachen, aber auch andere Leute, die kommen und dann machen einmal einen Workshop oder einmal eine Veranstaltung. Aber die Core-Gruppe, es ist ungefähr 20 Leute und wir alle machen die Maske selbst, also meistens aus Papier und Karton, also die sind aus Papier, Papiermasche. Aber auch gemischt mit Textilien, die wir zu Hause haben oder auf die Straße finden, weil in Berlin es ist auch viel überall zu finden. Genau, und dann wir treten mit den Masken auf und dann wir kreieren auch unsere Kostüme und Charaktere, also viel auch so entweder mit Klamotten, die wir schon zu Hause haben, oder wir so nähen unsere Klamotten. Und dann wir machen auch so Physical Theater. So gibt es in unserer Gruppe, wir haben Training, wo wir so regelmäßig Physical Theater Training haben. Und damit auch unsere Charaktere zum Leben kommen. Also nicht nur die Maske, sondern das Ganze. So die Maske mit Kostüm und unsere Charaktere. Und dann die Maske benutzen wir wir können auch andere Masken benutzen. Nicht nur die wir selbst basteln, sondern eine Maske kann benutzt werden von verschiedenen von uns.
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1: Das war Nichts von Sarah Lesch. Sie ist eine deutsche Liedmacherin aus Leipzig und das Frauenfestival ist ihr erstes Mal. Genau, und jetzt machen wir weiter mit dem Interview.
2: Du hast ja schon gesagt, mit Charakteren und so, haben die Masken, also wenn ihr die tragt, habt ihr dann sozusagen einen eigenen Charakter? Und wenn ja, kannst du vielleicht uns von so zwei erzählen?
3: Es kann sehr unterschiedlich sein. Ich kann über zum Beispiel die Fischis reden. Also wir haben zwei Masken letztes Jahr vor die Circus Mond Show gebastelt und wir wollten zwei kleine Masken machen. Das habe ich und Janine haben wir die zwei Fische gebastelt, weil wir wollten eine kleine Maske für unsere kleine Performance mit den Hula Hoops, weil wir machen auch so Flow Arts gemischt mit Maske, so einige Maske können so auch verwendet werden und genau, wir wollten zwei kleine Maske basteln. Am Ende sind ein bisschen größere geworden, weil es ist immer so, man hat etwas im Kopf, aber dann, was wirklich so entsteht, es ist nicht immer, aber viel anderes, als was man vorstellt. Aber das ist auch super und kein Problem, weil Kreativität hat keine Grenze. Man muss nicht das Feste, so etwas fest haben. Aber so die Idee kommen beim Marken, also mit dem Prozess. Genau, und wir haben diese zwei Fische gebastelt, weil wir wollten diese Duo-Hula-Hoop-Performance machen. Und eine war sozusagen der menschliche Charakter, es war mit Farbe etwas mehr mit Blau gedacht. Und die andere ein bisschen mehr weibliche Charakter zu sagen und mit Pink und goldfarbig. Also wir haben die Namen gegeben, Pinky Lumi und Angel, The Lost Fishes, die verlorene Fishes. Aber ja, so weil auch in unserer Performance es war, dass wir treffen uns, die Fischis treffen sich und sie kennen sich und dann wegen der Erwärmung der Wasser, der Gewässerung und so weiter, sie anfangen ein bisschen Schwierigkeiten zu bekommen, aber zusammen dann sie schaffen es in eine andere Welt zu bewegen, in eine andere so irgendwo andere zu gehen, zu migrieren.
2: Du hast ja jetzt schon so von ein paar Erlebnissen erzählt. Was kannst du irgendwie sagen, eines der tollsten Erlebnisse, die du jetzt schon hattest?
3: Oh, es gibt so viele, ehrlich gesagt. Vielleicht unsere Show. Auf jeden Fall, es war eine Highlight, weil vorher hatten wir viele Veranstaltungen, also kleine Act gehabt. Aber nicht wirklich eine ganze Show, das waren 90 Minuten. Und ich würde sagen, in einem halben Monat alles gemacht. Also es war auch nicht so viel Zeit. Und wir waren, ich glaube, 11. Ja, viele Leute, wenn nicht Zeit. Aber ich fand unsere Show, also, es ist sehr gut gekommen. Es war so super schönes Erlebnis, also auf jeden Fall den Show im Circus Mond. Und wir haben eigentlich wiederholt, weil dann wir sind auch in ein Festival eingeladen worden und dort haben wir den Show wieder wiederholt. Ein bisschen haben wir ein bisschen anderes gemacht, weil es war ein Festival und es war wir waren etwas weniger Leute, aber auf jeden Fall, das war eine sehr schöne Highlight, weil es war unsere erste Show.
2: Okay, dann konzentrieren wir uns jetzt sozusagen auf das kommende Frauenfestival. Kannst du vielleicht schon so ein paar Sachen sagen, die ihr da machen werdet?
3: Also wir freuen uns auf jeden Fall dabei zu sein. Wir haben schon eine Idee auf jeden Fall, was wir machen werden. Auf jeden Fall ist es etwas supportativ. damit wir eine Safe Space schaffen können. Es ist auch etwas interaktiv und aktiv, damit eine Verbindung mit den Leuten dort ja, schaffen können.
0: So, das war das Interview mit Masketiere. Wir würden einmal noch kurz zusammenfassen, wann die Leute, die wir jetzt heute gespielt haben in unserer Sendung und die wir interviewt haben natürlich, auf dem Frauenfestival auftreten. Das sind einmal Adlibs, die habe ich interviewt, die treten von 14.50 Uhr bis 15.20 Uhr auf der kleinen Bühne auf. Suli Pushban, von der ist das nächste Lied, die spielt 15.30 Uhr bis 16 Uhr auf der kleinen Bühne. Masketiere sprechen 16.05 bis 16.15 auf der großen Bühne, die hat Zoe interviewt. Sarah Lesch spielt 16.45 bis 17.15 auf der großen Bühne. Deslin Amikaba spielt 17.25 bis 17.55 auf der großen Bühne. For Show, von denen kommt gleich noch ein Lied. Spielt 19.10 bis 19.50 auf der großen Bühne und Future Bay, von denen haben wir vorhin was gehört, spielen 20 Uhr bis 21 Uhr auch auf der großen Bühne.
1: Genau, und nochmal als Erinnerung, das Frauen-Flinter-Festival ist am 30.05. ab 14 Uhr. Damit sind wir auch am Ende unserer Sendung anbelangt. Das waren die Radio Glow Girls mit Zoe
0: und Svenja.
1: Und Grüße gehen nochmal raus an Elina und Suki, die heute leider nicht da sein konnten.
0: Tschüss.
1: Tschüss.

0: Hallo und herzlich willkommen.
1: Bringen wir doch das Schlimmste mit den Reden einfach jetzt gleich hinter uns. Mein Name ist Dunja Dobin. Ich leite die Geschäftsstelle der Netzwerkfrauen Bayern und habe deswegen heute auch die Ehre, dass ich Sie und euch jetzt alle ganz herzlich hier begrüßen darf, damit wir gemeinsam die Ausstellung Lebensträume ohne Barrieren feierlich eröffnen können.
0: So begann am 19. März die Eröffnung der Fotoausstellung Lebensträume, Lebensräume ohne Barrieren im Nachbarschaftstreff Freihamm. Es sprach Dunja Robin, sie sitzt im Rollstuhl. Zu dieser Sendung in der Reihe Bildung als Welterfahrung, in der Frauen mit und ohne sichtbare Behinderung zu Wort kommen, begrüßt euch und sie Beate Stölzel.
1: Wir wurden inspiriert. Und zwar von Sie inspiriert mich. Für alle, die davon bis jetzt vielleicht noch wenig gehört haben, unter dem Hashtag Sie inspiriert mich

0: fördert die Landeshauptstadt München, genauer gesagt das Kulturreferat, seit 2019 anlässlich des Internationalen Weltfrauentages kulturelle Projekte zu queer-feministischen Fragestellungen. Wir Netzwerkfrauen waren da auch schon von Anfang an immer mal wieder mit dabei und finden es ganz, ganz großartig, dass dadurch nicht nur am Weltfrauentag am 8. März, sondern im gesamten feministischen Monat März so viele Geschichten erzählt werden können oder interaktive Aktionen stattfinden, die zum Nachdenken anregen und die inspirieren. Also unbedingt auch nochmal auf der Internetseite sieinspiriertmich.de ins Programm reinschauen. Es gibt da nämlich tatsächlich noch ein paar coole Projekte auch nach heute noch. Jetzt aber erstmal zurück zu unserem Projekt. Beim Durchstöbern unseres Lagers bei den Netzwerkfrauen und in der LAG sind uns die Bilder der Ausstellung Emotionen aus der Mitte der 90er Jahre wieder in die Hände gefallen. Das war nämlich ein Projekt der Urmütter unseres Netzwerks, bevor es das Netzwerk so in seiner heutigen Form überhaupt gab. Deswegen haben wir leider auch wenig Dokumentation dazu in unseren Archiven gefunden. Tja, und als sie diese Bilder dann wieder ausgegraben hat, meinte Karin Winkelhofer dann, das ist doch eigentlich ein Schatz, den wir da wieder gefunden haben, den wir da wieder ausgegraben haben, der gehört doch gesichert, damit der Zahn der Zeit ihn nicht irgendwann wegnagt. Wir sollten diese Bilder digitalisieren. Ja, und dann kam die Infoveranstaltung zu Sie inspiriert mich 2024 und Karin war sofort inspiriert. Was wäre denn, wenn wir die Bilder in diesem Rahmen einfach noch einmal zeigen, 25 Jahre später, aber natürlich nicht nur. Was wäre, wenn wir dem Ganzen Bilder gegenüberstellen, die zeigen, was Frauen mit Behinderungen heute bewegt und was sie heute zu sagen haben? Diese Idee fanden ganz offensichtlich nicht nur wir gut, sondern auch die Jury von Sie inspiriert mich 2024 und unser Projekt wurde ausgewählt. Dafür möchte ich mich heute ganz herzlich bedanken bei der Jury, beim Kulturreferat der Landeshauptstadt München und stellvertretend für diese Personen bei der Frau Kirschner, die heute auch bei uns im Raum ist. Denn irgendjemand muss ja dann am Ende die Rechnung zahlen. Ohne Geld gibt es auch keine solchen Projekte. Aber so wichtig das liebe Geld auch ist, es ist nicht unbedingt das Wichtigste, sondern damit wir heute alle hier sein können und diese Bilder betrachten können, braucht es natürlich noch viel mehr. Und zwar jede Menge großartige Menschen, bei denen ich mich jetzt heute noch bedanken will. Zunächst natürlich bei den Frauen, die damals die Ausstellung Emotionen realisiert und uns damit inspiriert haben. Zum Beispiel bei unseren Gründungsfrauen Rosi Probst und Uschi Ohlig, die heute von oben auf uns herabschauen und ich hoffe, dass sie sich freuen, dass wir ihre Ausstellung nochmal aufleben haben lassen. Dann möchte ich mich bei unseren Projektpartnerinnen bedanken. Zunächst möchte ich dem Team von CIAF e.V. ganz, ganz herzlich danken. Auf alle Fälle hat uns CIAF ganz großartig unterstützt, nicht nur beim Finden der Models, sondern auch bei der Umsetzung unseres Fotoshootings, das ja teils in ihren Räumen stattfand. Und auch drumherum haben sie uns ganz großartig versorgt. Und sie sind immer gute Partnerinnen, wenn wir was Schönes und Kreatives für Frauen machen wollen. Dafür heute herzliches Dankeschön. Genauso ein herzliches Dankeschön auch an dich, liebe Patricia Marek, und an den Kinderschutz München sowie hier den Nachbarschaftstreff in Freiham und an alle fleißigen Helferinnen, egal ob haupt- oder ehrenamtlich, die nicht nur heute, sondern auch in den nächsten Tagen und Wochen hier unsere Gastgeberinnen sind und die uns so toll unterstützen, heute auch hier mit Leckereien versorgen und die der Ausstellung hier ein Dach geben und einfach dafür sorgen, dass alles so gut funktioniert. Danke euch allen. Und apropos Räume, uns freut es total, dass wir hier in der Ute-Strittmatter-Straße zusammen feiern können. Denn für die, die es nicht wissen, Ute Strittmatter war unsere Chefin bei den Netzwerkfrauen Bayern und zwar von der Gründung an bis zu ihrem Tod im Jahr 2016. Das heißt, sie hat das Netzwerk von der Pike an mit aufgebaut und zu dem gemacht, was es heute ist. Sie war unter anderem mit Rosi, Uschi und all den Gründungsfrauen und Netzwerkfrauen der ersten Stunde Wegbereiterin für das, was wir heute haben. Ja, und dann kommen wir zu den eigentlichen Hauptpersonen des heutigen Abends, zu unseren Models und zu den Fotografinnen. Danke an all die Frauen mit Behinderungen, die hier in Bildern und mit ihren eigenen Worten ihre Wünsche und Träume mit uns teilen und die uns teilweise wirklich ganz intime Einblicke in ihre Lebensrealitäten geben. Die Namen dieser Frauen finden sich ja dann unter den Bildern bei den Texten. Darum hoffe ich, ihr verzeiht mir's oder freut euch vielleicht sogar, dass ich jetzt nicht eine lange Liste an Namen hier einfach runterratter. Ich glaube, es prägt sich viel mehr ein, wenn man sich die Bilder anschaut, die Namen liest und später auch mit den Frauen ins Gespräch kommt. Euch allen ganz, ganz herzlichen Dank, dass ihr diesen Mut hattet. Ja, und danke auch an die Fotografinnen Käthe Dekö, die heute leider krankheitsbedingt auch nicht hier sein kann, und an Irene Zermetza dafür, dass ihr diese Geschichten so gekonnt mit eurer Fotokamera eingefangen habt und dann aufbereitet habt, sodass wirklich wunderschöne Bilder entstanden sind. Es freut uns übrigens, dass wir auch hinter der Kamera Frauen mit Behinderungen gewinnen konnten. Das heißt, wir können uns tatsächlich mal wieder damit rühmen, dass wir sagen, von Frauen mit Behinderungen für Frauen mit Behinderungen und das quasi von vorne bis hinten. Danke an alle Ehrenamtlichen, die uns hinter den Kulissen unterstützt haben. Danke an Karin und Umahan, die mit mir zusammen ja arbeiten und die hier ihre Kontakte spielen haben lassen, die gute Ideen eingebracht haben und die auch viele Stunden Arbeit in das ganze Projekt gesteckt haben. Und danke an alle, die heute hier sind, weil sie neugierig sind auf diese Bilder und Geschichten. Danke, dass Sie und ihr euch Zeit genommen habt. Es freut mich, wenn wir später noch ins Gespräch kommen, wenn wir alle inspiriert heute nach Hause gehen und vielleicht mag ja auch die oder der ein oder andere uns noch ihre Gedanken dazu im Gästebuch hinterlassen. Das Gästebuch liegt hinter mir auf so einem Stehtisch und für die Rollifahrerinnen, die jetzt sagen, das ist mir viel zu hoch, das Buch ist da nicht festgenagelt, also bitte einfach jemanden fragen, ob man es euch wohin legen kann, draußen sind niedrigere Tische oder ihr findet vielleicht woanders eine Ecke, wo ihr gut und in aller Ruhe mit Muse schreiben könnt, sagt es uns einfach, dann tragen wir es euch dahin. Und jetzt habe ich genug gesprochen.
1: Dunja hat sich durchgekämpft zu einer Stelle im sogenannten ersten Arbeitsmarkt. Sie ist Leiterin der Netzwerk Frauen Bayern, ein Lohn ihres Durchhaltevermögens. Sie habe ich vor ihrem Foto zu ihrer Lebensgeschichte befragt.
2: Wir stehen jetzt vor Ihrem Foto und auf dem Foto halten Sie ganz stolz Ihren Arbeitsvertrag in die Kamera. Was war das für ein Gefühl?
0: Es war ein sehr, sehr tolles Gefühl nach 3 langen Jahren der Arbeitssuche und wirklich weit über 100 Bewerbungen, endlich dann auch eine Arbeit zu bekommen und dann auch eine Arbeit zu bekommen, wo ich gesagt habe, da sehe ich mich auch dann wieder, da kann ich was Sinnvolles für die Gesellschaft tun. Das war wirklich ein Moment zum Feiern.
2: Genau, da haben Sie eben wie viele Flaschen Sekt geköpft? Keine.
0: Ich glaube, Sekt war es keiner, weil Sekt mag ich tatsächlich nicht so gern, aber gefeiert wurde heftig und die Korken haben geknallt.
2: Super. Darf ich mal fragen, was Sie studiert haben?
0: Sozialpädagogik, also ich bin Sozialarbeiterin.
2: Und Haben Sie von Anfang an, seit Ihrer Geburt, die Behinderung oder kam die erst später dazu?
0: Mit meiner Behinderung bin ich geboren. Als ich so anfangen sollte zu laufen, hat man dann festgestellt, nee, da ist irgendwas beim Kind, und die Diagnose habe ich dann mit so 2,5 Jahren bekommen.
2: Und was für eine Diagnose ist das?
0: Spinale Muskelatrophie.
2: Das bleibt so oder verschlechtert sich das?
0: Das ist eine fortschreitende Erkrankung, das heißt, die wird im Laufe des Lebens schlechter.
2: Das heißt, Sie sind mit einer Behinderung geboren. Wie sind Ihre Eltern damit umgegangen?
0: Für meine Eltern war es schwierig, weil ihnen damals die Ärzte auch gesagt haben, dieses Kind wird wahrscheinlich keine 3 Jahre alt. Ja, und jetzt bin ich da immer noch.
2: Das heißt, Sie haben überlebt, Sie haben diese gesamte Ärzteschaft überlebt und haben dann auch studiert. Und jetzt sind Sie bei den Netzwerkfrauen gelandet, also bei den Frauen, die sich für Frauen mit Behinderung einsetzen und selbst behindert sind, das heißt, die Situation ganz gut kennen. Was vermissen Sie in der, in Anführungszeichen, normalen Gesellschaft? Was stört?
0: Es stören die vielen Stufen, auf die man überall stößt, die Absätze, die einen ausgrenzen, natürlich auch die Stufen im Kopf, die man hat. Auch dieses sich vieles nicht vorstellen können. Also zum Beispiel, dass Frauen mit Behinderungen auch gute Arbeit leisten können, dass Frauen mit Behinderungen auch nicht nur Hilfeempfängerinnen sind, sondern auch Hilfestellung geben können, dass wir auch Kompetenz und Wissen haben. Das sieht man oft nicht und auch das ist eine große Barriere.
2: Genau, ich glaube, ich verstehe. Also das heißt, die Blockade im Kopf von vielen Menschen, die sie wahrnehmen, ist, da ist jemand mit Behinderung und der kann nichts.
0: Genau.
2: Okay. Und dann zeigen Sie den Menschen, dass sie doch was können.
0: Ja, und vor allem zeigen wir es auch uns selber immer wieder, indem wir uns austauschen und indem wir dann einfach Projekte realisiert, so wie heute. Und ich glaube, heute stehen wir alle hier, schauen uns die Bilder an und denken, hey, das ist eine starke Message und alle sind miteinander inklusiv fröhlich und feiern diesen Erfolg. Und so soll es eigentlich in der Gesellschaft immer sein.
2: Danke.
1: Und weiter geht's hier bei Radio Lora München mit Live-Mitschnitten der Eröffnung der Fotoausstellung Lebensträume, Lebensräume ohne Barrieren, in der behinderte Frauen mit ihren Lebensträumen im Mittelpunkt stehen. Neben Dunja ist auch Ümerhan eine Frau mit Behinderung, die einen ihrer Lebensträume verwirklicht hat.
2: Sie genau. sind auch eines von den Fotomodellen,
3: Richtig.
2: Die wir betrachten können. Und die erste Frage ist, wie war es für Sie, fotografiert zu werden?
3: Wie war es für mich, fotografiert zu werden? Also, es ist natürlich, wenn man nicht sieht, wer da fotografiert und wo ich hinzuschauen habe, dann bin ich ganz mit mir selbst beschäftigt und denke mir, ich weiß sowieso nicht, man kann mir Anweisungen geben, wie man möchte. Ich lasse mich einfach fallen und ja, stelle mir meine Träume vor in dem Moment, mein Motiv, das ich mir ausgesucht habe und hoffe darauf, dass die Künstlerin mich gut eingefangen hat. Das ist für mich so, aber an sich ist es gar nicht so einfach. Wenn das Foto etwas Bestimmtes ausdrücken soll, ist es natürlich nicht so einfach. Denn man soll ja nicht direkt in die Kamera zum Beispiel schauen. Und da kommt es auch sehr drauf an, wie viel Empathie die Künstlerin mitbringt, die Fotografin.
2: Sie haben gerade gesagt, dass Sie sich Ihren Lebenstraum oder Ihre Lebensträume vorgestellt ja. haben beim Foto. Was war es denn?
3: Also ich habe ein Foto, auf dem ich ein Motiv darstellen möchte, wo es um das Thema Elternschaft geht von Menschen mit Behinderungen. Und wenn wir uns an die Vergangenheit zurückerinnern, die gar nicht so weit zurückliegt, noch bis Mitte der 90er, es war üblich, dass Menschen mit Behinderungen zwangssterilisiert wurden. Und heute ist das ja, eigentlich verboten, aber es gibt sehr viele Möglichkeiten, das zu umgehen. Und gerade die Frauen werden mit hormonellen Verhütungsmitteln versorgt, über die sie überhaupt nicht aufgeklärt sind. Sie wissen dann auch gar nicht, dass sie so nicht schwanger werden können. Aber es sind Menschen wie alle anderen auch und sie haben diese urinneren Instinkte und Triebe, auch Mutter oder Vater werden zu wollen. Und diesen Menschen bleibt das natürlich dann verschlossen. Ja? Sie haben dann dieses innerste Bedürfnis und verzweifeln daran und wissen nicht, warum sie denn eigentlich nicht schwanger werden. Aufgeklärtere Menschen mit Behinderungen, da ist es dann eher so, dass die sich ganz viel Gedanken darum machen, wie kann ich denn mein Kind versorgen, wie kann ich es gut erziehen.
2: Darf ich jetzt gleich mal dazwischen fragen, ja. Haben Sie ein Kind bekommen?
3: Ich habe ein Kind, ja, genau.
2: Und wie alt ist?
3: Oh, mein Sohn ist schon 27.
2: Das heißt, Sie haben eine Sehbehinderung?
3: Ja.
2: Sehen Sie überhaupt nicht? Also haben Sie eine hundertprozentige Sehbehinderung?
3: Ja, nahezu.
2: Nahezu. Mhm. Das heißt, Sie haben einen 27-jährigen Sohn
3: richtig
2: bekommen, ohne ihn jemals richtig gesehen zu haben?
3: Ja, das kann man so nicht sagen. Ja,
2: aber gefühlt genau zu haben.
3: Ja, richtig, genau. Und ich bin ja sehr nah an meinem Kind immer dran und deswegen kann ich es auch sehen. Aber es ist schon richtig, man kann vieles darauf sagen, dass man in vielen Situationen sein Kind nicht sieht. Also wenn es aus der Ferne einen angrinst oder eine Mimik hat, wo es jetzt gleich anfängt zu trauern und einen Meter von mir absteht, das habe ich als Mutter so eben nicht wahrgenommen. Ja? Und das sind so Dinge, aber Kinder lernen sich auch auf die Behinderung ihrer Eltern einzustimmen. Und ja, sie wissen dann, wie sie zu reagieren, wie sie sich dann doch Gehör verschaffen für ihre Gefühle und Bedürfnisse.
2: Genau, das ist das eine. Und das andere ist, also ich denke ja immer, dass Menschen, sagen wir mal, ich sage noch nicht mal mit besonderen Fähigkeiten, mhm, diese besonderen Fähigkeiten natürlich auch entwickeln, um sich in ihrer Umwelt zurechtzufinden, ja, selbst wenn eine Sinneseinträchtigung zum Beispiel, ja, vorhanden ist. Das bedeutet, ein anderer Sinn wird ausgeprägter. Also wie stehen Sie dazu?
3: Also grundsätzlich ist es so, dass blinde Menschen nicht besser sehen, besser hören können, weil es mehr ausgeprägt, wir lernen nur damit, es einzusetzen. Also wir achten da einfach mehr drauf. Und dadurch passiert natürlich auch in unserem Gehirn, man hört ja nicht im Ohr, sondern man hört ja im Gehirn. Und da bilden sich halt eben andere Fähigkeiten aus. Wir sind da sensibler in diesem Fall. Aber wir wissen natürlich auch, und wenn wir mit Kindern nicht sprechen würden, wie beispielsweise Menschen, die von Geburt an ertaubt sind, dass dann die Kinder das nicht nachsprechen können und damit eigentlich auch rein theoretisch hätten sie nur Eltern, die nicht mit ihnen sprechen können, würden sie die Sprache nicht lernen. Ja? Das ist schon klar. Das muss uns bewusst sein, dass es da eben schon Unterschiede gibt. Aber niemand wächst allein auf. Ja? Also nur mit den Eltern in der Regel.
2: Genau. Ja? Und genau. Also Sie haben auf jeden Fall ein Kind geboren, was sehen kann. Also dieses, genau. Das heißt, dass ich nehme schon wahr, dass in dem Augenblick, wo Eltern nicht hören können, dass es natürlich schwieriger ist, als mit einer Sehanträchtigung, also mit einer Kinder aufzuziehen. Wie ist Ihr Sohn zum Beispiel in der Pubertät damit umgegangen, eine beeinträchtigte Mutter zu haben? Wie war das für den?
3: Ich glaube, dass er durch mich einfach auch den Kontakt zu dieser Welt, zu dieser Vielfalt, die immer um mich herum war, Menschen mit und ohne Behinderung. Wir können das auch auf andere Dinge ausweiten, sagen Menschen mit und ohne Migrationshintergrund und so weiter und so fort. Ich habe schon immer in einer recht bunten Welt gelebt, von alt und jung und alles, was dabei ist. Und es kommt immer auf die Herzlichkeit an. Und ich denke, da gab es eigentlich keine Konflikte. Natürlich wurde auch gefragt, du, deine Mutter ist blind, wie ist denn das? Ja, diese Fragen gab es, aber die finde ich wichtig. Es ist wichtig, dass es diese Fragen gibt, wie auch häufig Eltern zu ihren Kindern sagen, oh, schau da nicht hin oder frag nicht, komm, lass uns weitergehen. Aber warum nicht? Ein Kind zeigt ein Interesse und es möchte fragen und darauf kann es eine Antwort bekommen.
1: Das Hinschauen gilt nicht nur für Kinder. Auch wir Erwachsene können dadurch gewinnen, dass wir Menschen mit sichtbaren Handicaps als gleichberechtigten Teil unserer Gesellschaft wahrnehmen. Und jetzt, wie zu Beginn, Musik von Hubel Greiner und Luigi Ascetti von ihrem letzten gemeinsamen Album Inemuri.

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1: Im Nachbarschaftstreff Freihamm hängen noch bis zum 19. April Fotos von Frauen mit Handicap. In einer nebenstehenden Beschreibung schildern sie ihre jeweiligen Lebensträume. Lebensträume, Lebensräume ohne Barrieren lautet der Titel der Ausstellung. Auch eine der Fotografinnen war bei der Vernissage anwesend.
2: Genau, die erste Frage ist, zu welchem Foto haben Sie am meisten Beziehung?
3: Zu meinem eigenen.
2: Und da gehen wir jetzt hin. Wo ist es? Also ich beschreibe das jetzt mal, da sitzen Sie am Laptop und Sie sind Fotografin.
3: Also als Hobby. Fotografin.
2: Ja, also genau, Sie sitzen am Laptop und um Sie herum haben Sie einfach jetzt mal so Geister sich ausgedacht, die Sie umgeben. Und das sind Kinder, zwei Kinder und eine junge Frau, der kleine Junge im Vordergrund, der weint.
3: Das sind tatsächlich alles Kinderfotos von mir.
2: Das sind alles Kinderfotos von Ihnen. Das heißt, ja. Sie haben Ihre Kindheit damit aufs Foto gepackt.
3: Ganz genau. Ja, und meine Kindheit war eben nicht besonders schön.
2: Bloß die eine Frau direkt hinter Ihnen, die junge, also das junge Mädchen,
3: ja, das ist auch quasi dann das Alter, wo ich das Gefühl habe, da hat mein Leben angefangen.
2: Und da reden wir jetzt gleich drüber, wo das war. Genau, wir reden jetzt über die junge Frau oder das Mädchen, was auf dem Foto ist, was sie mal waren und was sehr stark wirkt. Und da haben wir aufgehört.
3: Ja. Im Prinzip war das dann der Zeitpunkt, wo ich Freunde hatte und Menschen kennengelernt habe, die mich genauso mochten, wie ich war. Und dadurch hatte ich die Möglichkeit und die Chance, mich zu einer starken Persönlichkeit insgesamt zu entwickeln. Ja.
2: Und dann?
3: Ja, dann bin ich im Prinzip in... nach dem Abi, also ich hatte die Schule gewechselt, das hat mir gut getan und ich habe dann nach dem Abi bin ich nach München gezogen und habe hier eben soziale Arbeit studiert und habe mir ein unabhängiges Leben aufgebaut, unabhängig von meiner Familie.
2: Aber dann gab es irgend so einen Crash.
3: Ja. Das war 2012, hatte ich ein massives Burnout und das, was vorher möglich war, war auf einmal nicht mehr möglich. Ich war immer sehr aktiv in der Fachschaft, hatte mehrere Nebenjobs neben dem Studium und habe da auch schon in einem Mehrgenerationenhaus gearbeitet und das ging dann halt alles auf einmal nicht mehr. Und dann musste ich im Prinzip, war ich einmal umgekehrt auf die andere Seite und musste erst mal lernen, wieder klarzukommen.
2: Ja, und Hilfe anzunehmen, ne? Nehme ich an. Also die andere Seite heißt ja auch, Sie haben vorher immer, also Sie konnten sich selbst organisieren, Sie haben auch sozial, also sozialer Beruf heißt, Sie waren die Gebende. Und jetzt auf einmal in dem Augenblick, wo Sie gemerkt haben, ich komme alleine nicht mehr klar, haben Sie sich Hilfe gesucht?
3: Ja, musste ich. Und ich glaube, für mich war es tatsächlich hilfreich, dass ich soziale Arbeit studiert hatte, weil ich das Hilfesystem kannte und wusste, dass es in Ordnung ist, sich Hilfe zu suchen. Und das habe ich dann auch gemacht. Und seitdem habe ich einige Hilfeeinrichtungen in München kennenlernen dürfen. Ja, irgendwann hat sich dann eben gezeigt, dass es nicht nur eine Depression ist, sondern dann sind auch noch Traumaerinnerungen hochgekommen.
2: Posttraumatische Belastungsstörungen, sagt sich so locker einfach dahin, aber ich denke, wenn Sie davor stehen oder drin stehen, ist es schwierig, aber haben Sie gelernt, damit umzugehen?
3: Naja, mittlerweile ja, jein. Also es gibt immer noch Sachen, die mir einfach schwerfallen, die für mich sehr, sehr anstrengend bis nicht bewältigbar sind. Zum Beispiel viele Menschenmengen. Was mir früher überhaupt nichts ausgemacht hat. Ich war sehr aktiv und sehr überall mit dabei. Und das ist jetzt heute so nicht mehr so easy möglich. Und ja, jetzt habe ich den Faden verloren.
2: Nee, aber Sie, also ich nehme das so wahr, dass Sie Ihren Weg ins Leben zurückgefunden haben. Auch dadurch, dass Sie vielleicht Ihre Beeinträchtigungen besser einschätzen können. Ist es so?
3: Ja, jein. Aber es war ein harter, steiniger Weg, weil auch im Hilfesystem nicht immer alles so hilfreich ist.
2: Das heißt, Sie sind auf Unverständnis gestoßen?
3: Ja, also ich habe in einer Klinik eine retraumatisierende Erfahrung gemacht und das hat mich um Jahre zurückgeworfen. Ich habe im Prinzip dann 3 traumaspezifische Klinikaufenthalte gebraucht, um diese eine Erfahrung wieder aufzuarbeiten und wieder in der Lage zu sein. Ja, überhaupt an einer Therapie teilzunehmen, also einer ambulanten Therapie.
2: Und Sie haben mit einer anderen Fotografin zusammen die Fotos gemacht. Wenn Sie die anderen Frauen so anschauen, mit ihren Beeinträchtigungen, ich sage ja immer mit den besonderen Fähigkeiten, die Menschen entwickeln müssen, wenn sie Beeinträchtigungen haben. Also ich sehe das so ein bisschen, also genau, besondere Fähigkeiten. Was haben Sie aus dieser Arbeit mitgenommen?
3: Naja, also zum einen liebe ich zu fotografieren und es war für mich total spannend, die Menschen eben so zu zeigen, wie sie sich wünschen, dass sie gezeigt werden. Also quasi ganz besonders auf die Wünsche einzugehen, die die Frauen dann hatten. Und das zu zeigen und da auch verschiedene Sachen auszuprobieren. Und also von mir kam da gar nicht so viel Vorgabe, sondern es war ganz viel einfach nur von denen. Und das dann halt einfach einzufangen, was sie zeigen wollten. Das hat mir unglaublich viel Freude bereitet.
2: Und die Ausstellung heißt Lebensträume, Lebensräume. Und wenn Sie mal dieses Lebensträume, Lebensräume für sich interpretieren, was ist es für Sie?
3: Ja, für mich ist es tatsächlich, dass ich hatte das ja auch in meinem Text so beschrieben, ich möchte gesehen und geschätzt werden und zwar mit allem, also sowohl mit meinen Fähigkeiten und Ressourcen als auch mit meinen Einschränkungen, die massiv sind und für die ich auch wirklich Hilfe brauche. Und das ist nicht immer leicht, das für sich zu erkämpfen, gerade wenn man eine nicht sichtbare Behinderung hat.
1: Die, wie sie selbst sagt, Hobbyfotografin Irene Zametzer hat durch ihre Arbeit maßgeblich zum Erfolg der Ausstellung beigetragen. Sie leidet unter den nicht kontrollierbaren posttraumatischen Belastungsstörungen, die ihren Weg in eine Arbeitswelt, in der das Funktionieren können vorausgesetzt wird, erschwert. Und jetzt wieder Musik. Der letzte Track des Albums Inemuri, was vom Japanischen ins Deutsche übersetzt so viel heißt wie Anwesend sein und schlafen. Das beschreibt die Fähigkeit in der Öffentlichkeit, wie in öffentlichen Verkehrsmitteln, kurz einzuschlafen, in dem sicheren Bewusstsein, die nötige Haltestelle zum Aussteigen nicht zu verpassen, rechtzeitig aufzuwachen. Wir hören jetzt Alarmsignal.

0: Die Fotoausstellung Lebensträume, Lebensräume ohne Barrieren entstand durch eine Kooperation der Netzwerkfrauen Bayern mit dem Verein SIAF. Auch Karin Winkelhofer arbeitet bei den Netzwerkfrauen. Sie erlitt als junge Frau einen Unfall, leidet seitdem an chronischen Schmerzen und ist alleinerziehende Mutter von 2 Kindern.
1: Und jetzt habe ich genug gesprochen, jetzt übergebe ich an die Karin und dich.
2: Ja, SIAF hat uns ja eben sehr, sehr auch unterstützt, ist ja auch unser Kooperationspartner. Und nachdem auch da krankheitsbedingt leider heute niemand kommen konnte, haben sie uns aber zumindest ganz schnell noch heute Nachmittag ein Grußwort geschickt, das ich jetzt kurz vorlese. Sehr geehrte Damen und Herren, liebe Frauen, Wünsche für eine barrierefreie Zukunft, wie sehen Sie aus? Welche Barrieren müssen noch immer beseitigt werden? Mit diesen Themen haben sich die Netzwerkfrauen schon vor und seit vielen Jahren auseinandergesetzt und sie unter anderem künstlerisch dargestellt. Sie inspiriert mich, gab dann vor einigen Monaten einen neuen Impuls der künstlerischen Bearbeitung dieses so wichtigen und relevanten Themas. Wir haben uns sehr gefreut und sind besonders dankbar, dass die Netzwerkfrauen SIAF e.V. gefragt haben, bei dem Kunstprojekt mitzumachen. Uns verbindet eine jahrelange und sehr gute Zusammenarbeit und große persönliche und fachliche Wertschätzung. In unserem Café Glanz schaffen wir einen Raum für gemeinsame Begegnungen auf verschiedenen Veranstaltungen. So bot sich das Café auch als eine Bühne zur Inszenierung der Fotografien an. Eine alleinerziehende Frau, die Teilnehmerin unseres Alpha-Beta-Projektes ist, beteiligte sich gemeinsam mit ihrer Tochter ebenfalls an dem schönen und wichtigen Kunstprojekt. Sie demonstriert unter anderem ihre tiefe Hoffnung und ihren festen Wunsch an eine vorurteilsfreie, gerechte und liebevolle Welt für ihre Tochter. Wir sind begeistert von den ausdrucksstarken Darstellungen und wünschen heute Abend einen durch und durch inspirierenden Auftakt in eine schöne Ausstellung. Mögen diese Werke Mut machen, eine Welt ohne Barrieren zu schaffen und zum Handeln anregen durch diese Kunstwerke, die unter die Haut gehen. Herzlichst, eure Kolleginnen von SIAF e.V.
3: Die Netzwerkfrauen Bayern sind ein offener Zusammenschluss von und für Frauen mit Behinderung. Und wir sind eben kein Verein, das heißt, es gibt keinen Vereinsbeitrag. Wir sind ein Projekt, das zur Landesarbeitsgemeinschaft Selbsthilfe in Bayern gehört.
0: Und sie gibt es seit?
3: Seit dem Jahr 2000.
0: Wenn ich jetzt mal so die Arbeit beschreiben will, Frauen mit Behinderungen, die Hilfe brauchen, können die einfach zu Ihnen kommen, bei Ihnen anrufen und sagen, haben Sie irgendwelche Anlaufstellen für mich? Ich habe das und das Problem.
3: Genau, also inzwischen leisten da natürlich die EUTB-Stellen auch einen großen Beitrag.
0: Was sind EUTB?
3: Die ergänzende unabhängige Teilhabeberatung. Aber ich sage immer, wir haben nicht alle Antworten immer parat, aber im Allgemeinen wissen wir, wer es weiß. Also wir können dann gezielt weitervermitteln. Aber unsere Aufgabe, unsere Kernkompetenz ist eben auch die Vernetzung, dass Frauen einfach auch miteinander sprechen können, auch miteinander Kontakt finden können, dass man eben gemeinsam auch solche Projekte wie dieses hier dann gestalten kann.
0: Und wir haben ja bei der Eröffnung gehört, dass dieses Projekt entstanden ist als Weiterführung eines vorherigen. Wenn Sie so die Zeit Revue passieren lassen, welche Veränderungen nehmen Sie wahr für Frauen mit Behinderung, mit Einschränkungen, sage ich jetzt mal vorsichtig?
3: Also ich hatte, wenn ich mir die Bilder von damals ansehe und vor allem auch den Text, den die Frauen damals verfasst haben, zu dieser Ausstellung Emotionen, so den Eindruck, dass die größeren Veränderungen eigentlich tatsächlich im Bereich des Feminismus stattgefunden haben. Dass man heute nicht mehr vorne anstellt. Ich habe Probleme bei der Partnersuche aufgrund meiner Behinderung oder in der Werbung wird ein Bild vermittelt. Das ist zwar schon nach wie vor so, aber da hat man als Frau, als Frauen haben wir da, denke ich, mehr erreicht. Aber die Frauen mit Behinderung haben diese Themen natürlich nach wie vor. Was sich auch...
4: Tim, also welche Themen, was meinen Sie jetzt genau?
3: Also es gibt jede Menge Bordsteinabsenkungen oder andere kleine Helferlein, aber Probleme bei der Partnersuche generell hat man nach wie vor, aber ich denke, man spricht weniger darüber. Man definiert sich anders. Früher war das, glaube ich, den Frauen aufgrund des Frauenbildes auch wichtiger. Ich muss ja einen Mann finden und ich gefalle nicht als Partnerin. Da spricht man heute Gott sei Dank weniger darüber. Es ist nicht mehr so ein Definitionspunkt. Aber trotzdem, es arbeitet natürlich dennoch in einem selbst, wenn das mit der Partnerschaft und der Familiengründung schwierig ist aufgrund der Behinderung.
4: Also was ich jetzt so von der Frauenbewegung wahrnehme, ist, Frauen sind nicht nur was wert, wenn sie Begleitung eines Mannes sind, sondern Frauen sind auch was wert, wenn sie als Frau dastehen und sagen, das und das und das kann ich.
3: Da haben wir schon einiges, da haben wir schon viel erreicht.
4: Und ich habe ja auch wahrgenommen, also dass es für Frauen mit Behinderung auch zum Beispiel Partnerschaft bedeutet ja auch manchmal Kinderwunsch. Gibt es aber auch Frauen, wo wir keine Behinderung sehen, bei denen das mit dem Kinderkriegen auch nicht so klappt.
3: Das ist wahr. Aber es gibt halt bei den Frauen mit Behinderung ganz massive Schwierigkeiten dahingehend, dass manchmal die Gesellschaft das gar nicht akzeptiert, dass die ganz negatives Feedback bekommen. So, ja, wie muss das sein, dass sie ein Kind kriegen? Sie können das ja gar nicht aufziehen oder so. Dieser Anspruch, dass eine Frau das immer alleine schaffen muss, ohne eine Assistenz, dass eine Mutter mit Behinderung keine gute Mutter sein kann. Das schwingt da immer ganz gerne mal mit.
4: Also was ich wahrnehme, ist in dem Augenblick, wo meine Behinderung oder meine Einschränkung so stark ist, dass ich eine ständige Assistenz brauche. Da wird es kompliziert, ist es so?
3: Ja, es wird da definitiv kompliziert, auch diese Assistenz überhaupt zu finden. Das auch finanziert zu bekommen, ist gar nicht einfach. Und es ist aber auch wirklich so ein Akzeptanzproblem. Das ist ein paar Jahre her, wo wir mal in einem Restaurant saßen und tatsächlich am Nebentisch dann eine Dame ohne Behinderung dann so meinte, ach was, und jetzt wollen die auch noch Kinder kriegen. Und man sich denkt, okay, welches Jahr haben wir gleich noch? Da merkt man, dass das noch sehr in den Köpfen drinsteckt.
0: Miteinander geredet wurde an diesem Abend viel, wie auch in dieser Sendung zu hören ist. Ein weiterer Schritt in eine inklusive Gesellschaft. Viele Schritte sind noch zu gehen. Die Ausstellung Lebensträume, Lebensräume ohne Barrieren kann im Nachbarschaftstreff Freihamm noch bis zum 19.04. in der Ute-Schrittmatter-Straße 30 erlebt werden. Bei der Finissage am 19.04. ab 18 Uhr gibt es die Chance, die Möglichkeiten einer inklusiven Gesellschaft wahrzunehmen. Ich danke meinen Gesprächspartnerinnen und natürlich dem Nachbarschaftstreff Freihamm für die Gastfreundschaft. Ich bin Beate Stölzel und sage Tschüss, bis zum nächsten Mal.
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mein Name ist Steve Ann und ich habe die großartige Freude, heute hier bei Coloradio ein kleines Interviewgespräch mit Nikita Dhawan führen zu können. Hintergrund für dieses Interviewgespräch ist das Dear Future Dresdner Nachhaltigkeitsfestival, was seit vielen Jahren hier schon in Dresden stattfindet. In Dresden und Umgebung möchte ich hier an der Stelle gerne nochmal hinzufügen. Und unterschiedliche Themenschwerpunkte mit dem Fokus Nachhaltigkeit verknüpft. In diesem Jahr haben wir uns als Festivaltitel das Thema Connected für ein faires globales Miteinander rausgesucht, was vor allen Dingen verschiedene Perspektiven auf Dekolonialisierung anspricht. Und da stellt sich natürlich gleich die erste Frage: Nachhaltigkeit verknüpft mit Dekolonialisierung. Das ist ein ganz schön dickes Brett, was wir da bohren möchten. Wo ist überhaupt die Verbindung zum Alltag? Das ist zumindest das, was ich jetzt schon von vielen Leuten auch schon zurückgespiegelt habe. Und vor dem Hintergrund freue ich mich, Nikita Dhawan hier mit mir im Studio zu haben, die ich gleich mit ein paar Fragen löchern werde zu dem Thema. Ganz kurz noch zum Festival. Das Dear Future findet vom 4. Juni bis zum 6. Juni mit einer auftaktgebenden Konferenz in der Alten Gärtnerei hier in Dresden statt. Ein wunderbarer Ort. Ich lade euch herzlich ein zu ganz unterschiedlichen Formaten wie einem Poetry Slam, Theaterworkshops mit Sven Hönig vom Staatsschauspiel, ein Konzert der Banda Kommunale, Key-Impulse und vieles mehr. Verknüpft mit wunderbarem Essen und tollen Gesprächen. Ich sagte schon, die Konferenz ist der inhaltliche Auftakt zu dem Thema, was wir dort im Rahmen des Festivals besprechen möchten. Im Anschluss im September gibt es dann eine Festivalwoche oder zwei Festivalwochen sogar, wo wir einen großen Aufruf in die Stadtgesellschaft und in das Umland rausgeschickt haben. Und da haben sich jetzt schon sehr viele Initiativen, Privatpersonen, Unternehmen, universitäre Einrichtungen gemeldet und bestücken dort oder bereichern das Programm mit ganz unterschiedlichen Angeboten, wie zum Beispiel Radtouren, Workshops, großen Veranstaltungen, kleine

0: von Veranstaltungen. Also da ist für jeden was dabei. Insofern lade ich euch an der Stelle schon mal herzlich ein, ins Programm zu schauen unter dearfuturedresden.de. Aber jetzt zu meiner Gästin hier im Radiostudio bei Coloradio, Nikita. Nikita ist eine sehr bekannte Politikwissenschaftlerin, Feministin, Autorin. Also als ich im Vorfeld recherchiert habe, war die Liste sehr lang zu den Dingen, die Nikita schon gemacht hat und in denen sie aktiv ist. Ich habe einen kleinen Auszug mitgebracht und stelle sie euch hier vor. Nikita, du ergänzt gerne, wenn was fehlt. Herzlich willkommen erstmal an dieser Stelle.
1: Danke, es ist eine große Freude, hier dabei zu sein.
0: Nikita, du hast Philosophie und Germanistik an der Universität in Mumbai studiert und Gender Studies in der Women's University in Indien. Du hast mehrere Professuren an renommierten europäischen Universitäten inne gehabt und hast auch noch einen inne, natürlich. Unter anderem an der Goethe-Universität in Frankfurt, an der Uni in Innsbruck, die Justus-Liebig-Universität in Gießen war auch dabei und jetzt bist du Professorin für politische Theorie und Ideengeschichte an der Technischen Universität hier in Dresden. Du hast mehrere Forschungsschwerpunkte, die sich sehr gut verknüpfen, eng miteinander verzahnt sind, unter anderem Demokratie und Menschenrechte und natürlich die Kolonialisierung, deswegen sitzen wir heute hier zusammen. Verschiedene Auszeichnungen, ein großartiges Engagement in unterschiedlichen Bereichen und du warst maßgeblich an der Gründung des Frankfurt Research Center for Postcolonial Studies beteiligt. Nikita, du hast auch verschiedene Publikationen, Bücher geschrieben, die sich sowohl an akademisch Interessierte oder an AkademikerInnen richten, als auch an ein breites Publikum. Du giltst als sehr wichtige Stimme in der deutschen und in der internationalen Debatte um Intersektionalität, Rassismuskritik und um die Dekolonialisierung von Wissenssystemen. Eigentlich hätten wir dich gerne als Key-Impulsgebende für unsere auftaggebende Konferenz angefragt, aber wir hatten im Vorgespräch schon erfahren, wie krass Nikita involviert ist, unterwegs ist in ganz vielen verschiedenen Konferenzen, Gesprächen. Daher war es leider nicht möglich, zur Konferenz Nikita hier in Dresden zu haben. Aber umso mehr freue ich mich, dass wir hier die Möglichkeit gefunden haben, ein schönes Interviewgespräch mit dir zu führen, um damit einführend in das Thema reintauchen zu können und deine Perspektive, deine Expertise hier dennoch in das Festival einbinden zu können. Also nochmal herzlich willkommen, Nikita. Schön, dass du da bist.
1: Danke.
0: Also Nikita, ich habe eingangs erwähnt, dass du den Lehrstuhl für politische Theorie und Ideengeschichte inne hast. Ich denke, unter politischer Theorie können sich viele noch was vorstellen, dass zum Beispiel damit weniger die Frage gemeint ist, wie Politik funktioniert, sondern eher die Fragestellung, wie Politik funktionieren sollte. Aber was ist eigentlich mit Ideengeschichte gemeint? Was genau wird dort erforscht?
1: Vielen Dank. Wie gesagt, es ist eine große Freude, das Gespräch zu führen. Bevor ich die Frage beantworte, kurz vorab eine kurze Anekdote oder ein Beispiel, wenn wir über die Zukunft sprechen. Meine erste Sprache ist Hindi. Und es ist interessant, dass auf Hindi das Wort für gestern ist dasselbe wie das Wort für morgen, Kal. Es wird sogar spannender, das Wort für vorgestern ist dasselbe wie das Wort für übermorgen, Parso. Also das heißt, man muss ganz genau zuhören, um zu dekodieren, ob man über die Zukunft spricht oder über die Vergangenheit spricht. Es gibt diese provokante Zitat von Salman Rushdie, wo er sagt, für ein Volk, dessen Wort für die Vergangenheit dasselbe ist wie das Wort für die Zukunft, die haben nicht so ein gutes Verständnis für Temporalität. Und ich stimme Salman Rushdie nicht zu. Meiner Meinung nach, wenn wir utopiefähig sein wollen, wenn wir zukunftsfähig sein wollen, müssen wir Vergangenheitsaufarbeitung machen. Und zwar eine multidirektionale Aufarbeitung. Das heißt, nicht nur mit einer bestimmten Form selektiver Aufarbeitung unserer eigenen Geschichte, sondern auch subtile, also eine sehr nuancierte Auseinandersetzung. Und hier kommen wir direkt zum Thema Ideengeschichte. Nehmen wir das Wort Aufklärung. Ja, die Deutschen sind, und das ist gut so, sehr stolz auf die deutsche Aufklärung. Du hast schon erwähnt, dass ich war 6 Jahre lang in Frankfurt. Mein ehemaliger Kollege Jürgen Habermas, also einer der bekanntesten Philosophen Deutschlands, hat immer wieder über die deutsche Aufklärung, das wurde als eine oder wird immer als eine große Errungenschaft Deutschlands zelebriert. Und die Definition für Aufklärung, die Kant uns gibt, Ausgang aus der selbstverschuldeten Unmündigkeit, gilt als eine sehr kanonische Antwort auf die Frage, wenn es um Autonomie, um Vernunft, um Normen und Prinzipien wie Menschenrechte, Demokratie, Säkularismus, Rechtsstaatlichkeit, Kosmopolitismus geht. Und Habermas gibt Beispiele wie Kaffeehäuser, Salons als Geburtsorte der deutschen Aufklärung funktioniert haben, wo Männer, bürgerliche Männer zusammenkamen und haben deliberiert über wichtige Themen. Ja? Also Kaffeehäuser, Häuser als Geburtsorte deliberativer Demokratie, Öffentlichkeit. Und meine Frage war, wenn Kaffeehäuser als Geburtsorte der europäischen Aufklärung oder deutschen Aufklärung sind, woher kam der Kaffee? Woher kam der Zucker? Woher kam der Tabak, was die bürgerlichen Männer konsumiert haben? Wer hat die Aufklärung finanziert? Und das ist Ideengeschichte. Nehmen wir das Wort Demokratie. Das ist ein sehr positives Wort, ist eine sehr wichtige Norm, ein sehr wichtiger universales Prinzip. Wenn wir über demokratische Gesellschaften sprechen, wenn wir über demokratische Prozesse sprechen, das ist immer sehr positiv kodiert. Ideengeschichtlich, wenn wir uns mit Demokratie auseinandersetzen und Athen als Geburtsort der Demokratie verstehen, es ist spannend, dass Frauen gehörten nicht zum Demos. Migrantinnen gehörten nicht zum Demos. Sklaven gehörten nicht zum Demos. Es war eigentlich eine sehr ausgrenzende Idee und Norm. Nur Männer, deren Eltern Bürger waren von Athen, galten als legitimes politisches Subjekt. Und da sieht man, dass Demokratie eigentlich, also von Anfang an, es war ein normatives Konzept, aber in Realität war das sehr, sehr ausgrenzt. Noch ein letztes Beispiel, wenn wir über Ideengeschichte sprechen. Nehmen wir das Wort Menschenrechte. Nochmals, sehr positiv, wir alle sind für Menschenrechte. Aber ideengeschichtlich, nicht alle galten als Menschen. Und nicht alle galten als Rechtssubjekte. Dieses Semester biete ich ein Seminar zu Menschenrechten und gestern hatten wir eine Sitzung, wo wir uns mit Frauenmenschenrechten auseinandergesetzt haben. Wir haben Texte von Mary Wollstonecraft und Olympe de Gouges gelesen, wo beide heftig europäische Philosophen kritisieren. Wollstonecraft kritisiert Rousseau und sagt, Rousseaus Idee von politischer Partizipation eine sehr androzentrische Idee ist, weil Frauen galten nicht als legitimes Rechtssubjekt. Nochmals, genau wie bei Demokratie, Sklaven galten nicht als Menschen, die galten nur als Eigentum. Indigene Subjekte in den Kolonien galten nicht als legitime Rechtssubjekte. Und deshalb ist Ideengeschichte so wichtig, weil das ist eine genealogische Auseinandersetzung, wo beides, die Gewalt, die in der Entstehung der Prinzipien transparent gemacht wird, aber auch emanzipatorische Potenzial wird hervorgehoben. Und diese Ambivalenzen sind sehr wichtig, wenn wir uns heutzutage mit Normen und Prinzipien wie Rechtsstaatlichkeit, Säkularismus, Demokratie und Menschenrechte auseinandersetzen.
0: Du hast gerade sehr eindrückliche Beispiele gegeben, inwiefern Entscheidungen, die wir heute für morgen oder übermorgen treffen, immer auch auf unseren Erfahrungen, Entscheidungen, Ideen, Narrativen, also Geschichten, die wir uns seit vielen Jahrhunderten, Jahrtausenden teilweise schon erzählen, beruhen. Also dass das nicht entkoppelt voneinander betrachtet werden kann und deswegen umso wichtiger auch das immer wieder zu hinterfragen, woher kommen wir, woher kommen unsere Ideen. Warum denken wir so? Warum entscheiden wir in einer bestimmten Art und Weise? Und genau das ist auch der Kern unseres Fokusthemas. Und da hast du schon eine sehr schöne Überleitung gemacht zu meiner nächsten Frage. Denn wenn man das Wort Dekolonialisierung hört, denken viele sofort eben an historische Kolonien, Museen oder alte Statuen. Aber sie selbst, oder du selbst, Entschuldigung, sagst oft, es geht um etwas viel Gegenwärtigeres. Kannst du uns das nochmal ganz einfach erklären? Also was bedeutet zum Beispiel Dekolonialisierung im Jahr 2026 für jemanden, der gerade seinen Kaffee trinkt. Im Kaffeehaus, um nochmal dazu, oder im Café. In Kaffeehäuser in der Art und Weise gibt es ja, zumindest hier in Dresden, hat sich mir unbedingt so. Aber was bedeutet das ganz konkret für uns im Alltag?
1: Ja, also es gibt eine sehr kontroverse Diskussion um den Begriff postkolonial. Viele sagen, dass das Problem mit dem Begriff ist, dass es irreführend ist, weil diese Post, dieser Präfix Post in postkolonial bedeutet, dass Kolonialismus zum Ende ist. Also das ist so eine, auf Englisch gesagt, temporal marking. Also das ist zeitlich jetzt festgelegt. Wir hatten jahrzehntelang, jahrhundertelang Kolonialismus, hat mit Kolumbus angefangen, also als er Amerika entdeckt hat sozusagen. Natürlich, da waren Menschen da, die haben hunderte Jahre da gelebt, aber es wird immer wieder in der Geschichtsschreibung immer wieder das Wort entdeckt benutzt. Und nach dem Zweiten Weltkrieg gab es eine zweite, dritte Welle von Dekolonisierung und viele der ehemaligen Kolonien haben Unabhängigkeit erlangt und jetzt leben wir in einer postkolonialen Welt. Und die kontroverse Diskussion ist, dass die Bedeutung von dieser Post in postkolonial ist nicht, dass Kolonialismus zu Ende ist, sondern diese Post, dieser Präfix Post bedeutet die Konsequenzen von Kolonialismus. Wie ökonomische, politische, soziokulturelle, aber auch epistemische und diskursive Narrativen, Strukturen, die Kontinuität und die Konsequenzen, die Hinterlassenschaft des Kolonialismus in der heutigen Welt zu sehen ist. Also wir können nicht über Kolonialismus sprechen, ohne über Kapitalismus zu sprechen. Also Kolonialismus und Kapitalismus sind zutiefst miteinander verbunden. Und heutzutage, also wenn wir über postkoloniale Theorie sprechen, versuchen postkoloniale feministische Denkerinnen zu zeigen, wie zum Beispiel immer noch ökonomische Systeme und Strukturen eine Fortsetzung des Kolonialismus sind. Wir haben das Beispiel von Kaffee. Kaffee wird immer noch in den ehemaligen Kolonien produziert und in Europa, überall in der Welt konsumiert. Und diese Ausbeutungssysteme, sie existieren immer noch. Ich frage immer wieder, wenn ich Vorträge halte und da kommt immer wieder die Frage, warum ist postkoloniale Theorie relevant für den deutschsprachigen Raum? Also Deutschland oder Österreich oder die Schweiz waren keine großen Kolonialmächten wie Spanien, Frankreich oder Großbritannien. Deshalb wird immer wieder gegengehalten, dass Kolonialismus ist nur am Rande deutsche Geschichte oder Geschichte in Österreich oder die Schweiz. Und ich argumentiere immer wieder, mein Gegenargument ist, ist überhaupt jemand im Raum, eine Person, die keine Kaffee trinkt oder Schokolade isst oder Kartoffel isst oder Baumwolle trägt. Das sind alle Kolonialprodukte, die immer noch unter sehr, sehr ausbeuterische Verhältnisse produziert werden. Und nehmen wir das Beispiel von Baumwolle. 90% unserer Kleidung werden in Sweatshops in den globalen Süden produziert. Nehmen wir das Beispiel von unseren Geräten, Laptops, Smartphones, Videogame-Consoles. Alle haben Coltan, also das ist ein Element, das in, also größter Import kommt aus Kongo. Also das heißt, es gibt ein direktes Verhältnis zwischen unserem Konsum, unsere elektronischen Geräte hier in dem globalen Norden, aber auch überall in der Welt und die Bürgerkriege in Kongo. Öl. Nehmen wir das Beispiel von Barbie-Puppen. Also Barbie-Puppen haben eine unglaubliche globale Produktionskette. Das fängt in Saudi-Arabien an mit dem Crude Oil aus Saudi-Arabien. Dann werden die Kleider in irgendein Sweatshop in Bangladesch produziert und die ganze Marketing und Packaging wird in USA oder in Niederländer produziert. Also das sind super Beispiele von globalen Lieferungsketten und Produktionsketten. Aber egal, wo die Rohstoffe kommen, egal, wo die konsumiert werden, die Profite werden immer von einer kleinen, sehr elite Gruppe von Menschen monopolisiert. Und das ist ein Erbe von Kolonialismus. Also deshalb ist auch Dekolonisierung so eine große Herausforderung, weil es nicht nur um politische Unabhängigkeit geht. Es ist ein sehr komplexes System von Interdependenz, das global und transnational existiert. Und diese Globalisierung hat bereits während des Kolonialismus angefangen.
0: Ich finde, du hast hier zwei sehr wichtige Punkte zusammengeführt. Lass mich das nochmal ganz kurz zusammenfassen. Also zum einen hast du gesagt, dass der Begriff Postkolonialität suggeriert, dass wir eigentlich aus dem kolonialen Zeitalter herausgetreten sind. Die Kolonien sind größtenteils komplett selbstständig geworden. Aber eigentlich ist das genau das verkehrte Bild, weil wir uns immer noch in starken kolonialen Strukturen weltweit befinden, nur eben versteckter auf anderen Ebenen, bedingt durch Wirtschaftssysteme, die sich etabliert haben und damit sehr große Einflüsse immer noch haben. Zum anderen finde ich auch sehr interessant die Tatsache, die du gerade herausgestellt hast, ist, dass viele Schwierigkeiten haben oder die Verbindung zwischen Nachhaltigkeit, was ja eher mit Begriffen wie Plastikvermeidung oder Themen wie Plastikvermeidung, erneuerbare Energien zu tun haben, per se in vielen Köpfen erstmal weniger mit Kolonialgeschichte oder Gerechtigkeit zu tun haben. Aber du hast gerade an sehr lebhaften Beispielen festgemacht, dass das tatsächlich wirklich sehr stark der Fall ist. Du hast gesagt, Ölproduktion, seltene Erden, die wir für all unsere Geräte benötigen, Kleidung, Lebensmittel, all das wird immer noch unter teilweise kolonialen Strukturen, kolonialen Machtverhältnissen hergestellt. Und das ist eben oft unsichtbar. Und genau deshalb ist es so wichtig, dass wir uns an dieser Stelle mit diesen Fragestellungen beschäftigen. Du argumentierst oft, dass wir im Norden unsere Art zu leben und zu denken ändern müssten. Warum ist dieser Perspektivwechsel so wichtig für echte Nachhaltigkeit?
1: Was die postkoloniale Theoretikerinnen versuchen zu erklären, ist, Kolonialismus hat natürlich mit militärischer Besatzung zu tun, mit ökonomischer Ausbeutung, mit politischer Entrechtung, mit soziokultureller Ausgrenzung zu tun. Aber Kolonialismus hatte auch was mit Subjektformation zu tun. Und das ist ein schwieriger Begriff, aber ein wichtiges Argument. Was heißt Subjektformierung? Also wenn wir Kolonialismus als Missio Civilisatrice, als Zivilisierungsmission verstehen, das heißt, es wurde immer argumentiert, dass Europa irgendwie überlegen ist. Und immer mit Kolonialismus, also Rechtfertigungsnarrativ für Kolonialismus war Vernunft, Fortschritt, Entwicklung. Und wie gesagt, das ganze Rechtfertigungsnarrativ war, als die Europäer in Asien, in Afrika, in die Amerikas gelandet sind, dass hier sind Menschen, die primitiv sind, die barbarisch sind und die zurückgeblieben sind. Und das ist die Bürde des weißen Mannes. Das ist die Bürde der Europäerinnen, dass die bringen Technologie, Modernität und Fortschrittsideen in den Kolonien. Und das heißt, wenn wir heutzutage über ökologische Katastrophen sprechen, wenn wir über Overconsumption, über Konsum sprechen, die Zerstörung der Erde, wir wollen dagegen halten, grundsätzlich müssen wir unser Verständnis über diese Ideen von Fortschritt, über Entwicklung, über was heißt es, wenn wir ein gutes Leben uns vorstellen, darüber müssen wir ganz genau nachdenken. Und deshalb ist es so wichtig für postkoloniale Theorie, nicht nur gegen, also es ist natürlich, Kapitalismuskritik ist ein sehr wichtiger Aspekt, aber es geht um grundsätzlich eine neue Idee. Wir müssen ganz genau unsere ganze Lebensweise neu denken. Was wir essen, über Mobilität, wie wir leben, was wir mit unserer Zukunft machen wollen. Also nur als ein kleines provokantes Beispiel, wenn wir über Export denken, deutsche Exportprodukt. Wir denken sofort an BMW oder Mercedes oder deutsche Technologie. Das größte Exportprodukt von Deutschland ist Müll. Deutschland exportiert Müll wie kein anderes Land in der Welt. Und die meisten Deutschen wissen das nicht. Die denken, wenn die Mülltrennung machen, dass wenn die Plastik und biologische Müll trennen, dass man verantwortlicher Bürger ist. Die überlegen überhaupt nicht, dass dieser Müll landet in den globalen Süden. Sehr wahrscheinlich entweder auf dem afrikanischen Kontinent oder in Asien. Das ist genau diese Momente von Ignoranz in einer der reichsten Länder der Welt. Und das müssen wir ernst nehmen.
0: Und wie kann das sowohl auf individueller Ebene als auch auf politischer Ebene geschehen? Denn das, die Beispiele, die du gerade ansprichst, da könnte ich mir vorstellen, sitzen Leute zu Hause beim Radio und denken sich, ja gut, woher soll ich das alles wissen? Ich habe meine Arbeitsrealität, ich gebe mir Mühe, Müll zu trennen, aber eigentlich sind doch da andere Strukturen dafür verantwortlich, dass dieser Müll nicht exportiert wird, sondern wirklich bei uns recycelt, verarbeitet wird oder im besten Fall sogar abgecycelt wird. Das ist vielleicht gar nicht so meine Aufgabe. Das ist die eine Frage. Und die andere Herausforderung ist, oder die du ansprichst, ist natürlich eben auch die Tatsache, was Unternehmen halt tatsächlich an der Stelle versuchen, dem entgegenzuwirken.
1: Also ich glaube, die Lösung muss auf Mikro, aber und auch auf Makroebene sein, also auf unterschiedliche Ebenen. Der Druck muss von unten nach oben sein. Und wir sehen gerade überall, ob es Gesundheitssektor ist oder Bildung ist, gibt es Kürzungen. Ganze Geld wird jetzt in der Rüstungsindustrie, it's being channelized, also es wird alles, wir hören im Radio, überall in Zeitungen, überall wird diskutiert, es gibt diese große Unsicherheit für die Zukunft, ob es Russland ist oder NATO ist, dass wir hier in Europa, wir sind verantwortlich für unsere eigene Verteidigung und alles andere kann warten. Ja? Das ist eine Antwort auf, also das ist eine sozusagen Zukunftsvision. Andere Zukunftsvision ist, also das ist ganz zynisch, meiner Meinung nach, dass die Erde ist sowieso nicht mehr zu retten und colonize Mars, à la Elon Musk. Also in einiger Jahrhundert wird sowieso die Erde zu heiß sein und wir müssen andere Optionen finden. Die vernünftigste Option ist, Tesla Stocks zu kaufen, weil wir müssen alle sowieso auf Mars Aktien kaufen. Also ich, wie gesagt, der Druck muss von unten kommen. Also die Bürger müssen irgendwie Druck auch auf ihre Regierungen ausüben. Auf der anderen Seite wissen wir, dass der Druck auch von oben kommen muss. Also die Regierung muss auch Verantwortung nehmen. Manchmal geht es nur um rechtliche Maßnahmen. Nur als Beispiel, wir wissen, dass es sehr viele Desinformationen gibt, wo zum Beispiel Klimawandel einfach als ein Conspiracy Theory, als ein Hoax diskreditiert wird, Verschwörung. Und da muss auch Sozialmedien reguliert werden, wo diese Desinformation und Misinformation, Falschinformation verbreitet wird, wo immer wieder sehr, also klare statistische Fakten in Frage gestellt werden, wo wir wissen, also ich komme gerade aus Indien, ich hatte ein Forschungssemester und Februar ist eigentlich Winter in Indien und es war bereits 40 Grad. Das sind Beispiele, wo man sieht, wie, also es ist nicht, dass in 50 Jahren wird es schlimm sein. Es ist, the future is here already. Also ich will jetzt keine apokalyptische, hier dystopische Theorien verbreiten, aber es ist, die Lage ist sehr, sehr ernst. Und das müssen wir ernst nehmen und das müssen wir einfach wahrnehmen. Und deshalb finde ich, die Lösung muss auf einer Mikroebene, aber auch auf einer Makroebene. Und da muss von unten, aber auch von oben. Die Lösung ist nicht nur, wenn wir Einzelpersonen Mülltrennung machen oder nur sozusagen Bio-Kaffee konsumieren. Also das ist gut, bitte nicht falsch verstehen, das ist sehr, sehr wichtig. Aber man braucht, auch wenn man Bio-Kaffee, nur Bio-Kaffee trinkt, aber der Müll landet sowieso dann wieder auf dem afrikanischen Kontinent, Hunderte und Tausende von Beutel, das hilft auch nicht.
0: Finde ich ganz wichtig, hier nochmal zu betonen, was du gerade gesagt hast. Zum einen, dass die Herausforderung zu groß ist, als dass wir die Verantwortung auf andere Bereiche, auf andere Gruppen abschieben können. Wichtig an der Stelle ist es, dass jeder Einzelne die eigene Verantwortung und die Möglichkeiten, die jeder Mensch hat, jede einzelne Person von uns hat eigene Handlungsspielräume und die wahrzunehmen und nicht immer mit dem Finger auf andere zu zeigen. Das ist ein ganz, ganz wichtiger Punkt, den ich jetzt gerade aus dem, was du gesagt hast, mitnehme. Und der zweite Punkt, der sich hier nochmal für mich öffnet, ist, dass das Bild nicht einfach nur zweifarbig ist. Gerade in der Organisation des Dear Future Festivals trete ich oft in den Austausch mit kommunalen PolitikerInnen, mit Unternehmen. Und von daher weiß ich auch, dass bestimmte Menschen aus dem Politik- oder auch aus dem Verwaltungsbereich sagen, wir brauchen den Druck von euch aus der Zivilgesellschaft. Wir brauchen diese Stimmen, die laut werden und sagen, dass wir mehr Klimaschutz möchten, dass wir mehr soziale Gerechtigkeit möchten. Denn genau das ist die Legitimation dann in politischen Aushandlungsprozessen, Dinge auch durchzusetzen. Und genauso auch bei Unternehmen. Wir haben immer wieder auch Unternehmen, die Teil des Festivals sind, die anders denken, die neue Wege versuchen und damit zeigen, dass es möglich ist, anders zu wirtschaften, ohne das Profitinteresse nach oben zu setzen, sondern soziale und ökologische Rahmenbedingungen im Vordergrund haben und damit auch sehr gut existieren können. Und ich finde, diese Gedanken, diese Blaupausen sind wichtige Pfade für uns, um zu sehen, ja, es ist möglich und Inspiration geben können, tatsächlich auch selbst Dinge zu verändern.
1: Ja. Apropos Inspiration, noch eine wichtige Strategie wäre, von anderen zu lernen. Und dafür braucht man auch ein bisschen so Bescheidenheit. Also was aus einer postkolonialen feministischen Perspektive, da sind sehr, sehr viele zivilgesellschaftliche Bewegungen, soziale Bewegungen in den globalen Süden. Bolivien und Ecuador waren die ersten Länder der Welt, wo bereits vor 20 Jahren Rechte der Natur in der Verfassung erwähnt wurden, aufgenommen wurden, wo gesagt wurde, nur nicht nur Menschen haben Rechte, sondern auch Berge, Wälder, Flüsse, Steine haben Rechte. Und das kommt auch aus einer indigenen Kosmologie und Epistemologie. Das ist nicht nur diese westliche Idee, Natur ist nur da, damit wir die Rohstoffe extrahieren können, sondern das ist ein ganz anderes, grundsätzliches anderes Verhältnis zwischen Menschen und Natur. Das geht über Speziesismus hinaus. Also Speziesismus ist ein Begriff, das sehr wichtig ist in Ecofeminismus. Also das heißt, wir denken nicht nur über Menschen, sondern wir denken über andere Wesen auch. Und das kommt aus einem Verständnis von einer Interdependenz zwischen Menschen und Natur. Heutzutage, wenn wir über ökologische Bewegungen denken, denken wir sofort an Fridays for Future oder letzte Generation. Aber ist es sehr tragisch, dass wir wissen nicht mal diese Ignoranz, was für Kämpfe in den globalen Süden bereits stattfinden. Und gerade ist es wirklich sehr gefährlich, ein Klimaaktivist in Kongo zu sein oder in Brasilien zu sein, weil tagtäglich werden Klimaaktivistinnen von autoritären Regimes, aber auch von Konzernen immer wieder attackiert, die werden diskreditiert. Also das heißt, was man dringend braucht, ist transnationale Solidarität. Also es geht nicht nur um Mülltrennung in Deutschland, sondern Solidarität mit ökologischen Bewegungen in den globalen Süden, wo man auch sich also Mühe gibt, sich zu recherchieren, was gerade zum Beispiel in Brasilien, was für Kämpfe werden da, und diese Kämpfe zu unterstützen, weil was in Brasilien oder was in Philippines oder was in Kongo passiert, hat auch einen Einfluss auf unser Leben hier. Uns nicht einfach isolieren und sagen, ah, das ist nicht unser Problem. Interdependenz muss ernst genommen werden und transnationale Solidarität und Bereitschaft von den anderen zu lernen. Weil wir wissen nicht immer besser. Und ein letzter Punkt zu dieser, also deine Zusammenfassung. Ich sage immer, Ideologie ist wie Mundgeruch. Es ist immer die anderen, die das haben. Wenn wir denken, also ich bin natürlich ein Gutbürger, es ist die anderen, die ein Problem sind, das ist, finde ich, sehr fatal. Also wir müssen, wenn wir eine wirklich gute Zukunft für unsere nächste Generation haben wollen, dann müssen wir sehr selbstkritisch mit unseren eigenen Wahlen, unserem eigenen, also Choices und unserem eigenen Lebensweise umgehen.
0: Ja, du sagst also, dass vor allen Dingen Menschen aus dem globalen Norden, aus den ehemaligen Industrieländern sehr lange den Diskurs bestimmt haben, was zum Beispiel Entwicklung bedeutet, Fortschritt. Du hast selber gesagt, dass es zwei sehr diskutierte Begriffe sind, weil da schon ja auch bestimmte Narrative, bestimmte Geschichten, bestimmte Erwartungen dahinter stecken, die sehr europäisch oder eben fokussiert sind auf Ideengeschichte aus dem globalen Norden. Wichtig an der Stelle ist eben, das sagst du, dass wir lernen zuzuhören, dass wir Ideen, Erfahrungen aus dem globalen Süden, entschuldigt bitte diese Begrifflichkeit immer noch in diesem zweiseitigen Verhältnis, es ist viel mehr als das, das weiß ich, aber wichtig an der Stelle ist einfach zu erwähnen und das gelingt uns hier zum Beispiel in Dresden, in vielen anderen Städten, noch sehr schlecht zuzuhören, einfach mal still zu sein und aus den Erfahrungen von ganz anderen Bereichen zu lernen und eben auch bereit sein zu verlernen. Denn wir müssen uns auch immer wieder bewusst machen, dass wir auch selber geprägt sind durch eine Wissenskultur, durch die Einflüsse, die wir jahrzehntelang, ob in der Schule, im eigenen persönlichen familiären Umfeld, dass das natürlich prägt und auch eine bestimmte Erwartungshaltung, bestimmte Begriffe bei uns festmacht, die eben dieses Infragestellen oder die Tatsache von anderen lernen zu können, zu wollen, viel zu wenig beachtet.
1: Das ist ein sehr wichtiger Punkt, also einfach unsere Begrifflichkeiten zu hinterfragen. Diese Idee, also früher wurde während des Kolonialismus über zivilisierte und unzivilisierte Gesellschaften gesprochen. Dann war es nicht politically correct, über zivilisierte und unzivilisierte zu sprechen. Dann hat man über entwickelte und unterentwickelte Länder gesprochen. Jetzt sagt man nicht unterentwickelt, man sagt nicht Entwicklungshilfe, man spricht von Entwicklungszusammenarbeit. Aber dieser Begriff Entwicklung muss, wie gesagt, genau wie du sehr gut zusammengefasst hast, das müssen wir hinterfragen. Ideen von Fortschritt. Was heißt Fortschritt? Also nur weil wir viel mehr konsumieren, wir müssen wirklich uns Gedanken darüber machen, ob unser Leben besser ist als das unserer Großmutters. Vielleicht hat sie weniger konsumiert und wir denken, okay, mein Leben ist viel besser, weil ich viel mehr Optionen habe, aber teilweise schadet meine Lebensweise nicht nur meinen Mitmenschen, sondern die Zukunft, nicht nur unserer Spezies, sondern die Zukunft der Erde. Und genau deshalb sind diese Begriffsarbeit so wichtig.
0: Ja. Ich finde, das ist auch nochmal ein ganz wichtiger Punkt, den du gerade gebracht hast, weil du dir ja damit die Sinnfrage des Lebens stellst. Also warum leben wir überhaupt? Was ist uns persönlich wichtig? Weil auch das zu wenig hinterfragt wird, oft auch geprägt wird von irgendwelchen größeren Debatten, von Dingen, die wir erfahren oder gehört haben und einfach so übernommen haben. Aber die Fragestellung tatsächlich, was ist mir wichtig? Geht es mir darum, so und so viel zu konsumieren oder geht es mir um ein Glücksempfinden, zeigt, dass gerade das Thema Dekolonialisierung sehr eng verknüpft ist mit tatsächlich unserem innersten Sein und dem, was wir uns wünschen und was wir uns vorstellen für unser eigenes Leben. Und damit eben auch die Frage verbunden, welchen Abdruck hat mein eigenes Leben? Welche Bedeutung, welche anderen Auswirkungen hat es? Und will ich das überhaupt? Mache ich Dinge einfach nur, weil es geht, was immer noch sehr verbreitet ist? Oder mache ich Dinge, weil ich selber persönlich dahinter stehe und weil es mir wichtig ist, dort niemanden negativ zu beeinflussen, Dinge selber zu erreichen, zu verwirklichen, was auch immer. Aber diese Frage, es finde ich, kam jetzt gerade so bei mir als Gedanke heraus, sehr eng verknüpft mit dem Thema Dekolonialisierung und Nachhaltigkeit, wenn wir das auf globaler Ebene denken. Um mal ganz konkret zu werden, wenn ein junger Mensch heute sagt, ich will dekolonial und nachhaltig leben, aber ich weiß gar nicht, wo ich anfangen soll, außer vielleicht weniger Fleisch zu essen. Was wäre dein erster kleiner Schritt, den man morgen im Supermarkt oder im Büro machen könnte?
1: Also ich glaube, und vielleicht das ist ein guter abschließendes Argument, wir brauchen, ich kann nur wiederholen, was ich bereits gesagt habe, wir brauchen eine transnationale Bewusstsein. Also das heißt, das war ein alter Spruch und ich glaube, es ist immer noch relevant, think global, act local. Wir müssen natürlich in einem Kontext uns bewegen. Also Kontext ist sehr wichtig. Also das klingt fast ein bisschen banal, aber ich glaube, es ist immer auch wichtig, in Kollektiven zu denken. Weil man alleine handelt und denkt, ist das sehr überwältigend. Weil diese Idee, dass eine Person, und das ist genau diese toxische Idee, dass eine Person kann die Welt retten oder eine Person, also das ist dieser Messiah-Komplex. Ja, deshalb haben wir Leute wie Musk oder Peter Thiel oder Bezos, also diese Billionären, Trillionären, die denken, die werden die Lösung finden für die Probleme der Welt. Und ich bin immer noch sehr, also von marxistischen, feministischen Ideen sehr inspiriert, dass es geht um Kollektiven. Weil alleine schaffen wir es nicht. Wir müssen uns zusammentun, wir müssen irgendwie Solidarität, Allyship immer wieder neu, also nicht nur neu denken, sondern neu, wir müssen neu, das neu praktizieren. Erstens. Zweitens, wir müssen versuchen, Überzeugungsarbeit zu machen. Also das ist auch ganz wichtig. Wir brauchen Safe Spaces. Wir brauchen Räume, wo wir mit Menschen zusammenarbeiten, die unsere politische Ideologie teilen. Ja, das ist auch sehr wichtig. Aber ab und zu ist es auch wichtig, über unsere Bubble hinauszugehen. Also ich sage immer als Scherz, unsere Müttern haben immer gesagt, don't talk to strangers, nicht mit Fremden sprechen. Ja, das ist gefährlich. Und mein Vorschlag ist immer, politische Arbeit heißt, mit Fremden sprechen. Also es ist sehr, sehr wichtig, mit Leuten zu sprechen, die vielleicht nicht nur unsere politische Ideologie nicht teilen, sondern die sehr feindselig sind gegenüber unserer politischen Ideologie. Die meinen, nö, ich habe immer Fleisch gegessen und ich werde nicht aufhören, Fleisch zu essen. Und wenn man moralisch die schämt und sagt, dämonisiert und sagt, ey, du bist irgendwie sozial unverantwortlich oder sowas. Ich glaube, das als Strategie, Kollektiven zu bilden, ist, finde ich, keine gute Strategie. Also diese Überzeugungsarbeit kann nur funktionieren, wenn man in der Lage ist, auch mit denen zusammenzuarbeiten, die ganz andere Erfahrungen haben, ganz andere Lebensweisen haben. Also Heterogenität in diese Gruppen ist ganz wichtig. Es ist nicht einfach. Ich weiß das. Es ist wirklich harte Arbeit, diese Überzeugungsarbeit zu machen. Aber ich glaube, ab und zu müssen wir diese Arbeit machen. Wir müssen irgendwie Strategien finden, wie wir sinnvoll Leute erreichen können, die eigentlich ganz quer stehen zu unserer politischen Ideologie. Hannah Arendt, sie ist eine sehr wichtige Denkerin, die über Totalitarismus geforscht hat. Und sie sagt, eine sehr wichtige Strategie des Totalitarismus ist Gruppen zu isolieren. Diese Trennung zwischen uns und andere. Das ist eine sehr wichtige Grundlage für Totalitarismus. Und sie hat diese wunderbare Idee von politischer Freundinnenschaft. Und das ist genau wichtig, wenn wir über Dekolonisierung, über eine grüne Zukunft denken. Über eine Zukunft, wo wir nicht nur über uns denken, sondern die Erde mit aller unterschiedlichen Wesen. Und dafür brauchen wir politische Freundinnen schafft, nicht nur unter Menschen, sondern auch, also es ist eine sehr wichtige Inspiration aus Ecofeminismus. Ecofeminismus kommt aus den 70er Jahren und da wurde immer wieder gesagt, dass diese Interdependenz müssen wir ernst nehmen und Natur nicht nur als Ressource sehen, wo wir die Rohstoffe extrahieren, sondern eine Reziprozität zwischen Natur und Menschen muss ernst genommen werden. Und deshalb diese Überzeugungsarbeit zurückzukommen mit anderen Gruppen, anderen Menschen, damit wir Kollektiven bilden können, die sehr heterogen sind und die transnational global denken.
0: Also um das nochmal kurz zusammenzufassen mit eigenen Worten, also du sagst zum einen, es ist ganz wichtig, dass wir Lösungen im Kollektiv mit anderen finden und vor allen Dingen auch mit Menschen, wo wir wissen, die denken ähnlich, austauschen, gemeinsame Ideen besprechen, daran wachsen, kleine Projekte, sei es auf der eigenen Straße, initiieren. Also das, was auch leicht fällt, gemeinsam zu schaffen, um auch eine Selbstwirksamkeit zu erlangen, um sich nicht machtlos zu fühlen. Das ist das eine. Und der zweite wichtige Punkt, den du aber angesprochen hast, ist eben auch immer wieder aus dieser Komfortzone herauszutreten, mit Menschen in den Austausch zu gehen, wo wir wissen, das wird nicht so leicht, aber eventuell eben auch über kleine Hintertürchen einen Weg zu finden, um im Austausch zu bleiben. Denn wenn wir das nicht schaffen, dann werden die Extreme immer weiter voneinander wegdriften und dann enden wir, so wie du gesagt hast, im Totalitarismus, weil genau das die Zielstellung eben ist, Menschengruppen zu isolieren, den Austausch untereinander zu unterbinden. Und das ist etwas, was wir gerade in unserer aktuellen Gesellschaft in ganz vielen Ländern leider beobachten können. Und ein anderer wichtiger Punkt, den du gesagt hast, den ich auch sehr spannend finde, ist, dass wir mehr und mehr von indigenen Völkern lernen müssen, unter anderem in den Austausch mit Natur zu treten. Oder das ist jetzt falsch formuliert, finde ich, weil du hast selber sehr schön gesagt, dass es darum geht, dass wir uns Menschen als Teil der Natur empfinden und eben nicht diese zweipolare Ebene aufmachen und sagen, hier ist der Mensch, hier ist die Natur. Ich muss immer wieder schmunzeln, zum Beispiel bei diesen kleinen Sätzen, die man in Hotels findet oder so, wo drauf steht, werfen Sie Ihr Handtuch nicht auf den Boden der Natur zuliebe. Was eben genau ein gutes Beispiel ist, glaube ich, wo aufgemacht wird, okay, ja, auf der einen Seite ist die Natur und auf der anderen Seite sind wir Menschen. Wo ich jedes Mal denke, ach, das ist ja ein absoluter Quatsch. Das geht ja gar nicht darum, der Natur was Gutes zu tun, sondern dass wir als Menschen ein zukunftsfähiges Leben uns erhalten.
1: Abschließend würde ich sagen, sehr oft höre ich von meinen Studierenden, die Situation ist hoffnungslos. Also das sind nur kleine Schritte, ich kann nicht die Welt retten. Und dann sage ich immer, frage ich die Studierenden als Scherz, hast du heute Morgen deine Zähne geputzt? Und die sind ein bisschen überrascht und haben gesagt, ja natürlich. Und dann sage ich, schau mal, du bist schon mal ein Optimist. Weil wenn wir morgens aufstehen und unsere Zähne putzen, ist das keine Garantie, dass wir den Tag überleben. Ja, das ist ein interessanter, utopischer Moment, wenn wir morgens aufstehen. Mundhygiene. Mundhygiene ist eine Kritik an unserer Sterblichkeit. Wir wissen, dass wir sterben werden und trotzdem putzen wir uns die Zähne. Und das ist genau politische Arbeit. Das ist die Arbeit, wo wir keine Garantie haben, dass wir Erfolg haben werden. Ja, wo wir sehr wahrscheinlich scheitern werden. Also wir wissen alle, dass wir sterben werden. Keiner von uns weiß, ob wir achsig werden und immer noch ein knuspriger Baguette genießen können. Und trotzdem, in der Hoffnung, dass wir den Tag überleben, putzen wir uns die Zähne. Nicht nur einmal, sondern sogar zweimal am Tag. Und so ist es mit Utopien. Einfach weitermachen in der Hoffnung, dass wir den Tag überleben, Zähne putzen, obwohl wir wissen, dass wir sterben werden. Vielen Dank. Es war eine große Freude, heute dabei zu sein.
0: Ich danke dir, Nikita, für das sehr aufschlussreiche Gespräch und danke auch an Coloradio, dass wir hier heute im Studio zu Gast sein können. Vor allen Dingen an Jens. Dankeschön und bis bald.

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1: Und hier unser Programmübersicht. Leipzig wird vom 1. bis 4. Oktober Gastgeberstadt für die Chor.com, einem Forum für Teilnehmer aller Fachbereiche der deutschen Programmmusikszene. Es werden 1.000 bis 1.500 Teilnehmer erwartet. Neben 150 Workshops sind zu 20 Konzerten sowohl das Fachpublikum als auch alle Programmmusikbegeisterten eingeladen, wie wir bei einem Pressetermin erfahren haben. Udo Lindenberg, das Urgestein des deutschen Rock'n'Roll, wurde am vergangenen Sonntag runde 80 Jahre alt. Wir blicken auf seine musikalische Karriere und erinnern an seine gefeierte Werkschau Zwischentöne im Museum der bildenden Künste im Herbst 2019, den erst nicht nur Musiker, sondern seit 1990 auch unter die Maler und Grafiker gegangen. Die meisten beginnen rechtzeitig mit der Urlaubsvorbereitung. Und damit es auch ein unbeschwerter Urlaub wird, gehört dazu die Gesundheitsvorsorge oder auch eine Reiseapotheke. Wir haben uns dazu Tipps von Experten geben lassen. Wir wünschen gute Unterhaltung.

Wo man singt, da lass dich ruhig nieder, heißt es in einem Sprichwort. Das scheint den Deutschen Chorverband wohl auch bewogen zu haben, Leipzig vom 1. bis zum 4. Oktober als Gastgeberstadt für die Chor.com auszuwählen, einem Forum für Teilnehmer aller Fachbereiche der deutschen Volksmusikszene, vom Chorleiter bis zum Komponisten. Es ist für die Teilnehmer Fortbildung, Konzertfestival und Ausstellungsmesse in einem. 1.000 bis 1.500 Teilnehmer werden in Leipzig erwartet. Der Großteil der Workshops finden in der Volkshochschule und in der Kongresshalle am Zoo statt. Bei mehr als 150 Workshops und 20 Konzerten sind sowohl das Fachpublikum, auch alle Vokalmusikbegeisterten dazu eingeladen, in die Welt der Vokalmusik einzutauchen und Neues zu entdecken. Die Veranstalter machen mit dem Slogan Brücken bauen, wie Chormusik neue Verbindungen schafft, das Ziel deutlich. Nachdem Leipzig Gastgeber für das Chorfest im Mai 2022 war, ist die Messestadt nun nach Hannover und Dortmund neuer Ausrichtungsort dieses Treffens, das in Leipzig alle zwei Jahre stattfinden wird. Ein wichtiger Programmpunkt sind die 20 öffentlichen Konzerte, an denen das Publikum im Kupfersaal in der Peterskirche sowie der Philippuskirche und der Thomaskirche in die facettenreiche Klangwelt der Chormusik eintauchen kann.

0: dem stimmungsvollen Auftakt mit dem Leipziger Contemporary Corps Leib frage ich Christian Wulff, Bundespräsident AD und Präsident des Deutschen Chorverbandes, was die Gründe waren, diese Veranstaltung nach Leipzig zu holen. Leipzig hat einen Zuschlag bekommen für die Chorkomm. Warum?
1: Leipzig hat wunderbare Aufführungsstätten, hat eine Kulturlandschaft auch mit vielen tollen Chören, also nicht nur dem Thomaner Chor, der immer durchgängig gesungen hat, sondern auch sehr gute Ausbildung von Musikpädagoginnen und Pädagogen. Also die Stadt hat sich unglaublich bemüht, hat gesagt, wir wollen nach dem Deutschen Chorfest 2022 mit diesem Gemeinschaftsgefühl, wollen wir wieder was vom Deutschen Chorverband. Und dann haben wir gesagt, okay, die große Fassung, da wird es noch ein paar Jahre dauern, aber diese für die Spezialisten, für die herausragende im Bereich der Chorleitenden, das geben wir euch nach Leipzig mit Begeisterung und gehen dann nach Dortmund, Hannover, jetzt nach Leipzig, wahrscheinlich für dreimal, 2026, 2028, 2030. Und jetzt sind alle Leipzigerinnen und Leipziger, alle Sachsen eingeladen, in die Konzerte zu kommen und Gemeinschaft zu erleben und sich zu erinnern an das große Deutsche Chorfest von 2022.
0: Die Chorlandschaft in Deutschland, wie ist die aufgestellt? Reicht es oder kann es noch besser werden?
1: Wir sind immer noch Musikland, Chorland Deutschland. Es gibt bei uns eine unendlich reichhaltige Landschaft von Kinder- und Jugendchören über Männerchöre bis zu A Cappella-Chören. Aber Corona hatte uns einen kleinen Schlag versetzt. Da sind einige Chöre dann nicht wieder aufgetaucht danach, die vielleicht auch überaltert waren. Und wir hatten dann ja auch Verbote zu proben, mit Chören zusammenzukommen. Aber das haben wir jetzt wieder aufgeholt. Wir haben jetzt Zuwachs bei Kindern und Jugendlichen, müssen aber kämpfen um mehr Chorleiter. Es gibt zu wenig Chorleitende, da gibt es Nachwuchsmangel. Wir müssen es attraktiver machen, dass man ein, zwei Chöre leitet in der Freizeit oder sogar beruflich. Daran arbeiten wir, dass aufmerksam gemacht wird, wo überall Chöre Probleme lösen. In einer Gesellschaft, wo die Gräben tiefer werden, da kann man im Chor zusammenkommen, innerhalb des Chores, aber auch mit anderen Chören. Und das trägt zur Stabilität der Gesellschaft bei.
0: Danke, ich wünsche der Veranstaltung viel Erfolg.
1: Vielen Dank dafür. Und ich glaube, es wird wieder ein großes Gemeinschaftserlebnis hier in Leipzig.
0: Die Leipziger Kulturbürgermeisterin Dr. Skati Jennecke zeigte sich stolz, dass diese hochkarätige Veranstaltung nach Leipzig kommt. Frau Kulturbürgermeisterin, Leipzig hat den Zuschlag bekommen für die Chorkomm. Wie sehen Sie das?
2: Das freut uns als Musikstadt natürlich außerordentlich jetzt für die nächsten drei Ausgaben der Chorkomm, 26, 28, 30, die Gastgeberstadt zu sein. Das ist eine tolle Möglichkeit, dass sich die Chöre, das sind über 300 hier in der Stadt, präsentieren können. Wir wünschen uns Austausch aus der nationalen Chorszene und können uns mit den Spielstätten Volkshochschule und Kongresshalle am Zoo natürlich sehr gut präsentieren.
0: Wird das eine Messe sein, ein Workshop sein, ein Treff oder noch viel mehr?
2: Es ist genau die Mischung. Es ist eine Messe, die sich an Singende in Chören richtet, an Chorleiterinnen, Chorleiter, Musikpädagoginnen und Musikpädagogen, aber wirklich auch an diejenigen, die sich in Chören engagieren und kräftig mitsingen. Es gibt über 150 Workshops, es gibt 20 Konzerte, die richten sich an die gesamte Öffentlichkeit in der Thomaskirche, in der Philippuskirche und in der Heilandskirche. Also es ist für jeden was dabei, der Freude am Singen und an Chormusik hat.
0: Es geht also auch nicht nur um die berühmten Chöre Leipzig, Thomaner Chor, sage ich nochmal. Es ist jeder Chor gewollt, gewünscht und gefordert, also gefördert.
2: So ist das. Also es ist kein Festival der Spitzenklasse, sondern richtet sich wirklich an die ganze Breite und Vielfalt der sächsischen oder der Leipziger Chorlandschaft bzw. der deutschen Chorlandschaft.
0: Und die Veranstaltungen selber, die sind alle nicht nur für Fachpublikum, sondern auch für alle Bürger.
2: Die 20 Konzerte sind offen für alle Bürgerinnen und Bürger und ich lade Sie alle ganz herzlich ein. Das sind sehr besondere Programmpunkte dabei.
0: Da freuen wir uns drauf. Vielen Dank.
2: Herzlichen Dank.
0: Das komplette Programm und Anmeldemöglichkeiten zur Chor.com finden Sie unter www.chor.com. Eintrittskarten für die Konzerte sind an allen bekannten Vorverkaufsstellen erhältlich.

0: Dass der Sachse das Reisen liebt, wissen Sie ja spätestens seit dem Hit von Jürgen Hart. Und Helle, wie der Sachse nun mal ist, hatte für den Fall der Fälle bestimmt eine Reiseapotheke im Gepäck. Doch vorher macht er oder machen Sie sich vielleicht Gedanken darüber, ob Ihre Gesundheit die geplante Reise auch zulässt. Vertrage ich die lange Flugreise? Werde ich mit dem Klima im Urlaubsland zurechtkommen? Antworten darauf erhielt Reinhard Redler in einem Forum der Volkshochschule. Gesprächspartnerin war Dr. Annette Rother, Fachärztin im Gesundheitsamt der Stadt Leipzig.
1: Frau Dr. Rother, Reisemedizin, ein großes Thema oder doch nicht?
2: Ein sehr großes Thema. Die Möglichkeiten werden immer vielfältiger. Uns steht die ganze Welt offen. Umso wichtiger ist eine vernünftige Vorsorge. Das heißt langfristig Reiseberatung, langfristig Vorsorgeuntersuchungen, Kontrollen, insbesondere bei vorbestehenden Erkrankungen beim behandelnden Arzt.
1: Sind denn bestimmte Altersgruppen, ich rede jetzt schlicht und einfach mal von der Seniorengruppe 50+, sind die besonders betroffen?
2: Wir haben natürlich in der Altersgruppe 50 oder 60+ häufiger chronische Erkrankungen, häufiger auch mehrere chronische Erkrankungen. Insofern ist das Risiko natürlich auch für eine akute Verschlechterung auf Reisen von diesen vorbestehenden Erkrankungen oder auch für einen untypischen oder schwereren Verlauf einer Infektionserkrankung auf Reisen durchaus gegeben.
1: Es gibt natürlich viele Krankheiten, die bei den Reisen eine Rolle spielen. Dafür reicht auch die Zeit heute nicht. Aber trotzdem die Frage, welche besonderen Risiken bestehen?
2: Grundsätzlich natürlich das Thema Vorerkrankung und angepasste individuelle Prophylaxe, angefangen eben von Dauermedikamenten, von möglichen Wechselwirkungen, zum Beispiel mit Malaria-Prophylaxe, von Risiken durch andere klimatische Bedingungen wie Hitze, Kälte, Höhe, Sturzrisiken, Unfällen. Wenn wir jetzt in den Bereich der Infektionserkrankung hineinschauen, insbesondere im Bereich subtropische, tropische Länder, vor allem die Gruppe Reisedurchfälle und Erkrankungen, die durch Lebensmittel und Trinkwasser übertragen werden. Andererseits die Erkrankungen, die durch Insekten und insbesondere Mückenstiche übertragen werden, wie Malaria, wie Denguefieber. Ansonsten natürlich auch nicht zu vernachlässigen Tollwut, die weltweit vorkommt. Solche Dinge, wo man einfach vom Verhalten her schauen muss, Prophylaxe zu betreiben oder auch mit Impfungen, das zum Teil möglich ist. Wir haben bei älteren Menschen eine Vielzahl von Vorerkrankungen, die eine Rolle spielen. Häufig sind sicherlich Herz-Kreislauf-Erkrankungen. Die häufigste Todesursache ist das akutes Koronarsyndrom, also Herz-Kreislauf-Erkrankungen, die eine große Rolle spielen, die eben auch durch Stress, durch Flüssigkeitsverluste, zum Beispiel bei Durchfall, durch Hitze beeinflusst werden können negativ und wo eine entsprechende Voruntersuchung zum Beispiel auch erforderlich ist. Nichtsdestotrotz muss man auch an jede andere Vorerkrankung von eingeschränkten Hirnfunktionen, Blutzuckererkrankung und ähnliches denken.
1: Also bin ich gut beraten, wenn ich vor der Reise den Hausarzt oder den Facharzt befrage?
2: In höheren Alter in jedem Fall, insbesondere bei bestehenden Vorerkrankungen. Es müssen auch Medikamenteneinnahmepläne gemacht werden, zum Beispiel wenn Zeitverschiebungen eine Rolle spielen, zum Beispiel auf Flügen, wie damit umzugehen ist. Es sollten auch Notfallmedikamente vorhanden sein, gegebenenfalls auch Begleitatteste für Medikamente, die ins Ausland mitgenommen werden, unter Beachtung von Zollvorschriften. Es sollten bei bestimmten Erkrankungen auch Erkrankungspässe vorhanden sein, zum Beispiel eben als Schrittmacherträger oder auch hilfreich sein können.
1: Stichwort Reiseplanung, Vorbereitung auf die Reise, neben Kofferpacken etc. Da gehört ja auch das Medizinische dazu. An was denken Sie da besonders?
2: Neben den Voruntersuchungen, was wir schon besprochen hatten, natürlich im Bereich Reiseapotheke an die Dauermedikamente, die erforderlich sind in ausreichender Menge, mit Begleitattest, insbesondere auch wenn beim Diabetiker zum Beispiel Injektionsmaterialien notwendig sind. Teilweise sind nicht nur von dem behandelnden Arzt Begleitatteste erforderlich, sondern auch noch behördliche Bestätigungen, je nach Land und Medikament. Es sollten auf jeden Fall Dinge zur Wundversorgung mit dabei sein. Es sollten Medikamente gegen Durchfall, gegen Fieber, gegen Kopfschmerzen und solche Dinge dabei sein. Hygieneartikel, Sonnenschutz, Insektenschutz. Es ist also sehr, sehr vielseitig, was in der Reiseapotheke vorhanden sein sollte.
1: Gleich mal Stichwort. Gibt es eigentlich die Reiseapotheke irgendwo käuflich zu erwerben als Paket?
2: Nein, es ist mir nicht bekannt. Ich wäre da auch sehr vorsichtig, einfach aus dem Grund, weil es wirklich individuell abgestimmt sein sollte. Es gibt ja auch Allergien gegen Medikamente, wo man dran denken muss. Und es muss schon jeder für sich wirklich das, was erforderlich ist, je nach eigener Gesundheit, nach eigenem Bedarf, nach Reiseland und auch nach dem, was in dem Reiseland geplant ist, für sich zusammenstellen. Eine Beratung natürlich über behandelnden Hausarzt, Facharzt, Apotheke, Beratungsstellen ist jederzeit möglich.
1: Welche gibt es da? Wem könnte man sich wenden?
2: Reiseberatung kann generell jeder reisemedizinisch qualifizierte Hausarzt, Facharzt durchführen. Es gibt Einschränkungen im Bereich Gelbfieberimpfungen. Das dürfen nur festgelegte Gelbfieberimpfstellen. Das sind in Leipzig 3 festgelegte Stellen. Ansonsten, wie gesagt, Reiseimpfung, Reiseberatung durch alle qualifizierten Ärzte.
1: Besonderheiten bestimmter Länder, Zeitverschiebungen spielen eine Rolle, also Jetlag und das ist vielleicht das Geringste. Wie sieht das mit der Medikamenteneinnahme aus?
2: Ist anzupassen in Abhängigkeit von Zeitverschiebung. Fliegt man nach Osten, fliegt man nach Westen, braucht man mehr, braucht man weniger. Das ist wiederum anzupassen daran, sind die Medikamente in Abhängigkeit von Mahlzeiten einzunehmen. Muss man einen Zirkadian, also sogenannten Tagesrhythmus, einhalten. Ganz besonders interessant ist das Thema auch bei insulinpflichtigen Diabetikern. Da ist in jedem Fall bei Medikamenteneinnahmen zu empfehlen, einen Einnahmeplan für die Hin- als auch für die Rückreise mit dem behandelnden Arzt zu erstellen.
1: Nun bin ich wieder zu Hause. Sie haben in Ihrem Vortrag auch gesagt, dass man sollte auch darauf achten, was passiert nach der Reise, vor allen Dingen in ferne Länder.
2: Nach der Reise auf jeden Fall bitte daran denken, begonnene Impfungen zu vervollständigen, wenn das noch nicht abgeschlossen ist. Standardimpfungen natürlich weiterhin durchzuführen. Und ganz wichtig, Tropenerkrankungen können durchaus ein halbes Jahr nach der Rückreise noch auftreten, insbesondere auch die Malaria. Das heißt, bei Fieber, bei unklaren Symptomen nach der Rückkehr auf jeden Fall umgehend einen Arzt konsultieren, wenn möglich einen Tropenmediziner und natürlich dem auch mitteilen, wann man wo gewesen ist.
1: Dann bleibt mir eigentlich nur noch zu sagen, die beste Prophylaxe wäre gesund hinreisen und genau so gesund wieder zurückkommen.
2: Ich glaube, die beste Prophylaxe ist gut vorher informieren und gut vorbereiten.
1: In diesem Sinne, schönen Dank.
2: Bitte.

Die deutsche Rocklegende Udo Lindenberg feierte am vorigen Sonntag seinen 80. Geburtstag. Herzlichen Glückwunsch, Udo, nachträglich. Seit Jahrzehnten prägt er die Musiklandschaft wie kaum ein anderer. Seine musikalische Karriere begann er aber erst einmal als Schlagzeuger. Hier wurde er von Filmkomponist Klaus Doldinger entdeckt und so kam es, dass er in der Vorspannmelodie zum ARD-Tatort trommelte. 800 vor allem deutschsprachige Lieder hat er geschrieben, in einer in Lindenbergs Sprache eben, ohne Verkitschung in seinen Texten, direkt in der Sprache der Straße, verständlich, direkt, nicht selten mit gesellschaftspolitischen Bezügen.

Natürlich gehört in seinen musikalischen Lebenslauf auch der Song Sonderzug nach Pankow, mit dem er sich mit seinen musikalischen Mitteln für ein vereintes Deutschland stark machte.

0: Und er durfte es tatsächlich. Nach mehreren Anläufen erhält er 1983 die Möglichkeit, im Rahmen einer Veranstaltung der FDJ unter dem Motto für den Frieden der Welt im Palast der Republik aufzutreten. Eine für 1984 geplante Tournee durch die DDR wurde ihm allerdings später untersagt. Lindenberg gehört aber auch zu jenen Künstlern, die sowohl in der Musik, aber auch in der Malerei und der Grafik auf sich aufmerksam machten. Kreuzfahrer werden es bestimmt auch bemerkt haben, an Bord der AIDA-Flotte gehören seine Werke zu den absoluten Highlights im Kunstprogramm an Bord. Legendär bleibt in Leipzig vor allem seine gefeierte Werkschau Zwischentöne im Museum der Bildenden Künste im Herbst 2019, die auf Anregung von Udo Lindenberg selbst aus Anlass des 30. Jubiläums der Friedlichen Revolution entstand. Sie zog über 73.000 Menschen an und war einer der größten Erfolge des Hauses. Mit seinen berühmten Likörrellen und politischen Werken hat er bleibende Spuren in der Messestadt hinterlassen. Meiner Kollegin Karin Fage war es damals gelungen, mit Udo Lindenberg ins Gespräch zu kommen.
1: Und jetzt ist Udo da, im Bildermuseum in Leipzig. Jetzt sind seine Briefe, Fotos, Poster, die Lederjacke, die Schalmei, Udos goldener Trabi und natürlich seine Bilder im Stil des Lindeismus zu sehen. 50 an der Zahl. Sind das nun Comics? Sind das nun Cartoons? Oder sind das nun Gemälde?
2: Die Malerei heißt ja Lindeismus, ne? Ja. Das ist sowohl als auch, würde ich mal sagen.
1: Sie haben ja 1990 angefangen zu malen,
2: ja.
1: Sind ja jetzt fast 30 Jahre.
2: Ja.
1: Was hat Sie damals dazu getrieben?
2: Und das hat mich so anfallartig überkommen. Ich hatte Lust, also ich saß viel in der Kneipe, also an der Bar, in verschiedenen Hotels, auch Atlantik und so, oder in Berlin und so. Und kommen immer Leute, sagen ein kleines Autogramm, ich sage, hier gibt es ein Udogramm. Dann male ich ein kleines Männchen mit einem Hut auf und so. Ne? Und stand die Drinks daneben und dann kippt es immer um. So ein Eierlikör oder Grenadine oder Blue Curaçao, also die Likörfarben. Kippt nur, ich sage, was sind das für wunderschöne Farben? Ja? Und dann habe ich mit dem Finger und so gemalt und mit Spray, damit das konserviert, ne? Damit es auch hält, diese Farben, und das sind die Likorelle. Und da fanden die Leute, das ist ein absoluter Hammer, das ist eine totale Erfindung weltweit, haben sie auch gleich patentiert und so. Und das Likorelle, das bis heute patentiert ist, gibt es nur, ne, im lindeistischen Stil gibt es also die Likorelle. Und ich male natürlich auch mit Acryl und so und male eben auch ein Schlagzeug, mit einem Farbspritzen Schlagzeug. Das ist der Ejakulator, der kommt ja später noch zum Einsatz. Das sind diese großen, diese Riesenlager, 7 Meter und so, ne, ja. Und das sind, okay, das ist Stilistik, die gibt es ja sonst auch nicht, gibt es nur bei uns.
1: Hat das Malen nicht auch eine andere Funktion, so eine Art Meditation?
2: Ja, hat es auch. Also manchmal überkommt es mich wie so ein Flash in der Musik, ja. So besessen geradezu, ja, das ist ja, da fetzt ja an Leinwand, ja, und dance über der Leinwand und so. Und es hat aber auch was von Meditation, von so innerer Einkehr und von also Ruhe und so, ein bisschen Abstand nehmen, ja. Und so ein bisschen cool down manchmal.
0: Hm? Udo Lindenberg wurde also 80 und er macht weiter sein Ding. Als Musiker, Maler, Sänger, Rockstar, Ikone und Urgestein. Wir von Radio 50 Plus wünschen dem Altrocker Udo dazu alles Gute.

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1: Zu den Urlaubsvorbereitungen gehört nicht nur das rechtzeitige Buchen eines Flugtickets, das Packen der Koffer, die Prüfung der Gültigkeit der Personaldokumente oder, sofern erforderlich, der Geldumtausch. In der persönlichen Checkliste sollte unbedingt auch an die Gesundheitsvorsorge und auch an eine Reiseapotheke gedacht werden, deren Anforderungen sich nach Reiseziel, Reisedauer und Reiseform ergeben. Jeder Reisende sollte sich vorab anhand von einschlägiger Literatur, Reisebeschreibungen und Internetangeboten informieren, mit welchen Risiken oder Gefahren er rechnen muss. Denn selbst Goethe sagte seinerzeit dazu treffend: Unvorbereitetes Reisen bringt unglückliche Wiederkehr. Neben der direkten medizinischen Vorsorge sollte ich mich aber auch über die Zollbestimmungen informieren, die für die Ein- oder Ausfuhr von Medizin gelten.
2: Sie interessieren sich gerade für die medizinische Vorsorge beim Urlaub. Was würden Sie denn in der Reiseapotheke packen oder nehmen Sie überhaupt eine mit?
3: Na klar, also Durchfalltabletten, Kopfschmerztabletten. So auf Anhieb fällt mir das so ein, aber sonst.
2: Das wäre immerhin schon mal was. Und was war Ihre weiteste Reise?
3: Malediven.
2: Was haben Sie denn da mitgenommen?
3: Na, auch so eigentlich Durchfall. Und die habe ich mir auch impfen lassen vorher, ne? Hepatitis.
2: Also mit anderen Worten, Sie haben vorher mal geschaut, was nötig ist in diesem fernen Land.
3: Das sollte man schon, wenn man dahin fährt. Man will ja auch gesund sein im Urlaub, ne?
2: Wenn Sie in den Urlaub fahren, was packen Sie denn in die Reiseapotheke? Oder nehmen Sie überhaupt eine mit?
4: Ein bisschen was nimmt man schon mit. Pflaster zum Beispiel, eigentlich Creme nach dem Sonnenbad. Eigentlich soll man einige Medizin einpacken, aber oftmals macht man es nicht.
2: Wenn Sie in Urlaub fahren, nehmen Sie eine Reiseapotheke mit?
5: Ja, ich viel mit dem Fahrrad fahre, ja.
2: Also das klassische Pflaster vielleicht?
5: Alles das, was im Notfall gebraucht wird.
2: Waren Sie ja schon weiter weg?
5: Ja, und dann nehme ich aber keine mit. Ich versuche, in Hotels unterzukommen, wo man gut aufgehoben ist.
2: Und Sie denken, das reicht?
5: Bisher hat es geklappt. Ich bin 58, also habe noch nichts Negatives erlebt.
2: Dann wünsche ich Ihnen weiter toi toi toi. Eine gute Reise. Ich bin im Gespräch mit Frau Susanne Weigold. Sie ist Assistenzärztin am Klinikum in St. Georg hier in Leipzig. Frau Weigold, wenn ich verreisen will, auf was sollte ich denn achten? Muss ich eine Reiseapotheke mitnehmen?
6: Eine Reiseapotheke wäre nicht schlecht. Da wäre zum einen zu achten auf Durchfallerkrankungen, dass Sie eventuell Präparate dagegen einpacken. Elektrolytlösungen kann man in jeder Apotheke erhalten, die sich in Wasser auflösen lassen zum Trinken. Und ein Präparat, was auch den Darm im Notfall lahmlegen kann.
2: Und die Tablette, die Kopfschmerztablette und das Heftpflaster sollte man natürlich auch nicht vergessen.
6: Bei Fieber und Schmerzen auf jeden Fall Präparate einzupacken, die klassischen, die man eigentlich kennt. Und Fieberthermometer natürlich nicht vergessen, dass man auch weiß, wann das Präparat einzusetzen ist. Und Pflaster, ja, also für Wundverbände, Desinfektionsmittel, Verbandsmaterial, die üblichen Dinge, denke ich, sind auch zu beachten.
2: Stichwort Tropen, da gibt es ja nur sicherlich noch besondere Anforderungen an mein Wohlbefinden oder an die Vorsorge. Ich muss mich impfen lassen. Wo und wann und wie muss ich mich impfen lassen?
6: Man sollte sich für jedes Reiseland im Vorfeld informieren, ob es Impfvorschriften gibt, die einzuhalten sind. Ansonsten Impfempfehlungen, die durchzuführen wären. Und man sollte den eigenen Impfpass ärztlicherseits mal überprüfen lassen, ob da nicht Impfungen aufzufrischen wären. Das kann man zum ersten beim Allgemeinarzt machen, beim eigenen Hausarzt oder eben im spezifischen Zentrum für Reisemedizin, Spezialisten für Infektionskrankheiten.
2: Also mein Hausarzt kann mich nicht impfen gegen Gelbfieber oder was da so alles gemacht werden muss.
6: Der Hausarzt kann einige Impfungen durchführen, nur Gelbfieber gerade wird in speziellen Zentren vorgenommen, die auch das Zertifikat dann ausstellen können.
2: Die Sonnenschutzmittel, die man so allgemein zu kaufen kriegt in jeder Drogerie, sind die zweckmäßig und gut?
6: Die sind auf jeden Fall zweckmäßig. Ab Lichtschutzfaktor 20 bis 30, wo auch der hohe Schutz anfängt, denke ich, da kann man auch in den Tropen gut mit umgehen. Zusammenfassend ist nochmal zu sagen, dass es wichtig ist, sich im Vorfeld in gebührendem Zeitabstand zu informieren, was an Maßnahmen zu treffen ist für die Urlaubsreise. Wenn man alle Vorsichtsmaßnahmen einhält, denke ich, steht einer unbeschwerten Reise nichts im Weg. Vorsorge ist besser als Nachsorge, sagen wir immer. Und so wünsche ich dann allen Hörern noch eine schöne Reise.
2: Ich bin jetzt im Gespräch mit Heike Wilsdorf von der Pressestelle des Hauptzollamtes in Dresden. Frau Wilsdorf, wenn ich ins Ausland verreise mit dem Flugzeug, Dann habe ich, wenn es denn sein muss, auch Medikamente bei mir. Wie komme ich ohne Probleme durch den Zoll?
7: Das Problem Arzneimittel ist immer aktuell. Wenn Sie verreisen, ist es ganz wichtig, dass Sie Arzneimittel nur mitführen für die Dauer der Reise. Das heißt, Sie dürfen nicht mehr mitnehmen als das, was Sie wirklich für die Zeit Ihres Urlaubs auch brauchen. Wenn Sie Arzneimittel verschrieben bekommen haben, die zum Beispiel verbotene Substanzen enthalten, also Morphine oder auch Opiate, dann ist es besonders wichtig, dass Sie sich eine Bescheinigung von Ihrem Arzt mitgeben lassen. Das reicht schon auf einem kleinen Rezeptblock, wo wir sehen können, ja, Sie müssen diese Medikamente nehmen und bitte auch die Dosierungsangabe, dass wir einen kleinen Überblick haben, wie viel Sie denn wirklich benötigen.
2: Und jetzt der umgekehrte Fall. Ich bin jetzt wieder nach Hause und habe nur in meinem Auslandsflughafen das gleiche Problem. Wie komme ich da zurecht?
7: Für die Rückreise aus dem Ausland gilt eigentlich das Gleiche. Wenn Sie Ihre Bescheinigung mitführen von dem deutschen Arzt, wird Ihnen nirgendwo ein Problem entstehen. Problematisch wird es allerdings, wenn Sie sich in einem Land außerhalb der Europäischen Union befinden und dort Arzneimittel einkaufen. Bei den Arzneimitteln ist es so, dass wir hier in Deutschland Arzneimittel haben, die den Bestimmungen des Arzneimittelgesetzes unterliegen und dann wieder Arzneimittel, die sogar unter das Betäubungsmittelgesetz fallen. Das sind zum Beispiel Arzneimittel, die Morphine oder auch Opiate enthalten. Das geht natürlich generell nicht und sind zur Einfuhr nicht zugelassen. Das heißt, Sie bekommen richtig Ärger, haben Geld bezahlt und sind Ihre Arzneimittel dann hier doch los. Wer solche Medikamente benötigt, bitte die Bescheinigung des Arztes mitführen, sonst haben Sie ein richtiges Problem.
2: Muss ich die Arzneimittel bei der Zollkontrolle, bei der Sicherheitskontrolle freiwillig zeigen oder nur nach Aufforderung?
7: Die Arzneimittel, die Sie für sich persönlich nehmen müssen, die Sie also auch schon bei der Ausreise mit hatten, die befinden sich ganz normal in Ihrem Gepäck und das interessiert uns in dem Falle dann nicht. Wie gesagt, bitte keine Arzneimittel im Ausland kaufen, weil das gibt Ärger.
2: Wie sieht es denn aus? Viele Medikamente sind ja flüssig, also Flüssigkeiten. Gibt es da auch die Mengenbegrenzungen oder wie bei anderen Flüssigkeiten, wie Getränke?
7: Auch flüssige Arzneimittel, da haben wir hier diese Regelung, dass sie nicht ins Handgepäck gehören. Also nach Möglichkeit wirklich in den Koffer. Sollten Sie für die Reise selber was brauchen, auch hier einfach die Bescheinigung des Arztes mitbringen, dass Sie das während des Fluges zum Beispiel nehmen müssen.
2: Sie sprachen es gerade an, also wenn ich im Ausland Medikamente kaufe, kriege ich ein Problem. Welches?
7: Das ist ganz unterschiedlich. Es kommt natürlich darauf an, wie viele Arzneimittel das sind, ob sie die versuchen, am Zoll vorbeizuschmuggeln oder wie auch immer. Wichtig wäre in diesem Zusammenhang einfach mal noch, wir wissen schon, dass die Medikamente im Ausland oft recht günstig sind im Vergleich zu Deutschland. Man muss ja einfach wissen, auch wenn man diese Medikamente zum Beispiel in der Türkei in der Apotheke kauft und dort steht auch Aspirin drauf, heißt das noch lange nicht, dass die Zusammensetzung die gleiche ist wie bei einer Aspirin, die ich hier in der deutschen Apotheke kaufe.
2: Dankeschön, Frau Welsdorf, uns und Ihnen möglichst wenig Probleme.
7: Gerne.

Und nun bei Informationen aus der Messestadt. In den letzten Tagen prägt das 33. WF-Gothic-Treffen das Stadtbild von Leipzig. Das mittlerweile zum Musik- und Kulturfestival etablierte Ereignis findet seit 1992 jährlich statt. Zu den Highlights zählen neben dem viktorianischen Picknick im Clara Zetkin Park am Pfingstsonntag die Mittelaltermärkte an verschiedenen Standorten. Alle Infos unter www.wave-gothic-treffen.de. Dazu noch ein kleiner Hinweis: Die in Farben, Frauen und aufwendig geschneiderten Kostüme der Szene reizen natürlich zu einem Foto. Anstandshalber sollten Sie aber fragen, ob dazu das Einverständnis vorliegt. Das erspart ärgerliche Diskussionen. Das Wasserfest am Baggersee in Thekla vom 29. bis 31. Mai gehört längst zu den festen Größen im Leipziger Nordosten. Der Bürgerverein Nordost Leipzig e.V. lädt auch 2026 wieder zu einem abwechslungsreichen Wochenende direkt am Wasser ein, mit Musik, Aktionen, Begegnung und jeder Menge Herz für die Region. Der Sonntag gehört den Familien und dem entspannten Ausklang, mit Gottesdienst, Sportangeboten, Puppenspiel, Blasmusik und Auftritten regionaler Gruppen. Ein Highlight ist der Auftritt von Schlagersänger Gerd Christian. Zoobesucher erwarten in diesem Jahr tierisch bunte Pfingsten, an dem die jüngsten Neuheiten im Zoo der Zukunft besonders im Fokus stehen werden. So das frisch sanierte historische Terrarium und die neuen Vogelwelten Loriversum und Amazonien. Während die Tierpfleger ihre Schützlinge im Rahmen von Kommentierungen und Gesprächen vorstellen und Wissenswertes vermitteln, bieten Zoolotsen Tiergeschichtsschminken für die kleinen Zoobesucher an. Aber auch das Gondwana und das Pongoland stehen im Besucherinteresse hoch im Kurs. Das wahrscheinlich zu erwartende schöne Pfingstwetter macht vielleicht Lust auf ein Bierchen oder vielleicht auch zwei. Dann nichts wie hin zum Völkerschlachtdenkmal, denn hier findet die 27. Leipziger Bierbörse statt. Rund 50 Aussteller präsentieren 50 verschiedene Biersorten aus allen Kontinenten und lassen somit die Herzen aller Bierliebhaber höher schlagen. Hier können Sie also bis Mitternacht gemeinsam probieren, genießen und anstoßen. Fußballfans werden von Montag bis Mittwoch im UEFA Conference League Fan Festival auf dem Marktplatz voll auf ihre Kosten kommen. Das Endspiel wird am 27. Mai um 21 Uhr im Leipziger Stadion eingepfiffen. Der Pfingstmontag steht im Zeichen eines bunten Familien- und Kinderprogramms und es wird viele Möglichkeiten zur sportlichen Betätigung rund um den Fußball geben. Ja, der Mai und der Juni bringen Feststimmung in die Leipziger Innenstadt, zieht aber auch an die Verlegung des Wochenmarktes in der Innenstadt nach sich. Vom 22. bis 29. Mai und vom 5. bis 12. Juni schlagen die Händlerinnen und Händler ihre Stände auf dem Augustusplatz auf. Das waren ein paar Informationen aus Leipzig.

Eine Stunde ist vorbei und wir sind am Ende unserer Sendung angelangt. Wir hoffen, es war etwas Interessantes für Sie dabei. Gerne können Sie uns dazu oder für ein neues Thema eine E-Mail an radio50plus@gmail.de senden. Noch sind wir ja im Pfingstwochenende. Karin Frage und Reinhard Redler wünschen Ihnen viel Spaß beim Grillen, Ausspannen und Ausfliegen oder was auch immer Sie für die Feiertage geplant haben. Nutzen Sie auf jeden Fall die Tage zur Erholung, bleiben oder werden Sie gesund. Wir hören uns, wenn Sie möchten, am 21. Juni wieder. Ich wünsche Ihnen noch einen schönen Pfingstsonntag. Machen Sie was draus und vor allem machen Sie es gut.

Einen wunderschönen guten Abend, liebe Hörerinnen und Hörer. Willkommen bei Frequenz Femina. Ich bin Barbara Schröder und Sie treffen sich mit mir auf Radio Proton, dem freien Radio Vorarlberg. Es ist Dienstag, 29. April 2025, 20 Uhr. Zeit für Frauenradio. Frequenz Femina, weil Frauen für die Freiheit kämpften, die für Männer selbstverständlich war. Ja, heute Abend spanne ich den Bogen zwischen Speicher und Sprache, zwischen Asphalt und Aufbruch, zwischen gestern und heute. Ich widme mich einem Objekt, relativ schlicht, ohne Getöse, oft unterschätzt und doch aufsehenerregend. Ein Gerät, das Symbol des Widerstandes und der Veränderung sein wird. Eine bemerkenswerte, sogar rasante Revolution wurde durch sehr einfache Bewegungen hervorgebracht. Frauen waren angetreten, sich ihre Freiheit und Selbstbestimmung zu erstrampeln. Mit festem Griff am Lenker, mit bewegtem Schwung, Kraft in den Waden und Wind in den Haaren. Es war kein Ding der Unmöglichkeit, sondern ein Ding für die Frauenfreiheit. Im Sattel der Emanzipation, Frauen auf dem Weg zur Selbstbestimmung. Eine Freiheitssendung über weibliche Mobilität, das beherzte, leise, stetige, beharrliche, fortgesetzte Suchen, das ganze Systeme ins Wanken brachte. Schalten Sie mit mir in den nächsten Gang. Wir brausen mit Kraft und Klang, mit Kurvenmut und natürlich mit viel Musik.

Aspiration, Sarah de Sargasson, die junge französische singende Grenzgängerin mit elektronischen Klangflächen. Und ja, sie hat sich aufgemacht, die Weiblichkeit musikalisch neu zu formen. Ist es nicht so, dass...

Ja, meine Musik war mir etwas verloren gegangen. Diese Sendung ist schnell unterwegs. Wir sitzen auf dem Sattel der Emanzipation. Ich wünsche mir, dass Sie mitreisen, dass Sie mit dabei sind. Denn diese Sendung gehört jenen wunderbaren Frauen, die unterwegs sind, entschlossen und sehr bereit, die Weite zu durchqueren und viele Kilometer bezwingen zu wollen. Ich denke, das Fahrrad hat mehr zur Emanzipation der Frau beigetragen als alles andere auf der Welt. Ein schlichter Satz und der Beginn einer weltweiten Erfolgsgeschichte. Die Geschichte von Frauen, die zum ersten Mal allein, ohne männliche Begleitung, ohne Beaufsichtigung, ohne Kontrolle unterwegs waren. Die Chose beginnt wild, mit festem Tritt und flatterndem Rock, mit viel Tempo. Frauen kürzten ihre Röcke, erhoben den Blick, bestimmten das Tempo. Frauen im Sattel sitzend nahmen eine neue Perspektive ein und fanden sich selbst in neuen Wirklichkeiten wieder. Ein kleiner Akt der Bewegung und ein gewaltiger Schritt in Richtung Freiheit. Die Frauenrechtlerin Susan Anthony, die bewegte Lebensjahre zwischen 1820 und 1906 hatte, ist die unermüdliche der amerikanischen Frauenbewegung. Sie ist die bedeutende Stimme, ja geradezu die Verkörperung jenes gewaltigen Aufschwungs, der das Frauenstimmrecht radikal forderte und in einer Entschlossenheit, die die Welt tatsächlich veränderte. Ihre Klarheit galt über lange Jahre als viel zu anstößig, zu kompromisslos. Doch ihr unbeugsamer Wille wurde allmählich zur bewunderten Stärke einer Bewegung, die längst über die Grenzen Amerikas hinausstrahlte. Als junges Mädchen wurde sie von ihrem Vater ermutigt, unbedingt finanziell auf eigenen Beinen zu stehen. Doch welche bittere Realität traf sie als Lehrerin? Jener Beruf, der Frauen damals als nahezu einziger offen stand. Und genau dort kam Susan zu ihrem entscheidenden Lebenskampf, denn sie musste feststellen, ein Viertel des Lohnes eines Lehrers bekam sie. So also wurde weibliche Arbeit bewertet. Und an diesem Punkt, an dieser Ungerechtigkeit, entzündete sich in ihr ein Feuer, das nie wieder verlöschen sollte. Ich denke, das Fahrrad hat mehr zur Emanzipation der Frau beigetragen als alles andere auf der Welt. Das ist ihr Satz. Ihr Satz, der sie weit über Amerika hinaus bekannt machte, der immer wieder zitiert wurde. Ein Satz, beiläufig erscheinend und der doch Sturm über dem Dach der Ungerechtigkeit auslöste. An ihrer Seite waren viele Frauen, die sich mit ihr auf den Weg machten, um diese Ungerechtigkeiten immer wieder auch natürlich anzuprangern.

Heute Abend bin ich offensichtlich auch noch mit dem Wind zerzausten Haaren im Studio. Ich habe mich noch nicht ganz mit der Technik verbündet, aber ich hoffe, das klappt jetzt beim nächsten Song besser. Ja, das war Eve. Kennen Sie vielleicht auch so eine Eve? Meine Freundin Eve ist aktiv, denkt immer positiv. Doch bei Eve geht nie was schief? Nein. Ist es genau das, diese Ironie, die sich zwischen Bewunderung und Überdruss in einem Frauenleben windet? Ein ewiger Balanceakt zwischen Anpassung und Aufbegehren? Ja, dieses Aufbegehren, das war riesig, nicht über die ganze Welt verbreitet, aber doch immerhin auch bei uns in Deutschland, in Österreich, in der Schweiz, überhaupt in den nordischen Ländern und nach wie vor natürlich in den Niederlanden, wo das Fahrrad diese Bewegungsfreiheit und den Geist veränderte. Eine Fortbewegung zur Freiheit, ein Alltag, der sich für die Frauen dehnte und öffnete. Das Leben war nicht mehr eingeklemmt zwischen Haustür und Spülstein. Das Leben rief, ich bin unterwegs, ich bin nicht mehr da, um zu warten, ich bin hier, um loszufahren. Die Geschichte dieser Freiheit war keine glatte Fahrt. Sie war gepflastert mit Widerständen, belächelt, verhöhnt, umkämpft. Kaum hatten Frauen den Sattel erklommen, mit stolzer Haltung und vermutlich leicht gerötetem Teint, da wurde Alarmstufe Rot ausgerufen. Der gesamtgesellschaftliche Puls beschleunigte sich schlagartig, denn die Weiblichkeit war in Gefahr, in größter Gefahr, jawohl. Während Frauen lustvoll in die Pedale traten, womöglich gar im bloßen, losen Reformkleid, hallte die beschworene Gefahr bereits durch die ehrwürdigen Hallen der Medizin und der männlichen Gelehrsamkeit. Der weibliche Körper, so erklärten besorgte Herren in ernsten Bartträgerkreisen, sei nun wirklich nicht für das Rad geschaffen. Denn die Folgen seien katastrophal. Gebärunlust, Wirbelsäulenschwund, sittliche Entgleisung und schlimmstenfalls, huch, der Verlust der natürlichen Scheu vor öffentlichen Plätzen. Allen voran, Frau halte sich fest. Ein Gesicht, das sich veränderte. Ein Gesicht, das nicht mehr schön war. Das berüchtigte Bicycle Face. Ein verzerrter Gesichtsausdruck, angeblich verursacht durch gefährliche Konzentration, Überanstrengung und, wie empörend, durch Selbstbestimmung. Stirn in Falten, Blick nach vorn, Zähne zusammengebissen. Ein Gesicht, das nicht mehr sanft, nicht mehr hübsch, nicht mehr fügsam oder unterwürfig nickte. Kein Funny Face, sondern Bicycle Face. Ein Gesicht, das den Blick nicht senkte, sondern herausfordernd hob. Kurzum, ein Skandal. Und es blieb nicht nur bei einem entstellten Gesicht. Oh nein, es drohten weit mehr ernstere Konsequenzen. Hysterie, Unfruchtbarkeit, eine verrutschte Gebärmutter, ein erschlafftes Mutterglück. Drama über Drama.

0: She's a girl and she's on fire. Alicia Keys. Sie trägt die Flamme, sie singt die Flamme der Selbstbestimmung. Ja, Girl on Fire, das ist eine Hymne an die Frauen, für die Frauen. Und die handelt von Frauen, von all jenen, die mit mutigen Schritten, mit feuriger Klarheit und hoch erhobener Würde ihren eigenen Weg für ihre Unabhängigkeit gehen. Ja, die Ängste in den Gesellschaften der damaligen Zeit waren sehr, sehr groß. Die gibt es heute auch noch. Damals war es noch schlimmer, denn besonders perfide, extrem bedrohlich war das gleichmäßige Treten der Pedale. Das, so munkelte man unter der Hand in ernstem Ton an Stammtischen, später auch sehr lautstark in vielen Fachartikeln, könne sexuell-rhythmische Eigenerregung auslösen. Huch, die erregte Frau. Ein Albtraum für alle, die weibliche Lust lieber gut verpackt und tief vergraben sahen, nur für die eigenen Triebdienste vorgesehen hatten. Der Sattel zwischen den Beinen. Obszön. Reibung für Lust und das ohne Genehmigung. Das Schlimmste sei zu befürchten. Die Züchtigkeit der Frau ist wirklich in Gefahr. Lust gehört nur einem Manne. 1896 sieht sich die Deutsche Medizinische Wochenschrift zu einem Kommentar gezwungen. Sie warnt eindringlich, dass die vornübergebeugte Haltung des Frauenkörpers Druck auf die Klitoris ausübe. Dies, verbunden mit der Tretbewegung, verursache die ungeheuerlich intensive Durchblutung des Genitalbereiches. Oh, eine stimulierende Wirkung, dazu die frische Luft. Die Libido, so wurde weiter kommentiert, würde ins Unermessliche steigen. Welche Schande, welche Vergeudung. Natürlich, die medizinische Warnung war nichts anderes als Inbesitznahme, Übergriffigkeit, wieder mal. Eine tyrannische Mischung aus patriarchaler Panikmache und pseudowissenschaftlicher Wichtigtuerei und äußerst seltsamer, ja urkomischer Männerfantasien. Mann fürchtete sich nicht vor der Technik, nicht allein vor dem Fahrrad. Mann fürchtete sich vor der Frau, die es beherrschte. Vor eben jener aufrechten Haltung der Eigenbewegung des weiblichen Körpers und das im öffentlichen Raum. Der Mythos vom Bicycle Face war plötzlich in aller Munde, ein neu erfundenes Machtmittel, ein schräger, ein schäbiger Versuch, Frauen lächerlich zu machen, bevor sie gefährlich werden konnten. Bleibt Ihnen da nicht auch das Lachen im Halse stecken? Der Ton dieser abstrusen Argumente klingt mitunter bis heute nach enormen Blicken und sexistischen Kommentaren.
1: It's hard to stop rebels that time travel. But we at the Time Council pride ourselves on doing just that. Welcome to the Living Museum. Where legendary rebels from throughout history have been frozen in suspended animation. Here in this particular exhibit, you'll find members of Wonderland and their notorious leader, Janelle Monáe, along with her dangerous accomplice, Badoula Oblongata. Together, they launched Project Queen, a musical weapons program in the 21st century. Researchers are still deciphering the nature of this program and hunting the various freedom movements that Wonderland disguised as songs, emotion pictures, and works of art.

Wunderbar, klug, funky, unbequem. Wer tanzt für wen? Wer schweigt um zu gefallen? Wer passt sich an? Ach, Janelle tanzt nicht nach Regeln. Sie schreibt sie neu. Janelle Monáe mit ihrem Supersong Queen. Jeder Buchstabe groß geschrieben. Janelle selbst ist eine Frau, die sich nicht bändigen lässt. In ihrer Musik wie in ihrer Erscheinung hat sie ganz klare Botschaften. Identitäten sind fluid. Ohne Kompromisse. Mode, Bewegung, Musik, all das ist Ausdruck von Freiheit, Vielfalt, Widerspruch, Weiblichkeit. Ja, wer sich bewegen will, braucht natürlich Kleidung, die das zulässt. Und weil die Mode jetzt richtig politisch wird, geht es heiß her. Gebauscht, bestickt, steife Reifröcke, feste Schnürmieder. Kleidung im 19. Jahrhundert war ein textiles Gefängnis, geschmückt mit Erhörungsrüschen und Schmachtbordüren. Bewegungsfreiheit, ach, höchstens im Traum. Doch dann kam das Fahrrad und mit ihm Hosen. Hosen für Frauen. Für die einen eine Offenbarung, für andere empörend unsittlich. Ein Stück Stoff wird zum Manifest. Mein Körper gehört mir. Ich bestimme, wie ich ihn bewege, wohin ich gehe, was ich trage. Nicht nur Worte, jetzt sprechen auch Stoffe ganz deutlich. Sie verkünden Unabhängigkeit, entfalten Wirkung auf staubigen Landstraßen, in Parks, vor allem auf Protestzügen. Frauen fordern Freiheit und tragen sie am Leib. Mit jedem Tritt für Tritt für Tritt für Schritt auf dem Pedalenritt. Denn eine Frau, die sich bewegen kann, ist eine, die sich nicht mehr bändigen, schnüren, verschieben, zurückdrängen, aufhalten lässt. Der Körper der Frau schon wieder als umkämpftes Terrain. Und die Frage ist, Korsett oder Blumer? Die Kleiderfrage steht an. Der Mensch Eva muss sich kleiden. Wie diese Kleidung aussieht, wer darüber bestimmt, was sie aussagt, das war, ist und bleibt übrigens bis heute eine politische Frage. Und der weibliche Körper wurde dabei besonders ins Visier genommen. Er sollte schön, züchtig, vor allem zeitgemäß schönheitsgenormt geformt sein. Nicht durch Bewegung, nur durch Züchtigungszwang. Die Taille wurde geschnürt, das Atmen bis zur Ohnmachtsgrenze reguliert. Ein Korsett aus Fischbein und Metall presste das Leben zurecht. Überschlank das Ideal und der Schmerz galt als Tugend. Das Korsett sollte keinesfalls Freiheit erlauben. Nur eine kontrollierte, gefällige Bewegung war erlaubt. Mehr noch, er war ein Instrument, Freiheit zu bändigen, nach Maßgabe fremder Interessen. Erst jetzt, mit Rückenwind, wird Frauen schmerzhaft bewusst. Sie müssen sich die Freiheit selbst nehmen, müssen die zwanghafte, vorgegebene Gefallsucht hinter sich lassen, um nicht an ihr zu sterben, sondern für sie zu leben. Der Aufschrei war gewaltig. Als Mitte des 19. Jahrhunderts amerikanische Frauenrechtlerinnen das Undenkbare taten. Sie sagten Nein zum Korsett, sie wagten, pfui, das Experiment sich nicht länger um patriarchale Vorstellungen von sittenstrenger Gängelei und erwünschter Erotik zu kümmern, sondern um den Körper, der sie trug. Hosen, an den Knöcheln gerafft, darüber ein knielanger Rock, ein leichtes Oberteil, war ein Affront. Eine gezielte Demontage und ein bewusster Tritt gegen moralinsaure Aufpasser. Im Bundesstaat New York, ganz genau in Seneca Falls, jenem geschichtsträchtigen Ort der ersten Frauenrechtskonvention in Amerika, präsentierte Amalia Bloomer 1851 in ihrer Zeitschrift The Lily das sogenannte Bloomer-Kostüm. Weite Hosen unter einem kleinen Röckchen, ein Look, der sofort einen Sturm aus Spottkarikaturen und moralischer Empörung entfachte. Tatsächlich war diese Silhouette natürlich nicht neu, denn schon Anfang des 19. Jahrhunderts ließ sich Europa vom exotischen Osten inspirieren. Hosen unter kurzen Röcken. Was bei Hofe als modische Laune gutiert wurde, gestaltete sich im öffentlichen Raum zum Eklat, zur unerhörten Provokation. Eine Frau in Hosen? Ja, undenkbar. Und wie reagierten die Frauen?
Die meisten mit sehr viel Entschlossenheit, denn zwei Reifen sollten die Freiräume markieren mit Kleidung, die das Leben atmen konnte. Mode war ja nie nur Zier, sie war Ausdruck, Aufschrei, Gegenwehr. Sie war der Stoff, aus dem der Widerstand genäht wurde. Vielleicht ist genau das schönste Bild jener Zeit. Eine Frau aufrecht, auf zwei Rädern, befreit und bereit, den Lauf der Welt zu ändern.

kraftvoll, treibend, ein bisschen mystisch. Kate Bush, Running Up That Hill, wie geschaffen für das Rad zwischen Verlangen und Verwandlung. Und wie die Räder dreht sich dieser Song um Bewegung, um Aufstieg, um das Hinauf gegen den Widerstand. In einer Welt, die Frauen zu Boden drückt, klingt dieser Song wie eine Steigerung ohne Atemnot. Fahrräder erzählen keine Märchen. Sie erzählen Möglichkeitsgeschichten, Wahrheitsgeschichten, Horizonterweiterungsgeschichten, Aufstiegsgeschichten, Kettenkraftgeschichten, Schwunggeschichten, Kurvengeschichten, Geschwindigkeitsgeschichten und immer wieder Freiheitsgeschichten. Und wenn es klingelt, einmal, zweimal am Fahrradlenker, dann kommen die Richtungswechsel, die Wendemanöver, die Atemlosigkeit. Fahrräder mit glänzendem Lack stehen vor Türen wie kleine Versprechen. Komm, nimm mich, beweg dich, fahr los. Fahrräder sind das Gegenteil von Stillstand. Sie helfen, Fluchtwege zu ermitteln, aus der Enge zu entfliehen. Sie erzählen von Anfängen, die in Bewegung geraten. Liebe Hörerinnen und Hörer, Sie haben sich erst jetzt eingeschaltet. Ich freue mich auf Sie. Ich bin Barbara Schröder, Frequenzfeminar, und ich heiße Sie herzlich willkommen heute Abend im Sattel der Emanzipation, Frauen auf dem Weg zur Selbstbestimmung. Ja, was heißt das denn, Fahrt aufnehmen, wenn der Puls der Ermächtigung beschleunigt wird, hochdynamisch und schwindelerregend? Das Fahrrad, zwei Räder, sind plötzlich Werkzeuge der Wandlung. Mit Fahrplänen ins Offene und ins Ungewisse, Revolten im Rollen und auch Meditationen über die Gewichtsverlagerung im Denken. Ein Fahrrad war auch Luxus damals, aber es wurde vor allem Wegweiser. Frau und Fahrrad geben dem Takt vor für Tempo. Fahrradfrauen weigern sich abzusteigen, stehen zu bleiben, rückwärts zu schauen. Das Fahrrad ist wie ein Aufstand beim Tempomachen. Hier rollen die Speichen der Autonomie. Hier ist Bewegungsfreiheit, nie nur motorisch, sondern existenziell, körperlich spürbar, seelisch erfahrbar. Eine Fahrt ins eigene Leben. Ich will heute Abend an Frauen erinnern, die gegen den Wind fuhren, und frage nicht, was hält Frauen ab, sondern wer hat Angst vor bewegten Frauen?

Make You High. Ich hoffe, Sie sind nochmal an diesem Abend, Dienstag, 29. April, richtig in Schwung gekommen. Make You High, Sarah Connor. Rennen, fahren mit Stimmrecht, Wahlrecht, Schwung. Make You High, das ist diese pulsierende Kraft, dieser Rhythmus, der hebt und trägt. Bewegung ist hier und heute Abend Selbstbehauptung, Lebenslust, Lebenselixier, Kraft. Das ist Feuer in den Adern. Make you high. Ja, das ist wie eine Fahrt im Sommerwind. Ein Jauchzen für Frauen. Was heute so selbstverständlich ist, war im 19. Jahrhundert eine Revolution. Denn das Fahrrad wurde relativ rasch so viel mehr als nur ein Fortbewegungsmittel, das von A nach B brachte. Das Fahrrad war wirklich und wahrhaftig eine Ermächtigung, eine Vollmacht. Für Frauen bedeutete es, ich entscheide über Richtung, Geschwindigkeit, Begleitung oder eben auch über mein Alleinsein. Und genau das war einer der vielen Eklats, die direkt hinein in das Herz patriarchaler Ängste rollte. Eine neue, ungeahnte Mobilität war shocking für die Männergesellschaft. Sie witterten, wie immer und überall, Kontrollverlust. Eine Frau auf zwei Rädern, das muss sie unglaublich beschäftigt haben, denn das war ein Angriff auf die Vorstellung, dass Frauen geduckt, gelenkt, geführt, begleitet werden müssen. Mit der Pedale wurden auch alte Machtgefüge in den Staub getreten. Wo eine Frau plötzlich unabhängig fuhr, brach die starre Ordnung auf. Die Männer, die das Straßenbild bis dahin wirklich kontrollierten, verloren ihren Anspruch auf die Alleinherrschaft weiblicher Unbeweglichkeit. Eine Frau auf dem Sattel, ja, die war sattelfest und nicht mehr kontrollierbar. Das Fahrrad fuhr in patriarchale Struen wie ein Keil. Leise, doch unglaublich wirksam. Pedaltritt für Pedaltritt wurde klar. Mobilität ist nicht nur physisch, sie ist politisch und sie ist gefährlich für ein reaktionäres Bild auf die Frau.

Ja, die Frage lässt sich einfach beantworten. Who run the world, girls? Natürlich. Beyoncé lässt mit ihrem Text, mit ihrer Stimme, mit ihrem Tempo überhaupt keinen Zweifel daran, wer hier die Richtung vorgibt. Run the world, girls. Ein kollektives Erwachen, eine pulsierende weibliche Kraft, stolz, laut, kompromisslos. Strong enough to bear the children, then get back to business. Es ist genauso. Hier ist der Takt, der die Geschichte weiterschreibt. Aufsteigen, sich bewegen, führen, fordern. Eine Frau im Sattel und auch sonst ist immer Zukunft. Ja, und diese Frau auf dem Fahrrad, das war, oh je, Affront, Eklat, Skandal. Ohne männliche Schatten im Schlepptau davonradeln, allein eine Entscheidung treffen. Eine Frau auf dem Fahrrad war plötzlich nicht mehr abhängig von Kutschen und Kutschern, von Begleitern, von Anstandsdamen. Sie entschied, wohin sie fuhr, wann sie heimkehrte, ob überhaupt. Das war ein Zerfall der Ordnung. Ein Ärgernis ohnegleichen. Und das mit Wiederholung. Sie war unterwegs. Die Frau, nicht als Tochter, Schwester, Tante, nicht als Gattin oder als Frau von, sondern als sie selbst. Bewegung mit dem Fahrrad wurde plötzlich zu einer unglaublichen Macht. Ha, doch die Macht war nicht vorgesehen für Frauen. Jede Fahrt galt sehr, sehr lange als ein Regelbruch auch Rädern, ein Aufstand mit Speichen. Das Fahrrad selbst wurde zu einem Akt und Ding des Widerstands. Jede Fahrt ein Statement. Ich bin unterwegs. Ich bin sichtbar, schaut her. Ich bin nicht aufzuhalten. Und über all dem lag das Gefühl von Fortune, ein erhabenes, beinahe berauschendes Glück, das die Grenzen der alten Ordnung hinwegfegte. Mobilität wurde zur Metapher weiblicher Selbstbestimmung und Suffragetten radelten mit dem Fahrrad zum Wahlrecht. Ja, für die Suffragetten war das Fahrrad maßgeblich. Sie kämpften mit Weitblick und mit Nachdruck, mit Mut, mit Bannern, auch mit zerbrochenen Fensterscheiben und Graffiti an den Hauswänden. Der Begriff Suffragette leitet sich vom englischen Wort Suffrage, zu Deutsch Wahlrecht, ab. Und zunächst mal haben die, die es angeblich besser wussten, das ironische Ette hinten dran gehängt. Sie wollten die Bewegung lächerlich machen, die Mitgliedsfrauen und ihr Anliegen verniedlichen. Ein Versuch, der auf Dauer grandios scheiterte. Doch am Anfang hatten es diese Frauen, die auch für meine Freiheit heute sich ins Zeug geworfen haben, das Fahrrad bestiegen haben, sehr, sehr engagiert. Diese Frauen waren laut, sehr unbequem, unglaublich leidenschaftlich. Sie riskierten ihre Freiheit, viele von ihnen kamen ins Gefängnis und sie riskierten tatsächlich auch ihr wirkliches Leben. Sie ketteten sich an Zäune, wurden inhaftiert, traten in Hungerstreiks. Einige überlebten diese Kämpfe nämlich.

endlich gehört wurden, dass sie nicht mehr vertreten, sondern selbst wählen durften. Das Fahrrad war das rollende Rückgrat der Frauenrechtsbewegung. Frances Willard, sie lebte zwischen 1839 und 1898, war vieles. Sie war Lehrerin, Rektorin und natürlich Frauenrechtlerin. Vor allem war sie eine, die ihrer Zeit weit voraus war. Sie war auch Präsidentin der Women's Christian Temperance Union, also sie kämpfte für die Mäßigung von Alkohol, doch ihr Horizont reichte weit darüber hinaus. Sie verband mit ihrem Engagement soziale Reformen mit dem Verständnis für die strukturellen Ursachen weiblicher Unterdrückung. Dazu gehört Armut, fehlende Bildung und absolut politische Entmündigung. Sie war 53 Jahre alt, als sie das Fahrradfahren erlernte. Eine späte, bewusste, zutiefst symbolische Entscheidung. Und sie schrieb ein Buch. A Wheel Within a Wheel, How I Learned to Ride the Bicycle. Und sie schildert darin, wie das Fahrrad ihr eine neue Bewegungsfreiheit und eine tiefere Einsicht in die Bedeutung von Gleichgewicht schenkte. Körperlich, geistig, politisch. Ich lernte Radfahren, weil ich frei sein wollte. Für Frances war Radfahren eine Schule der Selbstbehauptung und sie forderte, dass jede Frau lernen sollte zu fahren, nicht nur auf zwei Rädern, sondern im Leben.

Ja, Sophie Hunger erzählt auf ganz eigene Weise vom Suchen und Sehnen, vom Finden und Widerstehen. Sie ist für mich seit so vielen Jahren immer wieder eine so vielversprechende Künstlerin. Und zwischen Folk, Jazz, Chanson und Pop singt sie von den großen Fragen zwischen Stilen und Sprachen. Die ganze Welt hat auf mich gewartet, nur ich habe es nicht gewusst. Ein Satz, der wie ein Echo klingt und aus dem Innersten vieler Frauen Frauengeschichten schreibt. Die ganze Welt, wann hat eine Frau das Gefühl, richtig zu sein? Spätestens dann, wenn sie auf dem Fahrrad sitzt, aber sonst auch. Im Sattel der Emanzipation, Frauen auf dem Weg zur Selbstbestimmung oder Freiheit auf zwei Rädern. Oder Frauenfahrrad und die Revolution der Mobilität. Oder Sport und Geschwindigkeit. Frauen erobern das rasante Rennen. Es hätte viele Titel für diesen heutigen Abend gegeben. Denn die Geschichte des Fahrrads und der bewegten Frau ist unglaublich spannend. Und irgendwann wollten die Frauen nicht nur ein bisschen radeln. Sie wollten rasend unterwegs sein, atemlos, rasant, rastlos. Und sie hatten so viel nachzuholen. Und sie taten das dann auch. Gegen lächerliche Regeln, die aufgestellt wurden, um Frauen auch hier wieder abzuhalten, auszuschließen. Gegen Widerstand, gegen die Zeit, den stillgelegten weiblichen Körper, die Litanei der Moral, die Frauen hatten so genug. Gegen das Gift von Gehorsam und Tugend. Und bereits im späten 19. Jahrhundert gab es Radrennen für Frauen. Und mit jedem gewonnenen Rennen fiel ein Argument nach dem anderen wie ein Kartenhaus zusammen. Frauen seien zu zart, zu langsam, zu schwach, zu gefährdet. Frauen verschlossen ihre Ohren und bewiesen mal wieder, was sie ohnehin wussten. Stärke kennt kein Geschlecht. Stattdessen sah man Muskeln, Ehrgeiz, echten Stolz und die Männerwelt sah zu und sah sich überholt. Luisa Mindo, das war eine Rennfahrerin mit Publikum und Power. Sie lebte ungefähr zwischen 1860 und 1900. Sie war klein, energiegeladen und sie fuhr schneller als alle anderen. Louise war in Kanada eine der ersten wirklich professionellen Radrennfahrerinnen der Geschichte. Und sie war nicht einfach nur dabei, sie dominierte. Sie begann als Geherin, Läuferin, Hochradartistin und wechselte bald in die Welt der Rennen. Sie machte aus dem Radrennen ein Spektakel. Sie fuhr gegen Männer und sie gewann. Immer wieder und immer wieder. Sie trat in Arenen an, auf Jahrmärkten und zeigte, was eine Frau leisten kann. Ihre Rennen waren Sport und Statement. Eine Frau, die öffentlich schwitzt, kämpft und siegt. Ja, eine Provokation. Sie wurde verspottet, bewundert, bestaunt. Und sie nahm alles in Kauf für das Rauschen des Windes, das Summen der Räder, für jenen Moment, wenn sie vorn lag und die Menge nur noch staunen konnte. Ja, Louise war eine Wegbereiterin auf Rädern. Viel jünger, Clara Hughes, 1972 geboren, das ist die Frau mit zwei Leben und vielen Medaillen. Sie ist noch immer eine Ausnahmeerscheinung im modernen Sport, eine der ganz wenigen Menschen weltweit, die sowohl bei Sommer- als auch bei Winterolympiaden Medaillen gewannen, als Radrennfahrerin und Eisschnellläuferin. Das sind große Siege. Ihr größter Sieg lag vielleicht nicht in Gold oder Bronze, sondern in ihrem Mut, öffentlich über Verletzlichkeit zu sprechen. Sie litt an einer schweren Depression. Und Clara wurde dadurch zu einer ganz besonderen Aktivistin, nämlich Aktivistin für psychische Gesundheit. Sie reiste quer durch Kanada, natürlich mit dem Fahrrad, besuchte Schulen und erzählte überall ihre Geschichte. Und sie sagt, ich habe meine Stimme gefunden durch das Radfahren, durch das Sprechen, durch das Treten und durch das Teilen. Clara steht für das, was Frauen sind, stark, verletzlich, voller Ausdauer. Eine Frau, die Höhen erklimmt und andere mitnimmt.

Unverkennbar, Nena. Irgendwann, Nena, ja, die Stimme einer ganzen Generation, zumindest im deutschsprachigen Bereich, die sich nie angepasst hat. Warten wollen, innerer Aufruhr. Das ist ihr irgendwann, eine Weigerung, sich abzufinden. Wann kommt der Moment, in dem alles kippt? Wann hörst du auf zu schweigen? Wann beginnt das, wofür du bereit bist? Zwischen Ungeduld, Verletzlichkeit und Klarheit. Irgendwann. Für alle, die den Aufbruch spüren. Denn Freiheit kommt nicht irgendwann. Sie beginnt genau dann, wenn eine Entscheidung getroffen wird. Davor ein ganz anderer Song, Are You Still Somewhere von Lavinia Meyer, eine ganz wunderbare Harfenistin, die mit sehr intensiver Leidenschaft zwischen Jazz, Pop und elektronischer Musik flirt und Nachklang bedient. Bist du noch da? Und wenn ja, wo? Eine wunderbare Grenzgängerin. In vielen Teilen der Welt dürfen Frauen bis heute nicht Radfahren, weil Männer in gewaltvollen, frauenverachteten Machtpositionen es verhindern. Sie haben Angst vor weiblicher Unabhängigkeit, Eigenständigkeit. Doch anstatt sich dieser Realität zu stellen, greifen sie zu Gewalt. Männer, die keine innere Stärke besitzen, reagieren mit äußerer und äußerster Brutalität. Sie schlagen und misshandeln Frauen, sperren sie ein, wenn sie nicht gehorchen. Sie bringen sie zum Schweigen, wenn sie sich wehren. Frauen werden noch immer systematisch aus dem öffentlichen Leben entfernt, wenn sie sich nicht unterordnen. Das ist keine kulturelle Frage. Es ist eine Frage der Macht und der erbärmlichen Schwäche jener Männer, die nur durch Unterdrückung und Ausbeutung Bedeutung erlangen. Sie verstecken ihren Hass hinter Religion, Moral oder Familienehre. Aber was sie wirklich nicht ertragen, ist eine Frau, die sich entzieht. Männergewalt ist nie und nirgends ein Zeichen von Stärke, sondern jämmerliche Feigheit einer völlig falsch verstandenen Männlichkeit, die nur zerstört. Mädchen, Frauen, Kinder leiden unsäglich unter diesem Feudalsystem, sterben daran, verschwinden darin. Hermetisch abgeriegelte Machenschaften dulden keinen Widerspruch. Sie hämmern sich ihren Selbstwert durch Kontrolle, Beschimpfung, Demütigung, Bedrohung, Beleidigung auf die Brust, reagieren auf jede angebliche Abweichung mit Eskalation, werden immer brutaler. Diese Systeme steigern ihre Gewalt aus Prinzip, weil es sich nur durch Unterdrückung erhält. Die Spirale der Repression dreht sich immer weiter, bis selbst ein Mädchen auf einem Fahrrad als Bedrohung gilt. Vor vielen Jahren habe ich einen ganz wunderbaren Film gesehen, das Mädchen Wajda. Es ist ein saudi-arabischer Film aus dem Jahr 2012. Und viele Jahre später habe ich ein sehr, sehr aufschlussreiches Interview mit Haifa Al-Mansur, der Regisseurin, der allerersten weiblichen Filmemacherin des Landes, gehört, was das für ein gefährliches Unterfangen war. Denn sie durfte damals in Riad nicht offen arbeiten, musste die Szenen aus einem Van heraus abdrehen, per Walkie-Talkie-Regie führen. Eine Frau mit Kamera galt 2012 noch als unerträglicher Tabubruch. Dennoch hat sie unter wahrscheinlich auch Angst, aber dem inneren Drang diesen Film gemacht. Ich möchte Ihnen wirklich empfehlen, das Mädchen Wajda. Wajda ist ein 10-jähriges Mädchen, das ein grünes Fahrrad will. Und Wajda zeigt, wie gefährlich es in solchen Systemen ist, wenn ein Mädchen einen eigenen Wunsch hat. Wie früh Kontrolle beginnt, wie Sichtbarkeit sanktioniert wird und wie ein banaler Gegenstand, ein Kinderfahrrad, zur Projektionsfläche einer religiösen Ideologie wird. Haifa Al-Mansur hat mit Wajda ein wundervolles Werk geschaffen. Es ist ein schlichter, sehr, sehr beeindruckender Film. Und der zeigt, wie subtil Gewalt beginnt und wie politisch schon ein kindlicher Freiheitswille sein kann. Seit dem Film, der 2012, wie eben erwähnt, gedreht wurde, hat sich auch in Saudi-Arabien vieles verändert.
Frauen fahren jetzt Rad, sie fahren selbst Auto, sie gehen in Sportstadien. Doch eines ist klar, Freiheit, besonders die Freiheit von Frauen, ist immer zerbrechlich. Nicht nur in fernen Ländern. Vatchta, dieser Film, bleibt aktuell, weil es ein Film ist über Mut, Wut und weibliche Beharrlichkeit.

Moonlight Dancing. Bette Midler. Ein nächtliches Versprechen. Ja, keine rauschhafte Ekstase, aber so diese Sehnsucht und diese unverkennbare Mischung aus Stärke und liebevoller Zartheit, von Nähe und Unabhängigkeit. Und natürlich vom Wunsch nach Bewegung, nicht nur im Tanz, auch im Leben selbst. Und dieser Song läutet jetzt eine kleine Geschichte von einer ganz besonderen Frau ein. Anne Londonderry. Eine Frau, die im Mondlicht ebenso gut auf einem Fahrrad tanzen konnte, wie sie auf die gesellschaftlichen Konventionen gepfiffen hat. Frauen auf dem Fahrradweg statt auf dem Holzweg. Anne Londonderry. Sie war die erste Frau, die mit dem Fahrrad um die Welt reiste. Genau genommen hieß sie Annie Cohn Kopschowski. Und sie war, ich kann mir das gar nicht anders vorstellen, eine absolut bemerkenswerte Frau und Pionierin des späten 19. Jahrhunderts, die durch ihre wirklich außergewöhnliche Fahrradreise nicht nur sportliche Grenzen überschritt, sondern auch wirklich gesellschaftliche Normen herausforderte. Am 25. Juni 1894 begann die damals 24-jährige Annie ihre Reise vor dem Massachusetts State House in Boston. Begleitet war sie in einem schweren, langen, umständlichen Rock, ausgestattet mit 19 Kilo Fahrrad, ein Columbia-Rad, 19 Kilo schwer. 500 Zuschauerinnen und Zuschauer waren gekommen und sie trat vor, ziemlich stolz, ziemlich selbstbewusst, um die Welt zu umrunden. Die Motivation, einige sagen, es stimmt nicht, andere weisen darauf hin, dass das genau der Grund war eine angebliche Wette, die sie dazu verpflichtete, innerhalb von 15 Monaten mit dem Fahrrad die Erde zu umrunden, um dabei 5000 US-Dollar zu verdienen. Inflationsbereinigt heute, eine enorme Summe. Sie fuhr bis Chicago, wechselte dort zu einem leichteren Herrenfahrrad, tauschte ihren Rock gegen praktische Bloomers und später übrigens gegen einen Herrenanzug. Veränderungen symbolisierten nicht nur ihre Anpassungsfähigkeit, sondern auch einen rollenden Bruch mit den traditionellen Geschlechterrollen ihrer Zeit. Annie muss eine wirklich gewitzte junge Frau gewesen sein. Sie nutzte Schiffe und Züge, um verschiedene Kontinente natürlich zu erreichen. Frankreich, Ägypten, Sri Lanka, Singapur, Vietnam, China und Japan. Sie finanzierte sich und die Reise durch Werbeverträge mit der Londonderry Water Company, deren Namen sie natürlich annahm. Und sie war unglaublich stark im Verkauf von Fotos und Vorträgen. Annie muss eine Marketingstrategin, eine Geschichtenerzählerin gewesen sein, von besonderer Güte, zielstrebig und beseelt davon, mehr zu können als Hausfrau, Ehefrau und Mutter zu sein. Tatsächlich kehrte sie am 12. September 1895 nach Chicago zurück und beendete ihre Reise 2 Wochen vor Ablauf der gesetzten Frist. Was für eine Leistung! Auch für die Emanzipation. Annie wurde zur Symbolfigur, eine sogenannte neue Frau des späten 19. Jahrhunderts. Mit ihrer Reise widerlegte sie alle Zweifel gegen weibliche Ausdauer und definierte das neue Bild einer modernen, mobilen, unabhängigen Frau.

Silence wore a silver coat, Stella Summer. Eine wunderschöne Musik, die sich auf das Surren eines Rads beim Morgendämmern legt. Es erzählt von Übergängen, vom Durchhalten und von innerer Stärke, um die Welt zu verändern. Silence wore a silver coat. Ja, Frauen, ob im Korsett oder im Trikot, auf gefährlichen Hochrädern oder modernen Carbonrahmen. Frauen haben Geschichte geschrieben. Sie mussten sich wieder einmal und immer noch und immer wieder beweisen. Und irgendwann taten sie es. Robust, gerne, genüsslich, mit Grandezza, weil sie wussten, dass sie es konnten. Sie wurden übersehen, sie wurden ignoriert, sie wurden nicht gefragt, doch sie ließen sich nicht bremsen, nicht beirren. Denn das böse Spiel der Ausgrenzung war ihnen ja bekannt. Sie kämpften und sie taten es. Die Pionierinnen des Frauenradsports haben den Weg geebnet für all jene, die heute Rennen fahren, Preise gewinnen, auf Podien stehen, das Fahrrad einfach nehmen und davonrollen, auf Berge in Städte oder auf Siegespodeste. Ich möchte ein paar dieser Frauen ein paar Minuten widmen, mit Kraft, mit Tempo und mit Würdigung, denn ohne sie wäre der Weg niemals offen gewesen. Da gibt es einmal die richtig berühmt geworden Penny Farthing Women. Leider gibt es von diesen Frauen wenige Namen, doch ihre Taten sind grandios. Auf unglaublich gefährlichen Hochrädern, den Penny Farthings, fuhren sie durch Städte und das waren keine besonders guten Straßen. Das war viel Unebenes, das war Matsch, das war Dreck, das war hügelig und trotz vieler Stürze, unglaublich viel Spott und vielen sozialen Barrieren haben sie es einfach getan. Denn ihre Fahrten waren Akte des Widerspruchs auf zwei übergroßen Rädern. Da gab es Aline von Kampf. Es begann auch bei ihr mit einem Hochrad. Sie wurde 1842 geboren und starb 1936. Und so ein Hochrad war nicht nur gefährlich, es war wahnsinnig teuer. Und nicht besonders viele Frauen konnten sich das leisten. Aber es gab zumindest in Bremen genau diese Frau, die sich in die Höhe traute, Aline, die unerschrocken ihr Hochrad erklomm und mit einem verwegenen Sprung über den Lenker wieder abzusteigen pflegte. Und eine sehr bekannte Dichterin, nämlich Ricarda Huch, begann im November 1896 mit dem Fahrradfahren und berichtete in ihren Briefen von ihren Erfahrungen und Gefühlen. Sie schreibt: Seit vorgestern radle ich. Heute war ich wirklich glücklich, dass ich es angefangen habe. Diese körperliche Kräfteübung erfrischt mich. Wenige Monate später schreibt sie: Vorgestern habe ich wieder angefangen und von dem Augenblick an hat sich meiner ein Anflug von Seligkeit bemächtigt, dessen ich nicht wieder verlustig gehen möchte. Fahrradfahren. Es ist zu schön. Es gibt viele Frauen, die zu den Pionierinnen der Radfahrbewegung zählen. Maria Ward ist nur eine von vielen anderen, nicht ganz, aber fast rund um den Erdball. Weltball, Planeten, Bicycling, Ladies. Sie hat Bücher darüber geschrieben. Und sie hat einen technischen Leitfaden dazu verfasst, wie Frauen beim Radfahren mit klarer Botschaft auf dem Rad sitzen, aber wie sie auch ihr Rad pflegen. Und sie hat tatsächlich Grundtechniken dazu vermittelt. Faszinierend, das Buch ist heute übrigens noch zu kaufen. Ja, die Janine Longo, sie ist 1958 geboren, eine französische Radrennfahrerin und sie dominiert da Jahrzehnte den Profiradsport mit mehr als 1000 Siegen. Ihr Name steht für Ausdauer, wahnsinnige Rekorde und die Entschlossenheit, im männerdominierten Sport nicht nur mitzuhalten, sondern zu überragen. Da ist Gabi Ammerlaan, 1963 geboren, diese niederländische Aktivistin, die bis heute überhaupt und generell und mit dem Rad für Gleichberechtigung im Profiradsport kämpft. Sie fordert Sichtbarkeit, faire Löhne, faire Preise und echte Förderung von Frauen.

I'm woman. Was gibt es mehr dazu zu sagen? Helen Reddy, I'm strong, I'm invincible, I'm a woman. Ja, Selbstbewusstsein auf den Straßen und im Herzen. Der Frauenradsport, das ist den Frauen immer wieder und überall verwehrt worden. Doch die Frauen haben sich mit ihrer Zähigkeit Bewunderung erzwungen und errungen. Kühne Radlerinnen haben den Weg für Frauen auf dem Fahrrad geebnet und zur Entstehung von Frauenradrennen beigetragen. Spot an auf diese Frauen von gestern und heute, die Geschichte geschrieben haben. Bereits in den 1870er Jahren nahmen Frauen an Radrennen teil, sowohl im Straßen- als auch im Bahnradsport. Diese Pionierinnen mussten sich jedoch häufig mit Vorurteilen und Anfeinden auseinandersetzen. Um die Wende zum 20. Jahrhundert wurden sportliche Wettbewerbe für Frauen von einigen nationalen Verbänden verboten. Der Deutsche Radfahrerbund hatte Frauen 1885 die Mitgliedschaft untersagt. Mit der Begründung, das Mitfahren von Damen bei Touren beeinträchtigt und schädigt den Charakter des Velozipedfahrens, da dasselbe ein männlicher Sport ist. Wie die Frau im Manne die Kraft und Gewandtheit bewundert, so fühlt sich der Mann zu ihr hingezogen durch die liebenswürdige Schwäche des Weibes. Das dumme Zeug schwurbelte Ludwig Gelbert. Er war Redakteur der Radwelt 1895. Aber die Frauen sind wachsam und eine von ihnen ist Amelie Rother, die bekannteste Radpionierin Berlins. Sie wollte das sportive Radeln nicht den Männern überlassen. In Berlin dürften meine Freundin Clara und ich die ersten Damen gewesen sein, die sich dem entsetzten Volke auf dem Rade zeigten, und zwar auf dem Dreirad. Das war 1890. Sie triumphierte. Wir ließen uns die Räder nach auswärts bringen und radelten auf stillen Waldchausseen, von vereinzelten Passanten teils mit tugendhaften Entsetzen, teils mit Hohngelächter und Bemerkungen unzweideutigster Art begrüßt. Dann wagten wir es, die Stadt zu durchfahren. Sofort sammelten sich Hunderte von Menschen. Kurz, die Sache war das reinste Spießrutenlaufen. Doch Amelie lässt sich nicht abhalten. 1894 gründete sie, die es satt hatte, den Herren in erster Linie Dame, erst in zweiter Linie Sportskameradin zu sein, gemeinsam mit 8 weiteren passionierten Radlerinnen den Berliner Damenradfahrclub. Ein Jahr später fügten sich die Herren, gewährten den Damen volles Stimm- und Wahlrecht. Und Amalie triumphiert erneut. Wir hatten der Frau die Gleichberechtigung im Radsport erkämpft.

Käthe, ganz unmissverständlich mit ihrem Song Ding. Ganz unverblümt, ganz direkt, wie der erste Tritt in die Pedale, wenn Frau nicht mehr stillstehen will. Käthe schreit, singt, stößt sich ab gegen Rollen, gegen Regeln, gegen Erwartungen. Ein wunderbarer Widerstand, der nach draußen will. Kehren Sie nochmal mit mir ganz kurz nach Berlin zurück. Zum 18. September 1898. Das erste Damenrennen wird stattfinden. Und die hauptstädtische Sportpresse war einstimmig natürlich dagegen. Sie nannten es Prostituieren des Sports, empörende Verhöhnung und Verhunzung des Radsports, Potenz der Öde und Geschmacklosigkeit, misslungene Akrobaten- oder Zirkusvorstellung. Und die Damen hatten gar kein Gefühl für das Beschämende ihrer Situation. Tja, dagegen lässt sich nur gegenradeln. Tessie Reynolds war 1893 16-jährig und fuhr in 8 Stunden 38 Minuten von Brighton nach London und zurück. Insgesamt 176 Kilometer. Ich stelle mir das unglaublich anstrengend vor. Mit diesen schweren Rädern, mit diesen schlechten Straßen, mit dieser doch noch immer sehr komplizierten und schweren Kleidung. Bemerkenswert war natürlich nicht nur diese sportliche Kleidung, sondern dass sie das getan hat, dass sie darauf bestanden hat, die Zeit zu messen. Und natürlich, weil sie Forderungen stellte, weil sie sich in den Mittelpunkt drängte, führte das zu sehr heftigen Diskussionen über erstens Radfahren für Frauen, angemessene Frauenkleidung und überhaupt über die Rolle der Frau in der Gesellschaft. Ja, Tilly Anderson, das war auch im 19. und beginnenden 20. Jahrhundert ein echter Star. Sie war Pionierin des Frauenradsports, eine amerikanisch-schwedische Fahrerin, die ihren Namen in die Geschichte des Radsports eingraviert hat. Sie wurde mit 20 Jahren von der League of American Wheelmen zur besten Radfahrerin der Welt gewählt. Wheel Women gab es damals noch nicht. Und dann wirklich einen ganz wunderbaren Tusch für Alfonsina Strada. Sie lebte zwischen 1891 und 1956, nein, Entschuldigung, 59. Sie ist die einzige Frau auf der Welt, die an einer der drei großen Rundfahrten teilgenommen hat, die eigentlich, genau genommen, natürlich nur den Männern vorbehalten war. Sie begann sehr früh mit dem Radfahren, zunächst auf dem Fahrrad ihres Vaters, und Alfonsina sicherte sich alle Titel der Frauenwettbewerbe, an denen sie teilnahm. Und als Inhaberin des Stundenweltrekords für Frauen 1911 nahm sie anschließend zweimal an der prestigeträchtigen Tour de Lombardie teil. Ich finde das wirklich unglaublich beeindruckend und natürlich auch auf eine gewisse Art und Weise empörend, wie viel den Frauen immer wieder in den Weg geschmissen wurde. Das Fahrrad ist bis heute ein feministisches Symbol. Es bleibt ein Bekenntnis für die Fortbewegung von Körper und Geist. Ich erinnere mich zwischendrin immer gerne daran, an jene, die ich persönlich gar nie kannte, aber deren Geschichte mich fasziniert, beeindruckt und auch oft zu Tränen rührt, was Frauen immer wieder und überall tun müssen, um das zu tun, was sie möchten.

Made of Stars. Scott, eine norwegische Künstlerin. Ja, Frauen, sie sind gemacht aus Hoffnung, aus Mut und aus dieser leuchtenden, unerschöpflichen Sehnsucht nach einem selbstbestimmten Leben. We are only made of stars. Death will never do us apart. Wer aufsteigt, sagt: Ich bestimme die Richtung. Wer in die Pedale tritt, erklärt der Welt: Ich brauche keinen Motor. Mein Antrieb bin ich. Wer sich bewegt, denkt neu. Wer losfährt, verändert Perspektiven. Jahrhundertelang schienen Kraft, Geschwindigkeit, Kontrolle Männern vorbehalten. Was für ein schaler Mythos. Alle wissen es doch längst. Der Lenker liegt fest in anderen Händen. Frauen schalten hoch, sie drehen auf, lassen Funken fliegen. Die Klingel ist laut und klar. Frauen sind da. Die Kette geölt für den Aufbruch. Die Speichen hauchdünn und unnachgiebig wie Argumente, die durch die Luft schneiden, bis der Gegenwind aufgibt. Frauenbewegung für alle und Sie ganz persönlich. Schwingen Sie sich in den Sattel. Lassen Sie sich nicht ausbremsen. Sie sind in Fahrt, körperlich, geistig, politisch. Wer konnte sich je anmaßen, Bewegung, Geschwindigkeit, Aufbruch und Raum für ein einziges Geschlecht zu beanspruchen? Und der Dynamo, der brennt. Denn Feminismus heißt Licht an, weiterfahren. In Afghanistan gründen Frauen ein eigenes Radsportteam. Ich kann mir gar nicht vorstellen, wie viel Mut diese Frauen brauchen gegen jeden Widerstand. In Ägypten und der Türkei erobern Frauen die Straßen gegen Belästigung für

bedanke mich bei Ihnen, liebe Hörerinnen und Hörer, fürs Lauschen, fürs Mitdenken, fürs Mitfühlen. Ich bin Barbara Schröder und ich freue mich, Sie auch das nächste Mal wieder bei Frequenz Femina begrüßen zu dürfen. Gute Nacht.

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1: Einen wunderschönen Sonntagnachmittag.
2: Ja, wir sind zurück zu Pfingsten.
1: Ja, und hier hört Phoenix City die Sendung für die geschmackvolle Sonntagnachmittag-Unterhaltung. Und wir haben schon ein bisschen die Befürchtung, dass gar nicht so viel zuhören werden. Aber ich bin der Meinung, es haben bestimmt alle ihr Transistorradio mit zum See genommen und hören uns jetzt irgendwo hier auf der Decke, bevor sie wieder ins erfrischende Wasser springen. Und demzufolge haben wir heute also auch schöne Sommer, Sonne, gute Laune Musik mitgebracht. Und wir, das ist Marine Girl.
2: Und Buddy Meloni, heute zu zweit.
1: Genau, ja, der Killer Mambo ist auch am See. Der hat es auch nicht bis ins Studio geschafft heute. Aber ja, wir werden das heute für euch hier schon gemütlich gestalten. Und so, apropos Sommer, Sonne, beginne ich natürlich gleich mal mit einem schönen Reggae. Und genau.
2: Ja.
1: Wenn ich Frau Dr. Marine mal bitten dürfte, die Musik abzufahren und auf Play zu drücken.

0: Ja, und da haben wir schon mal eine schöne Reggae-Einstimmung gehabt. Und zwar war das Keeling Beckford am Anfang mit Supernature und dann Keys and Tex. This is my song. Und damit habe ich auch schon ein bisschen in die Richtung gearbeitet, die heute so mein Hauptthema sein wird. Nämlich, ich möchte euch die Bands vorstellen, hört man da? Ja,
1: ja doch.
0: Sorry,
1: doch,
0: bin hier ein bisschen vom Kopfhörer irritiert. Ja, die Bands vorspielen, die auf dem This is Ska Festival in Roßlau dieses Jahr spielen werden. Das steht wieder an, wie jedes Jahr, 18. bis 20. Juni auf der Wasserburg in Roßlau. Und gibt's wieder eine schöne Mischung von altbekannten, noch nicht so oft gehörten Bands und Ska-Musik, Reggae-Musik, aber auch ein bisschen lautere Töne werden auch dabei sein. Und ja, so die Reggae-Traditional-Schiene habe ich euch schon mal mit zwei Künstlern vorgestellt. Keeling Beckford mit den Travelers All-Stars als Backing-Band, den wir so noch nicht so häufig gehört haben. Die Keys and Tex waren schon ein, zweimal da. Freue ich mich auf jeden Fall schon drauf, dort hören zu können. So, jetzt muss Marine Girl den musikalischen Gegenpart dazu spielen.
1: Ich komme jetzt zurück mit den Time Twisters, verdammt, mit dem Lied Ich komme zurück. Tapete Records hat vor nicht allzu langer Zeit eine Compilation rausgebracht mit 24 Songs von den Time Twisters und davon spiele ich jetzt die Nummer 1.

0: Ja, das waren Sharp Class, eine
1: wunderbar.
0: Ja, eine Mod, ja. New Mod Band, also ganz ganz junge Typen. Also inzwischen gibt's die schon auch schon wieder ein paar, also ganz ganz blutjung sind sie vielleicht auch nicht mehr, aber schon noch ziemlich jung und machen aber wirklich so einen schönen klassischen Mod-Sound. Das ist noch von ihrer ersten LP, Tales from a Teenage Mind. Und ja, das würde mich natürlich sehr freuen, wenn die es schaffen würde, mal wieder in Deutschland zu spielen. Vielleicht auch auf dem Disiska, aber leider bisher nur ein Konzert in Hamburg und das habe ich verpasst. Ja, Each and All and Everyone war das Stück. Und als kleiner Gruß raus nach Velaune zu den Leuten von der Klare Kante, coole Wampe, Motorradparty. Hier noch ein schöner 60er Jahre Motorrad-Roller-Ausfahrt-Song. Ab geht's.

0: an.
1: Ja, und nach dem Rollern kann man auch mal im Park sitzen, dachte ich mir. Und jetzt kommt Georgie Fame mit Sitting in the Park.

0: Das war aber schön.
1: Ja, das war so süß, ne? Oh, jetzt geht's gleich.
0: Ich mach mal hier.
1: Ja, das war ein Salt Water Taffy und das war ursprünglich so in 60er Jahren so eine Süßigkeit, die am Strand verkauft wurde, so weiche Kaubonbons.
0: Aha.
1: Und danach hat sich die Band benannt, die ich gerade gespielt habe. Salt Water Taffy.
0: Ah, scheint's immer mal zu geben. Also ja. Die hier schon öfter gespielte Band Curly Wurly hat sich ja auch, glaube ich, nach der entsprechenden Süßigkeit benannt. Ja, kann man machen. Es gibt da eine ganze Richtung, Popcorn, Music. Ne?
1: Ja, genau.
0: Jetzt komme ich wieder mit dem Offbeat um die Ecke. Und zwar möchte ich weitermachen mit der mit der Vorschau auf das diesjährige This Is Ska Festival. Und da haben wir natürlich auch absolute Schwergewichte dabei, sozusagen. Schwergewichte der Reggae- und Ska-Musik. Und beginnen möchte ich mit The Queen of Ska, Doreen Schaefer. Da hoffe ich, muss ich nicht mehr so sehr viel dazu sagen. Leider konnte sie letztes Jahr nicht auftreten, aus gesundheitlichen Gründen. Und deshalb wird es in diesem Jahr nachgeholt. Und ein Stück möchte ich trotzdem mal anspielen. Und wenn ich unsere Erziehungsleiterin bitten dürfte, auf Play zu drücken.

0: So, da war das Lied schon zu Ende. Da habe ich ja noch geschwelgt.
1: Ganz plötzlich.
0: Im Dirty Reggae von den Agrolites. Ja, die Band aus Kalifornien. Ja, auf jeden Fall auch ja, ein Schwergewicht im Reggae-Business. Komm endlich mal wieder nach Deutschland und endlich mal wieder zum This Is Ska-Festival in Roßlau. Auch da freue ich mich schon drauf.
1: Und ich mache jetzt wieder den Clash.
0: Das Gegenprogramm, genau.
1: Den Clash mit The Clash.
0: Mit The Clash. Na dann.

So, das war Power Pop aus San Francisco von 1976. Und jetzt kommt... Was kommt als nächstes?

0: Ja, das war Debbie Williams and Unwritten Law. Zuerst mit Love is so hard to find. Und jetzt mit dem letzten Lied ging ein Gruß raus an Killer Mambo, der heute in Stuttgart weilt, und natürlich auch an Ulf und all die anderen Zigarren-Aficionados, denn die Platte, von der der Song stammte, heißt Cigarros Explosivos, und das war Jaro Milko and the Cubalcanics mit Cumbia Orientale.
1: Ja, und ich komme mit dem good old Sam Cooke und seinen Sugar Dumplings.
0: Der hat bestimmt auch Zigarren geraucht.

jetzt noch nicht. So, ja, da hatten wir Al Fears, ein vergleichsweise junger Reggae-Ska-Künstler, der in London aufgewachsen ist, Sohn jamaikanischer Eltern, und der selbst sagt, auf, weil wir das vorhin hatten, dass eine, dass er immer eine Sam Cooke-Platte gehört hat, die ihn dann zur, sozusagen zur Musik gebracht hat und dazu auch selber zu singen. Und später ist er dann, hat ihn dann Tony Pruett von den Melodians quasi unter seine Fittiche genommen. Er hat dann in den, seitdem lebt er, glaube ich, in den USA und hat also schon ja in den berühmten Studio One Studios von Clement Dodd in New York aufgenommen und so weiter. Das heißt, hat sich also auf jeden Fall schon sehr seine Meriten verdient, und auch der wird mit den Utopians gemeinsam beim This Is Ska Festival in Roßlau vom 18. bis zum 20. Juni auftreten, und ebenfalls dort auf der Bühne stehen werden auch ein paar, ja, schon altgediente Recken, nämlich das New York Ska Jazz Ensemble, ein, ja, wie man schon hört, ein Jazz Ensemble aus New York, die sich auch dem Ska verschrieben haben, schon, wie es schon, ja, gibt's schon ganz lange und war noch eine ganze Weile nicht in Deutschland. Deshalb ist es schön, dass wir sie wieder hören können, und auch hier habe ich ein Hörbeispiel, nämlich den Haitian Fight Song.

0: Ja, das waren die Pointer Sisters mit Sand im Back. Mhm. Und vorher haben wir gehört, da haben wir hier im Studio, haben wir getanzt zu Candy Staten mit Run to Me.
1: Ja, schöner Funk. Ja, jetzt gehen wir wieder so ein bisschen, wir kommen wieder bis zu ein bisschen erdigere Klänge. Also so der Blues wird jetzt hier am Start sein, nämlich mit Grits and Gravy und dem Song Whiskey.

0: Ja, auch das war nochmal.
1: Das klang ja fast wie Elvis, bissel, hä?
0: Ja, ja, auf jeden Fall auch so Rock'n'Roll, Blues, so ein bisschen ein schöner Arschwackler. Und ja, das waren die Cinco Royales oder Five Royals, aber Royales mit ES hinten geschrieben. Ja, okay. Also deshalb weiß ich gar nicht genau, wie man es ausspricht. Everybody Knows. Beide Titel, die ich gerade gespielt habe, übrigens auf dem wunderbaren Stag O'Lee Label erschienen, wo man auf jeden Fall immer mal nachschauen kann nach neuen Veröffentlichungen. Die machen echt immer schöne, gerade so in diesem Bereich Blues, Rock'n'Roll und so weiter. Schöne Sachen. Kitty, Daisy und Lewis haben da auch schon einige Sachen dort veröffentlicht. So, wunderbar, und ja. Nun, ich bin gespannt.
1: Ich komme jetzt zu einem Familienclan aus den USA. Das sind 6 Geschwister und die haben damals in den 60ern so nach dem Vorbild der Partridge Family nach dieser Serie Musik gemacht. Und die erste flotte Nummer, die sie da gemacht haben, The Rain, The Park and Other Things, die wurde gleich zum Millionenseller.
0: Okay.
1: Und hat die goldene Schallplatte gewonnen.
0: Hey.
1: Und die hören wir uns jetzt an. The Cowsills.

0: Ja, wunderschön war das. Das
1: waren die Shangri-Las mit Give Him a Big Great Kiss, Great Big Kiss, sorry.
0: Natürlich, wunderbar, da sind wir auch schon wieder auf dem Scooter-Ride sozusagen mit den Shangri-Las. Aber zurück zum This Is Ska, bevor wir dann zu den anderen weiteren noch Veranstaltungstipps kommen. Und da habe ich jetzt eine Band vorbereitet. Das ist eine Band, die gibt es schon ganz oder gab es vor einer ganzen Weile. Ich glaube 1992 oder so haben die sich gegründet, die Butlers. Und waren auch eine Weile cool unterwegs mit einer coolen Orgel, so ein bisschen funky, aber auch schöner so 60s Party Sound, Ska mit Ska-Einflüssen, also geiles Ding. Dann haben die sich aufgelöst, waren nochmal als Lions Club unterwegs und jetzt gibt es eine Reunion und diese Reunion wird also auf dem This Is Ska stattfinden. Und deshalb möchte ich euch nochmal ein altes Stück von den Butlers, weil Neues haben sie noch gar nicht veröffentlicht, vorspielen. So, und jetzt gehe ich mal hier rum.
1: Hat er schon vorbereitet, ne? Da. So, und los geht's. Was ist das? Ist ja live hier. Da kann das mal passieren.

0: Ja, und das waren Achtung Spitfire, schnell, schnell aus Mannheim. Hatten wir in der letzten Sendung ja schon vorgestellt, sind auch mit ihrer neuen Platte unterwegs und machen eben auch beim Ska-Festival in Roßlau Station. Wird auch eine großartige Sache, würde ich sagen. Ja, aber es gibt natürlich noch einige andere Veranstaltungen, die ich euch in den Terminkalender schreiben möchte oder wir. Und zwar ist die nächste schon am nächsten Wochenende. Da ist nämlich der Jester Wild Weekender im Nulls Ballroom und auch im Westbahnhof.
1: Ja, genau. Das, da war ich mal auf dem ersten und der war ziemlich cool, dieser Jester Wild Weekender.
0: Ja, ich kann es jetzt gar nicht momentan, ich habe es gar nicht gerade auf dem Schirm, wer alles, aber es gibt Livebands, es gibt DJs. Ah, die das Marine Girl guckt gerade.
1: Ich guck gerade. Ah, haben wir gerade irgendwie verloren.
0: Ich mach mal weiter. Du kannst das ja, dann später ergänzen, wenn du es gefunden hast. Entschuldigung. Dann haben wir am 19.06. im UT Konnewitz 20 Years Birthday Bash von der Sonic Boom Foundation mit Rummelsnoff und Total XS Control and the World Domination. Also für alle schon etwas betagteren Leipziger und Konnewitzer, denen sagt das bestimmt was, Sonic Boom Foundation. Und ja, ist auf jeden Fall eine interessante Geschichte. Dann haben wir am 26. bis 28.06. das Mighty Sounds Festival, ein bisschen weiter weg auf dem Flugplatz in Tábor in Tschechien. Da haben wir Burning Spear, den sieht man auch nicht mehr so oft. Talco, The Selector, Sonderschule. Die Agrolites ebenfalls, Oxo 86, New York Ska Jazz Ensemble, also wer es beim This Is gar nicht schafft. Dann am 3. und 4.7. Haben wir das Fettfest im Bandhaus in Leipzig, veranstaltet von der Band Leukämie. Und die haben sich jede Menge Freunde eingeladen. Ignite, The Bones, Alarmsignal, Grey 2, Eudorno, Los Fastidios, Red Bricks, Soko Links, die Hemorrhoids, Derry, Brechreiz, Schlagseite. Also auf jeden Fall ein großes Ding. Ich weiß gar nicht, ob es überhaupt noch Tickets gibt. Ja, aber wenn ihr noch eins kriegt, geht da auf jeden Fall hin, würde ich sagen. Dann haben wir am 16. bis 18.07. das Back to Future auf dem Reitplatz in Glaubitz. Also diesmal quasi Back to the Roots wieder nach der Absage im letzten Jahr wieder im etwas kleineren Rahmen auf dem Reitplatz in Glaubitz. Dann ist schon eine Weile weiterhin, aber na, man muss ja etwas länger planen. Am 19.06. der FF dabei, 20 Years Birthday Bash im Naumanns Tanzlokal. Die Agentur FF dabei wird 20 und hat sich dazu ein paar ihrer Bands eingeladen, nämlich die Originators, die Los Banditos, die Total Rockers. Also super Bands und vor allen Dingen super DJs, würde ich sagen, denn das Phoenix City DJ Team, bestehend aus Marine Girl, meiner Wenigkeit und einem Überraschungsgast, wird sozusagen zwischen den Bands und hinterher zum Tanz auflegen. Dann am 27.10. kann ich euch ans Herz legen, die Slackers im Club 007. Eine legendäre Band, ein legendärer Club, ein Wochenende in Prag. Was gibt's Besseres? Und dann auch schon mal für den etwas weiterführenden Kalender am 7.11.26 das Dynamite Ska Festival im Felsenkeller in Leipzig. So, und Marine Girl hat jetzt rausgefunden, was wir alles beim Jester Wild Weekender erleben können.
1: Das ist mir ja, kommt mir ja immer sehr gelegen, weil es sind tatsächlich keine Bands, sondern nur DJs. Und
0: ach so,
1: da kann man praktisch die ganze Zeit nur tanzen. Und deswegen fand ich das, glaube ich, auch so cool, weil ich gehe zwar auch gern zu Bands, aber ich finde auch so eine Weekender manchmal toll, wo man einfach nur tanzt die ganze Zeit.
0: Haben wir gerade in dem Lied gehört, tanzen gehen, jeden Tag tanzen gehen.
1: Tanzen, tanzen gehen, genau. Und unter anderem aus Leipzig ist der Peanut Wender, den kennt ihr wahrscheinlich alle. Dann aus Hamburg Frank the Pitman, den kenne ich auch. Lutz Räuber aus Deutschland. Dann selber Shaking Kasi natürlich, ne? Er veranstaltet das ja auch. Dann Betsy Blaze, eine Frau aus, das kann ich es gar nicht genau erkennen. Aus Österreich, genau. Jane Montelier aus den UK. und noch viele weitere DJs. Und es gibt auch einen Flohmarkt. Und
0: also ein Wochenende durchtanzen, kurz genau, gesagt. Ne? Nächstes Wochenende.
1: Im Knowles Ballroom und im Westbahnhof.
0: Ja, wunderbar. Und jetzt nach all der Theorie, jetzt wieder zur Praxis. Musik, was hast du aufgelegt?
1: Musik, ich habe mich jetzt für Indie-Pop entschieden. Aus dem Jahr,
0: was für eine Überraschung.
1: Aus dem Jahr 1998. Belle and Sebastian, die Klassiker mit A Boy with the Arab Strap.
0: Na dann.

0: Ja, das war das, doch eine gute Weiterführung sozusagen. Ja,
1: ne? Das waren The Velvet Underground.
0: Ja, ich habe auch schon die gelbe Banane hier gesehen.
1: Das stimmt auf dem Album, ne? There She Goes Again.
0: Ja, wunderbar. Und so langsam biegen wir auf die Zielgerade ein. Und deshalb will ich noch ein letztes Mal zwei Bands vom diesjährigen This Is Ska vorstellen. Also 18. bis 20. Juni findet das statt auf der Wasserburg in Roßlau. Und wen wir auch noch dort begrüßen dürfen, ist einmal Zoe Maza. Das ist eine wunderbare Reggae-Sängerin. Und als zweites werde ich noch spielen Snooze City von den Snauters. Und das ist eine Band aus Italien, hat sich eher so dem Ska-Punk verschrieben. Und ich würde sagen, los geht's.

0: Ja, das waren Bobcat 65 aus Madrid und das letzte Mal konnten wir die irgendwie nur 20...
1: Jetzt?
0: Okay, jetzt hört er mich.
2: Falsches genau, Mikro.
0: Falsches Mikro. Das waren Bobcat 65 oder 65, ja. Und das letzte Mal konnten wir die nur 10 Sekunden hören, deswegen dachte ich, hören wir sie nochmal. Die sind aus Madrid und...
2: Ja, dazu muss ich sagen, übrigens diejenigen, die sich die Sendung nochmal auf Mixcloud anhören, kann man nämlich unter dem Buddy Maloney Account oder sucht Phoenix City, die konnten das Lied komplett hören, weil da sind wir ja nicht an die 2 Stunden gebunden und da konnte ich das also nochmal hinten dran schnibbeln.
0: Ah, wunderbar.
2: Also, kleiner Tipp.
0: Kleiner Tipp.
2: Nachhören, da kann man manchmal die Lieder auch noch ausgespielt hören. Ja, das apropos 2-Stunden-Limit, wir haben es schon fast wieder erreicht, sind noch 5 Minuten. Deshalb verabschieden wir uns jetzt. Es war schön, es hat Spaß gemacht und ich hoffe, ihr seid wieder dabei.
0: In 4 Wochen, ne?
2: In 4 Wochen, am 21. Juni, 15 bis 17 Uhr, sonntags, wie gehabt, wie gewohnt. Und dann sind wir hoffentlich wieder zu dritt.
0: Gut.
2: Ja, also, macht's gut. Ich wünsche euch, oder wir wünschen uns euch natürlich, wünschen euch noch einen schönen Sonntag.
0: Genau, genießt die Sonne.
2: Genau, genießt die Sonne, hüpft nochmal ins Wasser. Benetzt euch von innen, wie auch immer. Also, macht's gut. Und zur Sonnensonntagsstimmung noch ein wenig Cumbia. El Clarín de la Montaña von Andrés Landero y su Conjunito.
0: Ui, das klingt aber spannend.

0: Musiksendung für Menschen, die in Haft sind. Wir senden jedes zweite Wochenende musikalische Grüße in die JVAs in Chemnitz und Leipzig. Heute nur Leipzig leider. Aber genau, trotzdem schön, dass ihr uns hört. Wir sind eine Radiosendung, in der das Programm von Gefangenen, ihren Familien, Freundinnen oder anderen UnterstützerInnen erstellt wird. Die Idee ist eigentlich ganz einfach. Ihr schickt uns, was ihr hören wollt. Und wenn es auch mal Sachen sind, die keine Musik sind oder so, freuen wir uns auch darüber, über Texte, Grüße oder ähnliche Dinge. Ihr könnt uns einfach per Post erreichen, und zwar unter Radioverein Leipzig in der Paul-Gruner-Straße 62 in 04107 Leipzig. Am besten mit dem Stichwort Knastmusik. Ich wiederhole nochmal. 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
1: Ihr könnt uns da Liedwünsche schicken, so viel ihr lustig seid. Also ihr könnt uns auch einfach 10 Liedwünsche auf einmal schicken, die wir dann nach und nach spielen. Vielleicht nicht alle in einer Sendung, aber wir geben unser Bestes, dass das irgendwann, dass ihr das irgendwann zu hören bekommt. Und wenn ihr irgendwelche anderen Wünsche habt, könnt ihr die uns auch immer mitteilen, natürlich. Wenn ihr nicht im Knast seid und entsprechend Zugang zum Internet habt, könnt ihr uns auch eure Wünsche einfach per Mail an unsere neue Mail-Adresse schicken, die da lautet knastmusik@radioblau.de. Nochmal zur Wiederholung, knastmusik@radioblau.de. Ja, ansonsten vielleicht noch zur Frage, wo und wann laufen wir genau? Wir laufen auf UKW in Leipzig und Chemnitz. In Leipzig über Radio Blau. Jeden zweiten Sonntag, 17 bis 18 Uhr. Und in Chemnitz laufen wir jeden ersten und dritten Samstag im Monat um 21 Uhr bei Radio T. Die aktuellen Sendetermine sagen wir auch in jeder Sendung nochmal neu an, so auch jetzt. Die nächste Sendung in Leipzig wäre entsprechend der Sonntag, der 7. Juni, 17 bis 18 Uhr, Radio Blau, wie immer im Zwei-Wochen-Takt. Und in Chemnitz wäre es entsprechend der Samstag, der 6. Juni von 21 bis 22 Uhr bei Radio T. Diesmal ausnahmsweise erst in 3 Wochen.
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2: Ja, so viel vielleicht für den Beginn.
3: Okay, dann hören wir jetzt gleich rein in unser erstes Lied. Und das haben wir uns ja so ein bisschen überlegt in Anlehnung an das heutige Wetter. Mhm, also dazu muss man ehrlich sagen, wir wissen nicht, wie das Wetter heute am 24.05. ist. Weil wir sind schon ein paar Tage vorher, aber nicht so viele Tage vorher. Das war aber schön.
2: Ja, richtig. Außerdem ist mittlerweile dunkel und unser Fenster zeigt nicht nach draußen. Und wir sitzen hier in einem stickigen Kellerloch. Aber der Tag heute war ausgesprochen schön.
3: Ja, und man, sonnig. Genau, und wir haben trotzdem, auch wenn es ein Kellerloch ist ohne, also ein Kellerloch, was auch gar nicht im Keller ist, aber egal, auf jeden Fall, blicken wir halt auf so eine Folie auf dem Fenster, die suggeriert, dass es immer noch sehr schön draußen ist.
2: Ja, das stimmt. Wir können uns...
3: Genau, und es wäre jetzt halt auch sehr schön, wenn hier die Sonne reinkommen würde.
2: Ja, aber schwitzen tun wir genug, denn Sauerstoff gibt es keinen.
3: Genau.
2: Gut. Also stellen wir uns vor, draußen hinter unserer Plastikfolie am Fenster scheint die Sonne und wir hoffen, heute am Sonntag scheint für euch auch die Sonne, wo ihr auch gerade seid. Und ja, deswegen dachten wir, wir spielen ein Lied über Sonne und gutes Wetter. Und ja, wer kann das besser als die Beatles mit Here Comes the Sun?
3: Viel Spaß!

0: Ja, lieben gern. Was haben wir heute vor? Wir haben uns heute überlegt, euch ein bisschen was vorzulesen zur Abwechslung und haben uns dafür passenderweise das Buch Wege durch den Knast ausgesucht. Einige von euch kennen das vielleicht schon auch vom Hörensagen, manche vielleicht auch nicht. Das ist auf jeden Fall ja ein Buch von einem Redaktionskollektiv namens Assoziation A, was auch meines Erachtens nach regelmäßig aktualisiert wird, wo einfach ja nützliche Infos für vor allem Inhaftierte, aber auch deren Angehörigen drinstehen und es genau beschäftigen sich vor allem mit Fragen von ja Knastalltag, auch Krankheit im Knast und natürlich auch strafrechtlich Relevantes und Rechtsstreits. Genau, und das ist, ja, da gibt es ja viel darin zu lesen und wir haben jetzt mal uns überlegt, dass wir heute mit euch ein Kapitel zum Thema Gutachten und Gutachten erstellen lesen wollen. Genau, das ist so das Hauptding, was wir vorhaben und ansonsten wollen wir euch noch einen externen Beitrag von Dreieckland in Freiburg spielen zum Thema, ja, auch eine Anti-Knast-Sendung, denn die wurde in Köln, wurde da eine zensiert. Ja, und dieser Beitrag, da geht es einfach über Zensur und Medienmacht und linke Gegenöffentlichkeit. Genau. Und ja, zwischendurch gibt es natürlich jede Menge Hits und Musikwünsche und gute Laune.
1: Genau, und jetzt starten wir mit unserer allzeit beliebten Kategorie, dem Release-Radar, mit einem Song, der am 26.03.26 rausgekommen ist, nämlich No Country for Old Grimm von Grimm 104.
0: 104.
1: 104, ich war gerade so, scheiße, wie sage ich es richtig, aber genau, 104.
0: Einer meiner Lieblingsrapper.
1: Sehr gut.

0: Genau, jetzt kommen wir zu dem ersten Teil unserer Sendung, nämlich, dass wir euch das Buch Wege durch den Knast nochmal ein bisschen vorstellen und vor allem vorlesen zum Thema Gutachten. Und genau, vielleicht nochmal kurz, was ist eigentlich Wege durch den Knast? Emmy hat es gerade schon so ein bisschen erzählt, ich sage nochmal ein bisschen mehr dazu. Das ist ein Ratgeber, der sich mit der Überwindung der Isolation Gefangener durch Bildung und Information beschäftigt oder sich dieser verschrieben hat. Der Grundgedanke des Ratgebers ist der, der in vielen Knästen seit jeher schon gelebt wird, die Wissensweitergabe von erfahrenen Gefangenen an Neuzugänge. Die Texte sollen euch also ermöglichen, immer wieder aus dem rechtlosen Objektstatus der Gefangenen des Staates auszubrechen und handlungsfähig zu werden. Dazu können insbesondere die umfangreichen Kapitel über Krankheiten und über Rechtsmittel ihren Teil beitragen. Und es ist so, dass Gefangene diesen Ratgeber kostenlos bekommen können. Und zwar gibt es für die Menschen, die draußen sitzen, eine Website. Da könnt ihr einfach mal draufklicken unter wegedurchdenknast.de. Und für die Menschen, die inhaftiert sind, ihr könnt einfach einen Brief mit 1,65 Euro Portokosten in Briefmarken an die folgende Adresse schicken. Und zwar Redaktionskollektiv CO Assoziation A, Gneisenaustraße 2A in 10961 Berlin. Ich wiederhole nochmal. An Redaktionskollektiv CO Assoziation A in der Gneisenaustraße 2A in 10961 Berlin.
1: Genau, und vielleicht noch als kleiner Zusatz, dass nur die Info, dass es nicht alle Knäste erlauben, dass ihr euch dieses Buch reinholt. Genau, in einigen ist das auf jeden Fall verboten. Wir wissen jetzt leider gerade nicht genau, wo es geht und wo nicht. Ihr könnt es ja auf jeden Fall versuchen. Falls es bei euch nicht klappen sollte, wollten wir euch nur sagen, genau, ihr könnt uns auch immer Wünsche mitteilen. Ja, wenn euch irgendwelche Themenbereiche besonders interessieren oder die besonders hilfreich wären, dann schreibt es gerne in eure Briefe rein und wir versuchen das dann hier einzubauen.
0: Genau, und oft wissen auch schon die AnwältInnen, gerade wenn es solidarische AnwältInnen sind, so ein bisschen Bescheid über, wie das so klappt mit Wege durch den Knast in Haft. Da könnt ihr auch voll gerne nachfragen. Genau, dann würde ich sagen, geht's jetzt los mit Lesen.
1: Macht's euch bequem.
0: Genau.
1: Okay, Kapitel 20, Gutachten. Gutachten spielen eine immer größere Rolle, sowohl im Strafprozess als auch in der Strafvollstreckung und im Strafvollzug. Formal haben diese Gutachten zwar nur eine, das Gericht bzw. die Anstalt beratende Funktion, das heißt, sie sollen Tatsachen, die deinen körperlichen oder seelischen Zustand betreffen, für eine juristische Entscheidung aufarbeiten, ohne diese selbst zu treffen. Faktisch erhält das für die Entscheidung eingeholte Gutachten jedoch ausschlaggebende Bedeutung. In den allermeisten Fällen wird das Gericht oder die Anstaltsleitung in ihrer Entscheidung dem Ergebnis folgen, zu dem das Gutachten kommt. Deswegen kann so ein Gutachten für dich zukunftsentscheidend sein und muss unbedingt, besonders von deiner Verteidigerin, ernst genommen werden. Du musst damit rechnen, dass in diesem Gutachten alles auftaucht, was die Psychologin von dir weiß oder von dir zu wissen glaubt. Spätestens hier wirst du merken, auch sogenannte vertrauliche Gespräche sind oft plötzlich nicht mehr vertraulich, sondern in schriftlicher Form der Justiz zugänglich. Die Psychologin hat in ihren Interpretationen deiner Persönlichkeit, die sie ihren Stellungnahmen beschreibt, die Freiheit, eine Maßnahme für oder gegen dich gut oder schlecht zu heißen. Es ist wichtig, sich hier immer wieder daran zu erinnern, dass die gutachterliche Stellungnahme nichts sein sollte, von dem man sich zu sehr beeindrucken oder bestimmen lässt. Letztlich über den Antrag entscheiden wird, wie gesagt, die Anstaltsleitung oder das Gericht. Die negative Stellungnahme der Psychologin zu einem Antrag, den du gestellt hast, oder das für dich negative Gutachten, müssen also nicht etwa bedeuten, dass die Maßnahme, die du beantragt hast, für dich nicht geeignet ist oder du dich tatsächlich in dem Zustand befindest oder befunden hast, den die Psychologin in ihrem Gutachten beschreibt, sondern können genauso gut darauf beruhen, dass die Psychologin dich entweder nicht verstanden hat oder aus den unterschiedlichsten Gründen, etwa weil du dich geweigert hast, mit ihr zu kommunizieren, nicht gut auf dich zu sprechen ist. Es muss dir klar sein, dass sie genauso gut zu einem anderen Ergebnis hätte kommen können, wenn sie auf deiner Seite gewesen wäre. In welchen Fällen werden Gutachten eingeholt? Thema Schuldfähigkeit. Vor einer Verurteilung, das heißt während des laufenden Strafprozesses, wird häufig ein Gutachten erstattet, wenn es um die Frage geht, ob die Schuldfähigkeit der Betroffenen während der angeblichen Straftat eingeschränkt oder sogar ausgeschlossen war. Dies kann aus verschiedenen Gründen der Fall sein, wie zum Beispiel aufgrund erheblicher Alkoholisierung zur Tatzeit oder psychischer Erkrankungen. Es bedeutet, dass du entweder gar nicht bestraft werden kannst oder eine Strafe gemindert werden muss. In diesen Fällen musst du und deine Anwältin immer daran denken, dass unter Umständen Maßregeln der Besserung und Sicherung im Raum stehen. Zu diesen Problemen kannst du weiteres im nächsten Punkt sowie in anderen Kapiteln zum Thema Psychiatrie und andere Maßregeln nachlesen. Das wäre jetzt was, was ihr euch zum Beispiel wünschen könntet. Ja, weitere Fall, an dem Gutachten eingeholt werden, ist das Thema Verhandlungsfähigkeit und Haftfähigkeit. Weiter geht's damit. Verhandlungsfähigkeit und Haftfähigkeit. Ob du selbstverschuldet, verhandlungsunfähig oder haftunfähig bist, wird ebenfalls durch eine Gutachterin festgestellt. Bei der Frage der Verhandlungsfähigkeit, das heißt der Frage, ob man am Prozess teilnehmen kann, gibt es die Möglichkeit der selbstverschuldeten und der unverschuldeten Verhandlungsunfähigkeit. Im ersten Fall, zum Beispiel Selbstverstümmelung, Hungerstreik, freiwillige Suizidversuche, Medikamenten- und Drogenkonsum und so weiter, kann das Gericht die Angeklagte von der Verhandlung ausschließen und den Prozess ohne sie durchführen. Das gilt auch, wenn sie noch nicht zur Sache befragt worden ist. Im zweiten Fall, zum Beispiel schwerwiegende Konzentrations-, Kreislauf- oder Organstörungen, kann nicht ohne die Angeklagte verhandelt werden. Dann muss die Verhandlung entweder verschoben oder die Dauer der Verhandlungstage gekürzt werden, zum Beispiel auf nur 2 Stunden täglich mit Einlegung von Pausen, ständiger Anwesenheit einer oder mehrerer Ärztinnen und so weiter. Wenn die Verhandlung aufgrund von Verhandlungsunfähigkeit verschoben wird, bedeutet dies für die Angeklagte keine Haftunterbrechung, sondern ihre zwischenzeitliche Verlegung in ein Gefängniskrankenhaus. Haftunfähig ist schließlich diejenige Gefangene, bei der die U-Haft oder Strafhaft eine nachhaltige und bleibende gesundheitliche Schädigung bewirkt. Dabei muss jedoch feststehen, dass diese gesundheitliche Schädigung in direktem Zusammenhang mit der Haft steht. Tatsächlich anerkannt wird in der Regel nur akute Lebensgefahr. Wenn bei dir Haftunfähigkeit festgestellt wird, kann der Haftbefehl dann außer Vollzug gesetzt oder die Strafhaft unterbrochen werden. In der Regel wirst du dann aber aufgrund deines gesundheitlichen Zustandes in ein Krankenhaus überführt. Weiter geht's mit die gutachterlichen Stellungnahmen in Strafhaft. Auch nach einer Verurteilung, während deiner Zeit im Knast, spielen Gutachten und die psychologischen Stellungnahmen der sozialen und psychologischen Fachdienste eine große Rolle. Psychologische Stellungnahmen werden durch die KnastpsychologInnen formlos und ohne die Einhaltung der für formelle Gutachten vorgeschriebenen Mindeststandards abgegeben. Nur in seltenen Fällen hast du einen gesetzlichen Anspruch auf eine formale Begutachtung durch eine externe Gutachterin. Hast du allerdings das Gefühl, dass die Stellungnahmen vollständig unbrauchbar und inhaltsleer oder falsch sind, solltest du trotzdem versuchen, eine zweite Stellungnahme oder ein externes Gutachten zu erwirken. Die Stellungnahmen der PsychologInnen haben ein ganz entscheidendes Gewicht bei Anträgen auf Teilnahme an Gemeinschaftsveranstaltungen, vorzeitige Entlassungen, Lockerungen und so weiter. So wird zum Beispiel im Hinblick auf eine Entlassungsprognose der Gefangene daraufhin untersucht, ob eine sogenannte positive oder negative Legalprognose zu stellen ist. Eine positive Legalprognose ist Voraussetzung dafür, dass du frühzeitig auf Bewährung aus der Haft entlassen wirst. Zum Beispiel zum Halbstrafen oder häufiger zum Zweidrittelzeitpunkt. Das Ziel von einer solchen Prognose ist herauszufinden, ob bzw. mit welcher Wahrscheinlichkeit du dich nach der Haftentlassung straffrei durchs Leben bewegen wirst. Dasselbe kann auch schon überprüft werden, wenn es um die Gewährung von Vollzugslockerungen geht. Dass sich dein menschliches Verhalten durch pseudowissenschaftliche Verfahren nicht vorhersagen lässt, liegt auf der Hand. Allerdings wirst du gezwungen sein, dieses Spiel bis zu einem gewissen Punkt mitzuspielen, wenn du Vollzugslockerung oder eine frühzeitige Haftentlassung erreichen willst. Die PsychologInnen, die zum psychologischen Dienst der Anstalt gehören, sind in der Regel keine ausgebildeten GutachterInnen. Teilweise werden ihre Stellungnahmen von richtigen GutachterInnen zerrissen. Es lohnt sich daher in Fällen, in denen du mit dem Ergebnis nicht zufrieden bist, eine Überprüfung solcher Stellungnahmen im Rahmen eines Antrags auf gerichtliche Entscheidungen nach § 109 Strafvollzugsgesetzbuch zu beantragen. Kleiner Hinweis am Rande. Die Erstellung eines Gutachtens ist in der Regel ein sogenannter ungeschriebener Grund dafür, dass du auch in Strafhaft einen Anspruch auf die Beiordnung einer Pflichtverteidigerin hast. Das heißt, du bekommst für den Rechtsstreit, in dessen Rahmen das Gutachten erstellt wird, zum Beispiel die Frage, ob du zum Zweidrittelzeitpunkt rauskommst, eine Verteidigerin bezahlst. Von dieser Möglichkeit solltest du unbedingt Gebrauch machen, da es fast unmöglich ist, als Betroffene und Nicht-Juristin oder Psychologin alleine mit der Frage der Begutachtung umzugehen. Das heißt, wenn du erfährst, dass du begutachtet werden sollst, meldest du dich bei deiner Verteidigerin, damit sie sich für dich als deine Pflichtverteidigerin bei Gericht meldet. Wer führt jetzt diese Begutachtung durch? Gutachten werden von sogenannten Sachverständigen erstattet. Diese sind im Regelfall PsychiaterInnen, teilweise werden auch PsychologInnen tätig. Geht es um Fragen der Schuldfähigkeit sowie um die Verhängung von Maßregeln, sollen tendenziell PsychiaterInnen bestellt werden, während die Erstellung einer Entlassungsprognose auch häufig von PsychologInnen vorgenommen werden. Grundsätzlich werden PsychiaterInnen tätig, wenn es um Verhalten der Betroffenen geht, das sogenannten Krankheitswert hat. Also das heißt, wenn es um die Frage geht, ob die Betroffene unter einer psychischen Krankheit leidet. Wenn es um körperliche Leiden geht, zum Beispiel im Rahmen der Frage, ob bei dir Haftunfähigkeit vorliegt, wirst du in der Regel durch deine Ärztin begutachtet. Wer in welchen Fällen die Begutachtung durchführt, richtet sich also nach dem Einzelfall und unterliegt nicht starren gesetzlichen Vorgaben. Das Gericht kann letztendlich eigenmächtig entscheiden, wer den GutachterInnenjob bekommt. Gut, so viel jetzt für den Anfang. Das ist ja immer ein bisschen anstrengend auch, so viel zuzuhören und auch nicht das entspannteste Thema. Deswegen jetzt mal eine kurze musikalische Unterbrechung. Bisschen was zum Auflockern von KIZ. Biergarten Eden.

0: Okay, wir hoffen, die Sonne ist ein bisschen bei euch angekommen. Wir wollen euch jetzt so ein bisschen erzählen, was wir heute eigentlich so machen. Und Emmy, ja, vielleicht kannst du ja mal erzählen. Dann skippen wir jetzt ein Kapitel und machen weiter mit Gespräche mit der Gutachterin. Pass auf, was du sagst. Die Gutachterin oder Psychologin, die ein Gutachten für den Prozess oder eine Stellungnahme in Haftsachen über dich erstellen soll, macht sich anhand deiner Akte ein Bild von deiner Vorgeschichte. Dabei kann sie auch eventuell schon früher über dich erstellte Gutachten und Stellungnahmen lesen und einbeziehen. Danach sucht sie dich entweder in der Zelle auf, lässt dich zu sich bringen oder macht, wenn du nicht in Haft sitzt, einen Termin zur Begutachtung aus. Sie informiert sich aus der Akte und Krankenakte deines derzeitigen Knastaufenthalts, wenn du in Haft sitzt, und versucht, mit dir ein Gespräch über den Tathergang, deine Geschichte und deine persönlichen Probleme zu führen. Ähnlich wie den Sozialarbeiterinnen gelingt es der Psychologin oft, vor allem im Jugendvollzug, das Vertrauen der Gefangenen zu gewinnen. Auch sie tritt als deine Helferin auf. Während du aber bei der Sozialarbeiterin konkrete Hilfe, etwa in Erledigung von Formalkram, erwarten kannst, ist die Hilfe, in Anführungsstrichen, der Psychologin viel komplizierter und undurchsichtiger. Viele Psychologinnen sind durchaus in der Lage zu erkennen, was im Knast abläuft und sitzen dann, ähnlich wie manche Sozialarbeiterinnen, zwischen den Stühlen. Doch auch hier ist nicht klar, ob und in welcher Situation sie sich für einen der beiden Stühle entscheiden und für welchen. Die Tatsache, dass eine Psychologin möglicherweise gegen den in ihrem Knast herrschenden Vollzug oppositionell auftritt, heißt noch lange nicht, dass sie auf deiner Seite steht. Die Gutachterin ist verpflichtet, dich darauf hinzuweisen, dass sie an keine Schweigepflicht gebunden ist, schon gar nicht gegenüber dem Gericht. Das heißt, dass alles, was du ihr erzählst, auch durch sie an das Gericht weitergeleitet wird. An diese Belehrungspflicht wird sie sich aber in den seltensten Fällen halten. Deswegen denk immer selbst dran, wenn du mit ihr sprichst. Du musst grundsätzlich damit rechnen, dass alles, was du der Gutachterin erzählst, Eingang in die Akten findet. Die Untersuchung fängt mit der Begrüßung an und hört mit der Verabschiedung auf. Alles, was dazwischen liegt, jede Gefühlsäußerung, jedes Wort, jede Bewegung, wird beobachtet und begutachtet. Zum Thema Umgang mit Ärztinnen findest du auch noch ein paar grundsätzliche Anmerkungen in Kapitel 18. Gefängnismedizin und bedrohliche Eingriffe. Falls ihr dazu mehr hören wollt, könnt ihr uns voll gerne einen Brief schreiben. Genau, es gibt keine Vertraulichkeit. Falls du also deinen Prozess noch vor dir hast und dich entschieden hast zu schweigen, bedenke, dass deine Angaben gegenüber der Gutachterin im Prozess verwertet werden. Eine professionelle und unvoreingenommene Gutachterin muss dein Misstrauen akzeptieren und darf dies nicht zu deinen Lasten werten. In vielen Fällen ist es eine prozessentscheidende Frage, ob du mit der Gutachterin sprichst oder nicht und was du ihr erzählst. Deswegen solltest du diese Frage auch immer mit deiner Anwältin besprechen, wenn du eine hast. Aber gerade auch bei Gutachten, die erstattet werden, wenn du schon in Strafhaft oder machst Regelvollzug sitzt und es zum Beispiel um die Frage einer vorzeitigen Entlassung oder von Vollzugslockerungen geht, sind Gespräche mit der Gutachterin und das, was aus ihnen gemacht wird, häufig höchst problematisch. Ein Beispiel dafür ist die Situation von Menschen, die Tat auch noch nach dem Schuldspruch in Haft bestreiten. Wenn du also unschuldig in Haft sitzt und dabei bleibst, dass du die Tat nicht begangen hast und du deswegen mit der Gutachterin auch nicht über eine solche Tat reden kannst, dann wirst du ziemlich sicher einen Vermerk in deiner Akte kassieren, dass du dich nicht mit deiner Tat auseinandersetzt und eine Tataufarbeitung dadurch nicht möglich ist. In Anführungsstrichen die sogenannte Tatleugnerin. Dies führt im schlimmsten Fall dazu, dass eine frühzeitige Entlassung auf Bewährung oder eine Entlassung aus dem Maßregelvollzug nicht stattfindet. Aber Vorsicht! Eine Tat einzuräumen, die du nicht begangen hast und im Nachhinein ein falsches Urteil zu bestätigen, wird nicht nur dazu führen, dass du dich furchtbar fühlst, sondern es ist nicht einmal gesagt, dass du deshalb früher rauskommst. Selbst wenn du deine Tat in gewünschter Weise aufarbeitest, können sie dir aus anderen Gründen oder aufgrund von bestimmten Aussagen von dir die vorzeitige Entlassung oder die Vollzugslockerung verweigern. Und dann sitzt du im Knast und hast etwas gestanden, was du nicht getan hast. Wenn du dich dafür entschieden hast, mit der Gutachterin zu sprechen, musst du jedenfalls immer an das denken, was auch schon oben gesagt wurde. In einem Gutachten liegt, insbesondere auch bei Begutachtungen zur Schuldfähigkeit vor dem Prozess oder währenddessen, immer auch die Gefahr der Psychiatrisierung, also einer Unterbringung nach § 63, 64, 66 StGB. Denn wenn du der Gutachterin etwas erzählst, worin sie Anhaltspunkte für eine psychische Erkrankung oder Sucht zu erkennen meint, kann dies zur Folge haben, dass du neben einer Strafe noch in den Maßregelvollzug eingewiesen wirst. Und selbst wenn das in dem Moment nicht passiert, können solche Gutachten dir auch noch in Zukunft Probleme machen. Dies kann zum Beispiel der Fall sein, wenn du in einem Gutachten nach § 21 StGB für vermindert schuldfähig erklärt wurdest und dir später erneut eine Tat vorgeworfen wird, bei der du ebenfalls vermindert schuldfähig warst und frühere Urteile einschließlich der erstatteten Gutachten dem Gericht und der aktuellen Gutachterin zur Kenntnis gelangen. Wenn so etwas passiert, rückt die Einweisung in den Maßregelvollzug näher, jedenfalls dann, wenn es sich bei der früheren Tat nicht lediglich um geringfügige Straftaten handelt. Okay. Ich würde erstmal, weil vielleicht reicht das oder ich weiß. Ja, vielleicht soweit erstmal zum Thema Gutachten. Ich glaube, uns sind beiden hier einige Gedanken im Studio so durch den Kopf gegangen. Aber es ist irgendwie auch ein Thema, was ganz schön viel in sich birgt, finde ich.
1: Ja, auf jeden Fall. Aber auf jeden Fall ist, ja, also wurde, denke ich, deutlich, wie relevant diese Gutachten einfach für euch und euren weiteren Aufenthalt sind. Und ja, dass man es vielleicht manchmal ein bisschen unterschätzt, was da, ja, was das für eine Macht, quasi für eine Aussagekraft irgendwie hat, diese Gutachten. Und natürlich auch die Menschen, die die führen.
0: Und ich finde halt so voll wichtig, auch in der Differenz zu vielleicht, wie wir PsychologInnen manchmal außerhalb von Knast kennen, dass eben die Schweigepflicht da nicht gilt. Und das hat ja auch irgendwie voll was Trügerisches vielleicht, gerade wenn man vielleicht sich auch freut, mit jemandem reden zu können, der so vom psychologischen Fach ist oder so. Genau. Und ich finde, das macht umso deutlicher so, wenn sowas bei euch ansteht, versucht auf jeden Fall euch mit euren Anwältinnen auszutauschen und sprecht mit Mitgefangenen, wenn das für euch in Frage kommt. Und ja, genau, das scheint mir da auf jeden Fall voll wichtig, wie ja bei so vielen Themen irgendwie auch. Ne? Aber ja, genau.
1: Genau, habt es einfach irgendwie im Hinterkopf, dass ihr auch hier leider niemandem vertrauen solltet, so traurig es ist. Und ja, wir hoffen, es hat euch ein bisschen was gebracht und vielleicht knüpfen wir hier an der Stelle wann anders nochmal an oder einfach aus einem anderen Kapitel. Und wie gesagt, wenn ihr Wünsche habt, immer her damit.
0: Und jetzt, zumindest wenn man so ein bisschen, ja, wohlwollend interpretiert, würde ich sagen, machen wir jetzt auch ein Lied. Da geht es um Ausbruch aus Gefangenenstrukturen, mehr oder weniger. Und damit leiten wir über zu Lass die Affen aus dem Zoo von Haftbefehl. Ganz viel Spaß damit.

0: So, das war Haftbefehl mit Affen aus und zu. Und wir machen jetzt weiter mit der Sendung von Dreieckland. Und zwar geht es darum, dass letztes Jahr eine Sendung über Polizeigewalt, Knastkritik und die Perspektive von Wohnungs- oder armutsbetroffenen Menschen im Vorfeld vom Bürgerfunk zensiert wurde. Daraufhin folgte eine landesmedienrechtliche Prüfung, die die Zensurmaßnahmen bestätigte. Dieses Jahr wurde in einer weiteren Sendung Songtexte beanstandet. Über Zensur, Medienmacht und linke Gegenöffentlichkeit sprach Radio Dreieckland mit Mina von der Anti-Knast-Radiosendung aus Köln.
1: Eure Sendung über Polizeigewalt wurde zweimal vom Freien Lokalrundfunk Köln e.V. abgelehnt und dies später auch von der Landesmedienanstalt bestätigt. Was hat das bei euch ausgelöst? Wut? Überraschung? Oder war euch eigentlich schon klar, dass genau sowas mal passieren könnte?
2: Wir haben schon oft darüber nachgedacht, ob das passieren könnte, aber ehrlich gesagt, bei dieser Sendung waren wir ziemlich schockiert. Genau, weil in der Sendung ging es darum, dass nach einer Polizeikontrolle in Köln-Nippes ein Betroffener gestorben ist. Und die Aussage, die so sehr kritisiert wurde, war, dass Polizeikontrollen in manchen Fällen der Tod steht. Und das wurde halt kritisiert und uns wurde falsches journalistisches Vorgehen vorgeworfen. Und wir sind aber offensichtlich keine Journalistinnen, sondern wir sind solidarische Radiomachende. Und deswegen, genau, war es uns auch wichtig, das nicht zu kritisieren, was die interviewte Person da erzählt hat. Und genau, deswegen waren wir sehr schockiert, weil es am Ende ja offensichtlich darum geht, dass eine Person gestorben ist. Und das dürfen wir jetzt nicht senden.
1: Der Verein selbst und den der Bürgerfunk bereitstellt, aber auch die Medienanstalt werfen euch ja vor, journalistische Standards verletzt zu haben. Ihr selbst dagegen sagt, Bürgerfunk müsse parteiisch sein und die Perspektive marginalisierter Menschen senden dürfen. Was bedeutet eure Haltung eigentlich für das Verständnis von Bürgerfunk?
2: Ja, also wir wären davon ausgegangen, dass das eigentlich für alle Leute gilt, die Bürgerfunk machen, und dass das auch für den Sender Radio Köln gilt, dass denen klar ist, dass wir aus einer Perspektive, und zwar aus unserer Perspektive und alle Leute aus ihrer Perspektive, die Bürgerfunk machen, genau senden. Und was bedeutet das? Also das ist einfach schockierend, dass wir irgendwelche journalistischen Standards anscheinend einhalten sollen, ohne diese Ausbildung zu haben und jetzt in dem Zusammenhang deswegen zensiert werden.
1: Ihr thematisiert in euren Auseinandersetzungen mit dem Bürgerfunk immer wieder die Frage, wer überhaupt Öffentlichkeit bekommt und wer nicht. Würdest du sagen, dass arme, wohnungslose oder kriminalisierte Menschen in den Medien meist nur vorkommen, wenn Polizei oder Behörden über sie sprechen? Es also auch wichtig ist, dass eine Sendung wie die eure ihnen Gehör verschafft?
2: Da hast du vollkommen recht. Und ich denke halt auch, dass die Leute, die Sendungen machen, die Öffentlichkeit machen, also Journalistinnen, Fernsehsender, Radiosender, sind natürlich auch andere Menschen. Das sind meistens nicht von armutsbetroffene Menschen. Das sind keine Leute, die im Knast sitzen oder die im Knast saßen. Außer bei so Sachen wie freien Radios oder Bürgerfunk. Und deswegen ist es halt genau doppelt schockierend. Und die andere Sendung, die jetzt zensiert wurde, da ging es halt auch um den Tattoo-Circus in Köln. Und da wurden wir zensiert aufgrund von Liedern. Also wir haben Lieder, ja.
1: Da kommen wir dann gleich noch dazu.
2: Ja.
1: Die Medienanstalt, jetzt sind wir noch bei dem Beitrag, der letztes Jahr zensiert wurde. Die Medienanstalt argumentiert, Polizeimeldungen seien sogenannte privilegierte Quellen, denen Medien grundsätzlich vertrauen dürfen. Wenn man die Medienanstalt richtig versteht, wahrscheinlich sogar vertrauen müssen. Ihr wendet ein, dass viele Redaktionen Polizeiversionen zu oft vorschnell und blind übernehmen. Warum ist das blinde Übernehmen von Polizeimeldungen so gefährlich?
2: Ja, ich meine, ich würde ja am Ende diese ganze Institution Polizei kritisieren und auch abschaffen wollen. Und dann würde ich natürlich auch deren Äußerungen auf gar keinen Fall unkommentiert übernehmen. Also die können das ja gerne behaupten, aber ich würde es auf gar keinen Fall unkommentiert übernehmen. Und vor allem in so Fällen, wo es halt darum geht, dass Menschen gestorben sind, würde ich denen da gar nicht vertrauen. Weil es ja auch am Ende, weil die am Ende gegen sich selber ermitteln. Und dann so Meldungen, die irgendwie einen Tag später online gestellt werden, da muss man auf jeden Fall richtig vorsichtig aufpassen. Und genau, wir wissen, wie Polizei mit Menschen umgeht, wie Polizei mit rassifizierten und armen Menschen umgeht und auch, wie am Ende dann so ein Gericht damit umgeht. Also Polizisten wird halt geglaubt und uns wird halt nicht geglaubt. Und
1: du hast ja vorhin schon gesagt, ihr seid solidarische Menschen. Das heißt, ihr versteht euch ja ausdrücklich nicht als neutrale Journalistinnen, was immer das sein soll. Warum ist der Anspruch, politisch und solidarisch zu sein mit den Betroffenen, für so eine Anti-Knast-Redaktion wie die eure wichtig?
2: Wenn man die Institution an sich kritisiert, dann ist es natürlich relevant, die Betroffenen davon zu hören und dass deren Aussage ernst genommen werden und dass deren Stimme gehört wird und dass die aus ihrer eigenen Perspektive sprechen dürfen und sollen und auch ohne, dass sie zensiert werden. Also, dass sie sagen können, was sie wollen oder was sie möchten oder wie sie ihre Erfahrungen teilen möchten.
1: Die renommierte Bürgerrechtsorganisation Komitee für Grundrechte und Demokratie hat eure Sendung von letztem Jahr solidarisch verteidigt und auch die Kritik der Sendeleitung zurückgewiesen. Dabei hat sich das Komitee für Grundrechte ausdrücklich auf Meinungsfreiheit sowie wissenschaftliche Arbeiten zu Polizeigewalt berufen. Wie wichtig ist solche Solidarität für euch? Vielleicht gerade in so einem Moment, in dem eure Sendung als nicht sendbar abgestempelt wurde.
2: Ja, das ist super wichtig, weil das ist ja auch ein Verein, der irgendwie öffentliche Gelder bekommt und finanziert wird. Das heißt, es ist auch ein Verein, der irgendwie ernst genommen wird. Und zum einen ist das dann relevant, um irgendwie so dagegen argumentieren zu können. Also wenn wir weiter im Austausch mit dem Radiosender sind oder auch der Landesanstalt, zu sagen, diese Leute, die ihr auch ernst nimmt, die sind auf unserer Seite oder die haben die gleichen Argumente wie wir. Und zum anderen ist das natürlich auch ein gutes Gefühl, Solidarität zu spüren und zu merken, da sind Leute, die auf einer anderen Ebene arbeiten und anders Ahnung haben von Öffentlichkeitsarbeit und auch jahrelang und auch mit den gleichen Themen und dann irgendwie uns auch genau ernst nehmen, uns Öffentlichkeit verschaffen und uns auch bei Argumentationen helfen und auch einfach auf persönlicher Ebene, also genau, mit denen einfach quatschen zu können und uns zusammen darüber aufregen zu können, das hilft auch total.
1: Mit dieser Solidarität im Rücken und trotz der Ablehnung gebt ihr ja nicht auf, sondern produziert weiter. Und du hast es gerade eben angedeutet, prompt ging es dieses Jahr nicht um nachrichtliche Inhalte, sondern jetzt kapriziert man sich auf Musikstücke in eurer Sendung. Beanstandet wurde beispielsweise ein Song mit dem Titel Burn the Prisons Down, aber auch angeblich andere gewaltaffine Inhalte. Wie verhaltet ihr euch dazu, dass jetzt selbst Punk- und Hardcore-Texte zum Problem erklärt werden?
2: Das kommt ja nicht von ungefähr. Das hat, denke ich, jetzt eine Kontinuität und Rechtsdruck spüren wir an jeder Ecke. Und ich kann mir vorstellen, genau, dass die jetzt einfach so einen Film auf uns schieben und dass sie uns doppelt und dreifach kontrollieren und jede Möglichkeit, uns zu zensieren, weiterhin nutzen, weil wir auch einer der wenigen Leute sind, die halt linksradikale Sendungen machen. Und das bedeutet jetzt, dass wir weiter versuchen, mit denen in Kommunikation zu gehen, aber auch gleichzeitig müssen wir uns einen neuen Umgang finden und wir müssen irgendwie auf einer anderen Ebene Öffentlichkeitsarbeit machen, das weit hinaus über den Bürgerfunk geht.
1: Zum Schluss gefragt, eure Sendung ist eigentlich genau das, was auch ich mir und viele andere sich unter Bürgerfunk vorstellen. Stimmen von unten, unbequem, parteiisch, wütend. Stattdessen gibt es eine laufende Vorabkontrolle bei euch, Sendeverbot, selbst Musikstücke werden zensiert. Wie wollt ihr dort weitermachen in Zukunft?
2: Zunächst müssen wir uns, glaube ich, erstmal an diese Realität gewöhnen und das ist jetzt einfach so. Also wie ich eben schon gesagt habe, Rechtsdruck merken wir an jeder Ecke und das ist jetzt die neue Realität und damit müssen wir einen Umgang finden. Wir müssen uns zusammenschließen, andere Orte finden, wo wir unsere Sachen veröffentlichen können. Aber wir haben auf jeden Fall nicht vor, einfach aufzugeben. Man muss clever sein, glaube ich. Wir müssen unsere Sprache irgendwie anpassen und trotzdem gleichzeitig noch schaffen, das durchzubringen, was wir wollen. Und was wir auch wollen mit unserer Sendung, ist ja nicht nur die Stimmen zu zeigen, die sonst nicht gehört werden, sondern auch Leute anzusprechen, die eigentlich betroffen sind, die das oft nicht selbst von sich wissen. Und zwar ist das die Arbeiterklasse, Leute, die arbeiten gehen. Und deswegen ist uns das ganz wichtig, beim Bürgerfunk zu bleiben. Und wir machen weiter auf jeden Fall. Wir lassen uns nicht unterkriegen davon und clever werden, kreativ werden, andere Leute finden und solidarisieren. Das ist der Plan.
0: Ja, ein spannender Beitrag. Vielen Dank.
3: Ja, fand ich auch.
0: Wir sind jetzt schon fast am Ende unserer Sendung. Voll schön, dass wir das mal zusammen gemacht haben,
3: Emily. Ja, erstes Mal zusammen.
0: Ja, in Zukunft vielleicht ja noch das ein oder andere Mal. Und jetzt verabschieden wir uns mit einem letzten Song.
3: Ja. Genau, ich hoffe, ihr habt Spaß dabei und es war der gute alte Frank Sinatra mit dem Titel Love und damit noch ganz, ganz liebe Grüße aus NRW in die JVA Leipzig. Knutsch!

Hallo und herzlich willkommen zu Gute Laune Gold. Mein Name ist Max Kinski und ich freue mich sehr, dass ich euch jetzt wieder eine Stunde lang mit feinsten Schlagerhits versorgen darf. Die Sendung kennen, wissen, hinter dem Begriff Schlager, da verbirgt sich natürlich deutlich mehr, als man vielleicht so im ersten Moment denkt. Wir werden also heute auch wieder so ein bisschen in die Funk-Richtung gehen. Ein bisschen Disco ist dabei, viel Gitarrensounds, eher so Rockbeat-Richtung. Lasst euch einfach überraschen. Und es ist Folge 21, der ich den Titel gegeben habe, Odyssee im Weltraum Part 2. Denn Part 1 gab es ja schon, das war Folge Nummer 5. Und da jetzt im letzten Monat ja die Raumfahrt durch das Artemis-Programm wieder ganz massiv in den Medien vertreten war, dachte ich, es ist ein schöner Moment, dass wir da einfach mal ein Part 2 hinterher schalten. Im Gegensatz zur ersten Ausgabe, da hatten wir auch viele Songs noch so aus den 60ern dabei, bin ich heute fast ausschließlich in den 70ern und 80ern unterwegs. Und eine Sache, die wir sträflich vernachlässigt haben, bei der ersten Ausgabe war eigentlich alles, was hier so im Osten erschienen ist. Deswegen sind wir heute auch gleich mit einer Amiga-Aufnahme eingestiegen, nämlich von Thomas Naczynski und seiner Gruppe Kosmos 354. Thomas Naczynski, der Sohn des berühmten Gerd Naczynski, war 1964 Mitbegründer einer der ersten Beatbands hier in der DDR, Team 4, sehr nach dem Vorbild der Beatles damals entstanden. 1965 gab es dann die Beatkrawalle und daraufhin ja auch das Verbot der Beatmusik hier in der DDR und nur ganz wenige Beatbands haben überlebt. Team 4 war eine davon, die waren wirklich so ein bisschen das Aushängeschild, das DDR-Beat, aber 1967 mussten sie sich dann trotzdem umbenennen. Da gab es eine relativ große Kampagne gegen Anglizismen und von da an hießen sie dann Thomas Naczynski und seine Gruppe. Die mussten damals auf jeden Fall sehr, sehr erfinderisch sein, denn gerade musikalisches Equipment war sehr rar. Team 4 haben zum Beispiel mit einem alten Röhrenradio angefangen als Bassverstärker. Und Erfindungsreichtum ist vielleicht auch ein schönes Stichwort für diese Sendung heute, denn eben gerade bei diesen Weltraumtiteln, da ist häufig sehr viel, naja, experimenteller Geist am Werke, viel Experimentieren mit Soundeffekten, auch textlich häufig sehr skurril. Und deswegen freue ich mich auch sehr auf diese Sendung heute und ich hoffe, ihr auch. Bevor ich jetzt noch deutlich länger anmoderiere, würde ich sagen, wir schieben gleich mal den nächsten Titel hinterher, auch aus der DDR. Der älteste, den ich heute spiele, nämlich aus dem Jahr 1969, er stammt von Thomas Lück und dem Gerd-Michaelis-Chor, nennt sich Kosmos. Der Text ist von Petra Robacki und sollte eigentlich Kosmos Beat heißen. Das war den Genossen aber zu westlich, deswegen haben sie es umbenannt in Kosmos Lied. Ihr werdet das gleich hören, wenn der Titel läuft.

Thomas Lück und der Gerd-Michaelis-Chor mit Kosmos. Das Orchester war von Günter Kneifel. Und das Interessante an Thomas Lück ist ja, dass er 14 Jahre später nochmal als Hobby-Kosmonaut auf der Bühne stand, nämlich bei der MDR-Sendung Bong. Dieser Titel Hobby-Kosmonaut ist leider nie auf Vinyl, beziehungsweise doch auf einem CD-Sampler ist er mal erschienen. Und es gibt da noch so einen kleinen Fun-Fact, nämlich trägt Thomas Lück bei diesem Auftritt einen Raumanzug. Und dieser Raumanzug, der stammt mit ziemlicher Sicherheit aus einer DEFA-Produktion, nämlich dem Film Im Staub der Sterne aus dem Jahr 1976. Und ich stelle mir einfach so vor, wie man da im Fundus wahrscheinlich einfach gesucht hat und gesehen hat, ah, da liegt noch ein Raumanzug, um den ziehen wir jetzt dem Thomas Lück an, da kann er nochmal schön bei MDR auftreten. Genau. Nach diesen zwei DDR-Aufnahmen nochmal ein kurzer Blick in den Westen. Und hier haben wir auch einen Titel, naja, das ist eigentlich schon fast Krautrock. Also schon sehr am Rande des Schlagers. Warum habe ich es heute trotzdem dabei? Weil der ist geschrieben von zwei wirklichen Schlager-Ikonen, sowohl Texter als auch Produzent und Komponist, nämlich Christian Bruhn und Peter Messner. Und er kommt von der Band Homburg. Es ist auch die einzige Veröffentlichung dieser Band, aber das liegt vor allen Dingen daran, dass sich im selben Jahr aus dieser Band heraus die Black Fööss gegründet haben. Und das Besondere an diesem Song ist vor allen Dingen das Intro. Es ist schon wirklich sehr brachial und mächtig. Dieses Thema kommt zwischendurch mal so als Zwischenstück nochmal wieder. Und ich freue mich sehr auf das Stück und ich hoffe, euch geht's genauso.

Das waren Homburg mit Fremde Sonne und danach, ihr habt es am Text erkannt, waren wir zurück im Osten, nämlich Hansi Klemm und das Günther Fischer Quintett mit Kosmoslied, eine ja wirklich monumentale Heldenhymne auf die kommunistischen Kosmonauten. Hier im Osten hießen sie ja Kosmonauten, nicht Astronauten. Und mit dem im Text erwähnten Deutschen im All ist natürlich der erste Deutsche im Weltall gemeint, Sigmund Jähn. 1978 ist der aus Morgenröde Rautenkranz im Vogtland stammende mit der Sojus 31 bzw. 29 Mission ja in den Weltraum gestartet und dann auch, naja, so halbwegs sicher wieder gelandet. Und das musste natürlich hier im Osten gefeiert werden. Und zum Anlass dieses historischen Events gab es hier eine Langspielplatte, die veröffentlicht wurde mit dem schönen Titel Die Erde dreht sich links herum. Und einer der Titel auf dieser Platte ist eben der gerade gehörte. Und ja, man hört auf jeden Fall auch, dass Günter Fischer ja sehr viel Filmmusik geschrieben hat. Und das steckt hier auf jeden Fall auch drin. Von der Platte würde ich sagen, spiele ich vielleicht noch zwei weitere Stücke. Und das wird zum einen die Sternkombo Meisen mit In den Kosmos sein, also irgendwie ist jeder Titel hier was mit Kosmos. Und danach wird so ein bisschen, ja, so leicht Disco angehaftet, nämlich mit dem Cantuschor und dem Orchester Lothar Kehr mit Hoch im All. Beide Songs auch wieder mit wunderbaren, schönen Soundeffekten und ich hoffe, euch gefallen die Songs.

Ihr hört Gute Laune Gold heute mit einer Ausgabe, die sich mit Weltraumtiteln beschäftigt, die irgendwie so im schlageresken Umfeld der 70er und 80er Jahre hier in Deutschland erschienen sind. Und die eben gehörten Titel waren von der Sternkombo Meisen in den Kosmos und vom Kantuschor und dem Orchester Lothar Kehr hoch im All. Und damit schließen wir unseren Blick in den Osten auch ab und kommen jetzt zu, naja, auch so ein bisschen Disco-Pop angehafteten Nummer, nämlich Pat und Tina Stern. Und alleine aufgrund des Nachnamens gehören sie natürlich in die Sendung heute mit ihrem Titel Looky Loo, Looky Lie. Und ihr erkennt es schon, also es erwartet euch ein absolut absurder Text mit durchaus fragwürdigen Reimen. Es handelt sich um einen kleinen außerirdischen Roboter und meine Lieblingstextzeile ist wahrscheinlich "Und dann klappert er frech mit seinem Blech". Die Musik stammt von Eric Sylvester und wir hören mal, was die beiden Zwillingsschwestern uns hier über Looky Loo, Looky Lie berichten.

Pet und Tina Stern mit Looky Lou, Looky Lai. Und danach habt ihr gehört Renate Kern mit Die Antwort von den Sternen. Und vielleicht habt ihr es erkannt, es ist ein Cover von The Days of Pearly Spencer von David McWilliams. Und auch ganz spannend hier, dass quasi der außerirdische Besuch für 1975 angekündigt wird. Der Titel selbst stammt aus dem Jahr 1973. Und das Spannende an Renate Kern ist, dass sie die Tochter des Raketentechnikers Karl Pockensee war, der ja unter anderem an der Entwicklung der Aggregat 4-Rakete mitgewirkt hatte. Und diese Rakete war ja das erste von Menschen gemachte Objekt, das jemals den Weltraum erreicht hat, nämlich am 20. Juni 1944. Und im Nachgang an den Zweiten Weltkrieg ist das natürlich auch die Rakete gewesen und die Technologie, auf der eigentlich die gesamte Raumfahrt der USA und auch der Sowjetunion basierte. Von Renate Kern kommen wir jetzt zu Maria Kern, so zumindest hieß sie mit bürgerlichem Namen. Ihr Künstlername war Miriam Kent und sie hat im selben Jahr, auch 1973, ein Lied veröffentlicht, Reise in die Sterne. Und das war ein Projekt mit dem Produzenten und ja selber auch Schlagersänger Oliver Freitag und dem Schriftsteller Hastings und zusammen wollten sie ein Pop-Oratorium schaffen über das kommende Weltraumzeitalter. So hieß es zumindest in einer Werbeanzeige und man hat erstmal so zwei Singles veröffentlicht, wahrscheinlich als Test. Zu dem Projekt kam es dann später nie, es ist leider bei diesen zwei Singles geblieben, aber man kann hinten drauf lesen, aus dem Oratorium an eine neue Zeit, Popkonzert für Moog und Miriam. Ich finde die E-Gitarre hier viel, viel markanter, aber vielleicht könnt ihr auch den Moog hier in dem Stück erkennen. Hier ist Miriam mit Reise in die Sterne.

Ihr hört Gute Laune Gold und wir sind mittendrin in unserer Odyssee im Weltraum. Und gerade das waren Miriam mit Reise in die Sterne und danach lief Manuel mit Andromeda 7, das Lied der Sterne. Eigentlich gar keine schlechte Nummer, wie ich finde. Ein schöner, treibender Beat, interessante Soundeffekte. Manuel war ein kurzzeitiger Kinderstar 1979, 80 und er ist eigentlich ins Musikbusiness gekommen, weil er 1978 mit Katharina Valente den Hit Manuel aufgenommen hat. Also da hat er quasi den Hintergrund gesungen und wahrscheinlich daher dann auch die Idee, den Sänger so zu nennen, denn eigentlich hieß er ja Achim Rodewald. Dann, als er dieses Lied hier aufnimmt, da war er gerade 15 Jahre alt und das knüpft so an den großen Hit-Paraden-Erfolg von ihm an, nämlich das Lied von Manuel mit der Kindergruppe Pony zusammen. Und da hat ja auch Anke Engelke mal mitgesungen. Wenn man sich den Hit-Paraden-Auftritt damals anschaut, dann kann man sie tatsächlich auch erkennen. Also das Gesicht von ihr ist unverkennbar. Und damit sind wir auch in den 80ern gelandet und kommen jetzt zu einer weiteren Kindergruppe, nämlich 14. Und eventuell erinnert ihr euch an die, denn 14, das war so ein Projekt von Joachim Haider, das er geschaffen hatte, weil er die Erlaubnis von Pink Floyd erwerben konnte, Another Brick in the Wall zu covern. Und auf Deutsch hieß es dann Stein um Stein. Und wenn man so im Internet ein bisschen rumliest, dann liest man so die Information, dass das wie gesagt nur so ein kurzes Eintages-Studio-Projekt war. Es gibt allerdings eben auch Hitparaden-Auftritte von dieser Gruppe und es waren dann eben außer dem Kinderchor noch zwei Musiker dabei, von denen man eben nicht weiß, wer es war. Zumindest ich konnte es nicht rausfinden. Und es gibt aber auch noch eine zweite Single von dieser Formation, die ist ein Jahr später erschienen und da ist Science-Fiction-Reise drauf. Und da klingt so ein bisschen das Thema des Weltuntergangs an, also fast schon ein bisschen Doom-Schlager. Und ich würde sagen, ich spiele den einfach mal ab. Auch eine ganz wunderbare Nummer aus dem Jahr 1981.

Das war Ute Berling mit Kinder im All. Und davor habt ihr 14 gehört, das Projekt von Joachim Haider mit Science-Fiction-Reise. Und ich habe jetzt noch ein zweites Studioprojekt, nämlich Angela Werner. Mit ihrem Mann zusammen hat sie 1982 Cosmic Spiele produziert. Ein Titel, bei dem es eigentlich nur indirekt um den Weltraum geht. Es werden nämlich Weltraum-Videospiele besungen. Und hier muss man natürlich ehrlicherweise sagen, es ist jetzt nicht Schlager im klassischen Sinne, sondern eigentlich so eher New Wave Synthpop. Kann man auf jeden Fall in die neue deutsche Welle einordnen. Aber ich habe es einfach mal mit dabei, weil es so schön heute hier in die Sendung reinpasst. Angela Werner mit Cosmic Spiele.

Angela Werner mit Cosmic Spiele. Was mir nicht ganz klar ist, ist, warum dieser Telefonklingelsound am Anfang des Stücks steht. Falls ihr mich da aufklären könnt, auch da gerne mal Informationen an mich. Und wir bleiben so ein bisschen beim galaktischen Synthpop-Neudeutsch-Welle-Schlager. Ich habe da nämlich ein sehr schönes und ziemlich seltenes Fundstück letztens entdeckt. Und das ist von Nadine Reggae Party. Man muss den Titel vielleicht noch etwas vervollständigen. Reggae Party auf dem Mond. Wie die beiden Sachen zusammenpassen, das erschließt sich mir jetzt nicht. Also ich habe wieder mal keine Ahnung, wie man da überhaupt drauf kommt. Aber es ist auch eine tolle Nummer mit wirklich spacigen Soundeffekten. Stammt aus dem Jahr 1984. Über die Sängerin konnte ich nichts weiter in Erfahrung bringen. Es scheint auch nur diese eine Aufnahme von ihr gegeben zu haben. Hier kommt Nadine mit Reggae Party.

Reggae Party auf dem Mond, eine wirklich komplett absurde Nummer, aber vielleicht auch ein schönes kleines Highlight so zum Schluss der Sendung, denn an dem sind wir auch gerade angekommen. Leider geht so eine Stunde immer viel zu schnell vorbei, aber es hat mir sehr viel Spaß gemacht und ich hoffe, ihr hattet ebenso viel Freude. Vielen, vielen Dank fürs Zuhören. Wenn es euch gefallen hat, dann schaut auch gerne mal bei Instagram von Gute Laune Gold vorbei, lasst dort ein Like da, folgt dem Account, dann kriegt ihr auch immer alle neuesten Infos, denn neben der Radiosendung könnt ihr das auch ab und zu mal live erleben. Ansonsten hoffe ich, dass ihr beim nächsten Mal wieder einschaltet, erzählt all euren Freunden, Verwandten, Schwippschwagern oder sonstigen Personen in eurem Umkreis doch am besten mal von der Sendung, wenn ihr das Gefühl habt, die könnten vielleicht auch da Freude dran finden. Und ihr wisst natürlich, einen Song, den gibt es zum Abschluss immer noch so als Bonus hinten drauf. Und da habe ich auch hier wirklich was sehr Schräges herausgesucht, nämlich von dem Hase Cäsar. Der Titel Wir fliegen weiter, auch Mondsong genannt, aus dem Jahr 1970. Und der Hase Cäsar, das war eine Handpuppe, gespielt und gesprochen von Wolfgang Buresch, hatte so eine eigene kleine sechsteilige Serie. Und es gab dann von 67 bis 71 die ARD-Serie Schlager für Schlappohren. Das war eine Sendung, da gab es noch einen Co-Moderator, nämlich Arno Görke. Und das war ziemlich unkonventionell. Also man hat sich diesem Thema Schlager und Beat dieser Zeit sehr unkonventionell genähert. Es gab auch so ein paar Abmahnungen von den Plattenfirmen, weil sie sich da manchmal in einem nicht so guten Licht dargestellt gefühlt haben. Es war immer ein relativ frecher Auftritt, natürlich verkörpert durch diese Figur des Hasen Cäsar. Das jetzt ist so ein fast schon ein bisschen eine kleine Funky-Nummer, auch wirklich ein ganz tolles Dokument der Musikgeschichte und damit verabschiede ich mich von euch. Bis zum nächsten Mal. Lebt lang und in Frieden. Euer Max Kinski.

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Herzlich willkommen.

Hallo, ich bin Niklas oder DJ Detox oder wie mein Host zu sagen pflegt, Knister. Und ich habe heute ein paar Jazzplatten eingepackt, die ich zu Hause gerne höre. Kurz und lange, Fusion, neu und alt. Und ich soll ins Mikrofon reden. Hin und wieder sage ich vielleicht mal Track-IDs an oder falls was Interessantes zu sagen ist. Ansonsten hoffe ich, ihr mögt die Musik.

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Okay. Ansagen-Time. Das war Gary Bartz und Two Troop mit dem Song Celestial Blues. Auf der gleichnamigen Compilation, von der ich jetzt einfach noch einen Track spiele. Josie Black von Hampton Horse. Viel Spaß. Das ist guter Tradition.

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Auch wenn es warm ist, ab jetzt ist Rollkragenpflicht.

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Das heutige Thema: Strangers in Harmony mit unserem Gast Niklas aka DJ Detox und 2 Stunden Jazz.

Heißer Scheiß. Wer in Leipzig häufiger auf Jazzkonzerte geht, hat es vielleicht erkannt. Das war Moses Jofi Trio. Hoffe, ihr kommt bald wieder, weil es so schön war. Gibt es noch einen Track vom neueren Album?

0: So, das war's. Ich wollte gerne nochmal mit was Lokalem enden. Gibt eine neue 7-Inch von Shani und Karabandi. Zwei sehr gute Musiker aus Leipzig.
1: Das war Space is the Place, live aus Leipzig, auf 99,2 MHz bei Radio Blau und Sphere Radio. Unser heutiger Gast war DJ Detox. Das nächste Mal hören wir uns in 4 Wochen, am Sonntag, den 21. Juni, um 20 Uhr mit unserer wundervollen Freundin Nina, die uns 2 Stunden Soulfood servieren wird. Ebenfalls empfehlen kann ich euch den Electric Beer Garden, auch am 21. Juni zur Fette der Musik ab 15 Uhr im Corner Island. Hier geht's jetzt weiter mit Jazz, Night Jazz, Vibes und Gitarre. Bis dahin, gute Nacht.

Guten Abend, liebe Hörer, oder guten Morgen, je nachdem, ob ihr durchgehalten habt oder vorgeschlafen habt oder wie auch immer. Und bestimmt habt ihr bemerkt den wunderbaren neuen Jingle zum Night Jazz, der jetzt des Öfteren zum Einsatz kommen wird. Und zwar vom unbekannten stummen Studiogast. Sehr gelungen, wie ich finde. Und die Musik danach, das war Roger Glenn, My Leonard Latin Heart, im letzten Sommer erschienen. Und Latin Heart, weil er insgesamt breit aufgestellt ist, aber auch im Wesentlichen viel Zeit seines musikalischen Profilebens damit verbracht hat und noch verbringt, eben Latin Jazz zu spielen. Das Ganze auf dem Label Patois von Wayne Wallace und jetzt bei uns hier gelandet, Jazz Legend Revealed. Mein Latin Heart, wie gesagt, er spielt auch Flöte und Perkussion. Und er hat im Leben nicht besonders viele Alben herausgebracht. Da wurde er des Öfteren gedrängelt, hat sich aber Zeit gelassen. Gehört also zu den Leuten wie die Vibraphonistin, die wir am Ende der letzten Sendung hatten, die nicht meinen, jedes Jahr was veröffentlichen zu müssen oder zu wollen. Das mag bei Roger Glenn auch damit zusammenhängen, dass er sehr viel und sehr lange mit bekannten Latin-Leuten zusammengespielt hat, etwa Carl Tjader oder Mongo Santa Maria oder auch Dizzy Gillespie und nicht immer so unter eigenem Namen hervorgetreten ist, auch wenn die Leute, die sich dafür interessiert haben, natürlich in die Besetzungslisten geguckt haben und auf ihn aufmerksam wurden. Sein Vater war übrigens Tyree Glenn und der war auch schon Vibraphonspieler und Posaunist und zwar zu Zeiten von Cab Calloway, Duke Ellington oder Louis Armstrong, also die großen alten Big Bands der Zeit. Es gibt einen älteren Bruder, Tyree Glenn Jr. und ihn eben Roger Glenn Vibraphon, Flöte, Percussion. Und über seinen Vater kam er sozusagen mit dem normalen Jazz in Verbindung und über seine Mutter Gloria Glenn mit dem Latin. Außerdem kam er irgendwann als Schuljunge nach Hause und fand auf dem Weg eine Platte, wo keinerlei Etikett drauf war und legte die auf. Und das war dann eine Discardas-Platte von einem Musiker, ein kubanischer Stil von einem Musiker, wo er den Namen irgendwann herausfand, und zwar Cachao. Und irgendwann spielte er mit ihm am Bass auch mit Mongo Santa Maria ein Titel zusammen, nämlich Mongo's Way. Das schloss sich für ihn so ein Kreis. Und der erste Titel, den wir hörten, Carl's Guitarra, ist eben zum Beispiel auch Carl Tjader gewidmet, dem Vibraphonspieler, der ja den Latin Jazz auch in weißen Kreisen im Amerika letzten Jahrtausends doch sehr popularisiert hat. Gehen die Meinungen durchaus auseinander, aber populär hat er ihn gemacht. Und mit dem, als er mit dem zusammengespielt hat, hat er auch ein Grammy gewonnen. Das ist dann natürlich schon eine große Sache. So, wir hörten eben Carl's Guitarra und Energizer. Und zwar bezog sich das darauf, dass er nach einem Auftritt im Fernsehen, im Hotel, dann noch Pink Panther sah, wie der wild durch die Gegend flitzte. So etwas ruhiger wird's mit der ersten Gitarren-CD. Wir wechseln uns ja heute ab zwischen aktuellem vom Vibraphon und von der Gitarre aus den USA, Martin Budde. Der kommt nicht ganz aus Deutschland, sondern ursprünglich aus Alaska und hat dort mit seinem Vater eher Amerikaner und sowas gespielt, nicht unbedingt den Jazz. Dementsprechend gibt's auch einen Titel von Joni Mitchell zu hören. Und dann kam er im Laufe der Zeit über die Grenze und lebt jetzt in Seattle, wo ja auch Origin angesiedelt ist. Und dann gibt es ein Jazz-Sextett, Meridian Odyssey. Da wirkt er mit und da ist auch die Rhythmusgruppe dieser CD vertreten. Und dies hier, also ein Trio, Martin Budde, Ben Feldman, Xavier Le Couturier. Die Namen sind da schon mal aufgetaucht. Jetzt hier also kein Country and Folk, sondern Jazz. Und zwar Companion, Eye to the Sky und My Old Man von 24.

Ted Pilsecker aus seiner CD Vibes on the Brass von Origin Records. Und das erste If I Only Had a Brain ist von Harburg und Arlen aus The Wizard of Oz. Und Nature Boy habt ihr sicher wieder erkannt, ein Standard von Eden Abbes geschrieben. Und zwar in der Zeit, als er in einer Höhle in Palm Springs lebte. So, wir greifen zu weiteren bekannten Titeln, teilweise zumindest Charlie Ballantyne. Und der ist der lebende Beweis dafür, dass schwere Tätowierung einen nicht daran hindert, gut ein Instrument zu spielen. Also wieder ein Vorurteil im Eimer. Charlie Ballantyne mit einem Bassisten, den er aus Indianapolis mitgebracht hat, und dem New Yorker Schlagzeuger Dan Weiss. Charlie Ballantyne kommt in Indianapolis und ist aber vor einigen Jahren nach Osten gezogen, und zwar nicht nach New York, wie man vermuten könnte, sondern nach Washington. Auch dort gibt es eine durchaus rege Jazz-Szene. Und es gibt auch, wie mit Berlin und Leipzig, so Absetzbewegungen von New York, wem es das zu teuer wird, zum Beispiel nach Washington. So, aber auch einige Leute von Washington schielen natürlich nach New York, wie hier auch mit Leipzig und so. Das geht natürlich alles rund. Okay, wir hören Strawberry Fields Forever, bekannt Modern Bohemian von Charlie Ballantyne und Tomorrow Never Knows von bekannt. Und das Ganze ein Album vom April 25, also vor ziemlich genau einem Jahr.

Eine Minute nach eins. Ihr hört die Jazzzeit zu aktuellen Vibraphon- und Gitarren-Einspielungen aus den USA. Noch bis 2 Uhr früh. Charlie Ballantyne war das, ist bei Midwest Origin Records. Und zu diesen durchaus sehr interessanten Versionen der Beatles-Stücke, da hat das Tätowieren dann vielleicht doch ein bisschen geholfen. So, da wir ja hier immer nur Hardcopies spielen, können wir auch Bilder gucken. Und es gibt ja gerne sowohl Männer vor Ziegelsteinwänden, gibt es extra eine Website drüber, als auch gerne dann noch kombiniert Männer, wo die Arme irgendwie runterhängen und die Hände, als ob gehören die überhaupt nicht dazu, wissen sie gar nichts mehr anzufangen, was man da gerade bei Musikern doch annehmen sollte, dass sie ihre Hände doch rege gebrauchen können und auch wissen, wohin sie zu tun sind oder getan werden können. Hier bei dem Bild sieht man, die Männer sich alle ihre Hände einträchtig vors Gemächt halten, als ob gäbe es da was zu verlieren bei der Musik oder bei der Gelegenheit. Wie auch immer, Circles in a Yellow Room, Mike Freeman, Zona Vibe. Von dem hatten wir vor ein paar Jahren schon mal was und das ist jetzt ein Album mit Kompositionen, die hat er 2019 geschrieben und 2020 gemixt und wollte sie rausbringen und zack war Covid und es ging nichts mehr. Er hat die Zeit rumgebracht, wie dann viele Leute der Zeit, dass er in alten Aufnahmen gegraben hat, quasi seinen Werdegang als Musiker nochmal durchlebt hat und auch alle möglichen Stücke von sich als Noten verschriftlicht hat, zum Beispiel. Und Covid war bei ihm nicht nur nahe, weil er natürlich als Musiker nicht mehr wirklich arbeiten konnte, zumindest mit Geld einnehmen, sondern er wohnt in einem Wohnblock in einem Hochhaus in New York, wo in der Straße 2 Krankenhäuser, 2 Spitäler sind und wo am Anfang sehr viele Leute starben. Und auch Leute aus der Nachbarschaft, den man kannte und sogar ein junger Mann aus dem Hochhaus von ihm selber und ein anderer sprang vor lauter Verzweiflung noch vom Dach und starb, sodass ihm das Thema doch sehr nahe kam. So, Circles in a Yellow Room, angelehnt an das früher gelbe Kinderzimmer eines seiner Kinder. Mike Freeman Zona Vibe ist seine Gruppe, auch da das Latin angehauchte. Und er empfiehlt uns die Titel El Cuarto Amarillo, Backslap und Marble Race Rematch.

Der Vibraphonist Mike Freeman mit seiner Gruppe Sonar Vibe, die haben wir auch schon auf früheren Platten von ihm hier hören können. Circles in a Yellow Room, herausgebracht auf seinem Label Vibes Out Front, V-O-F-F abgekürzt, und herausgekommen im Juli 25, also vor einem Jahr, knapp einem Jahr, geschrieben, wie gesagt, 19. Und ich habe mich bei den Titeln vertan. Als ersten hörten wir Valentine, den ersten Titel, und danach dann El Cuarto Amarillo und Backslap. So, kommen wir zu einer Gitarren-Solo-CD. Frank Kohl, schon ein etwas älterer Vertreter der Gitarristenspezies, Frank Kohl Pacific 23 bei Origin erschienen. Und das ist insgesamt seine siebte CD und seine zweite Gitarren-Solo-CD. Und daraus gibt es gemischt G-Baby and the Good to You, ein Standard von Annie Azar, von Don Redmond, dann With Tears of Joy von ihm selber, dann Looking Back von ihm selber und Beatrice von Sam Rivers. Und Frank Kohl stammt tatsächlich ursprünglich aus den USA, studierte dann in Berkeley, also Boston-Ecke, ging dann für einige Jahre auf die andere Seite, San Francisco, Bay Area, und wanderte dann hoch und lebt die letzten 30 Jahre in Seattle.

Soweit die Gitarren-Solo-Scheibe Pacific von Frank Kohl aus Seattle, Origin Records. So, wir kommen zum zweiten zu Ted Pilsecker, Peace Vibes. 2025 herausgekommen, 24 aufgenommen. Auch dafür ist er nochmal nach Denver zurückgekehrt, diesmal aber eine Kombobesetzung, nämlich 4 Leute, wiederum mit dem Trompeter Brad Good. Und dann hat er aber doch noch wieder 2 Leute dazugenommen, nämlich einen Perkussionisten aus Brasilien, Vinicius Barros, und einen aus Peru, Hugo Alcazar. Die sich verleihen den Titeln of Standards dann natürlich nochmal eine gewisse eigene Note. Und wir hören 3 Titel, Peace von Howe Silver, das meint aber nicht, wie man jetzt meinen könnte, den Weltfrieden, sondern eher sozusagen das zur Ruhe kommen am Feierabend, wird aber natürlich heute oft anders verstanden. Dann liest man quasi 5/4 Decision. Da könnte man meinen, sie haben sich entschieden, diesen Titel in 5/4 zu spielen. Nein, es geht um 5-4, also knappe Mehrheitsentscheidungen des obersten Gerichtshofs in den USA, die dort natürlich beträchtliche Auswirkungen haben. Und dann ein alter Heuler, Old Devil Moon.

So, Ted Pilsecker, seine aktuelle CD Peace Vibes Origin Records. Und weil noch ein paar Minuten bleiben, nochmal Carolyn Trowbridge aus der ersten Sendung Found Memories, der letzte Titel Onward. Und nächste Woche begrüßen wir hier mal wieder ab 8 den Fisch im Bach. Macht's gut, bis dann, gute Nacht, euer Konstantin.

0: Ich habe überall nach dem Geschöpf Gollum gesucht. Aber der Feind hat ihn zuerst entdeckt.
1: Nein!
0: Ich weiß nicht, wie lange sie ihn gefoltert haben. Aber unter endlosen Schreien und Gestammel hörten sie zwei Wörter deutlich heraus.

0: ich mich ändern kann. 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